0: Pässe, Staatsangehörigkeit und Visa von Personen, die per Flugzeug oder Schiff in Spanien ankommen. Madrid reagiert damit auf entsprechende Maßnahmen für Reisende aus Spanien, die Italien vergangene Woche als Reaktion auf die Ceuta-Krise ergriffen hatte. Der US-Senat hat nach langen Debatten für härtere Sanktionen gegen Russland gestimmt. Die Abgeordneten verabschiedeten den Gesetzentwurf mit 86-11 Stimmen. Aus Washington Carsten Kühntop.
1: Unter anderem ermächtigt er den Präsidenten, Zölle in Höhe von bis zu 100% zu verhängen gegen Staaten, die weiterhin viel Energie von Russland beziehen. Das wären China, Indien, Japan und einige EU-Länder. Das Gesetz gilt als kraftvolles Zeichen der Unterstützung für die Ukraine. Die Senatoren folgten damit der öffentlichen Meinung. Umfragen zeigen, die meisten Amerikaner wollen, dass die USA mehr tun für das kriegsgebeutelte Land. Damit der Entwurf gesetzt wird, muss als nächstes das Repräsentantenhaus zustimmen.
0: Über einem Bundeswehrstandort in Nordrhein-Westfalen hat es in der vergangenen Nacht mehrere Drohnenüberflüge gegeben. Das hat das Führungskommando der Bundeswehr bestätigt. Zuerst hatten Süddeutsche Zeitung, NDR und WDR berichtet. Mitarbeiter einer Sicherheitsfirma sollen insgesamt 6 Drohnenüberflüge beobachtet haben. Wer dafür verantwortlich ist, ist bislang unklar. Der betroffene Bundeswehrstandort Mechernich ist einer der wichtigsten in Nordrhein-Westfalen. Hier sind auch Spezialisten tätig, die für Wartung und Instandsetzung des Flugabwehrsystems Patriot zuständig sind. Das Wetter in Deutschland. Nachts an den Alpen nachlassende Schauer, sonst ist es verbreitet trocken, Tiefstwerte 16 bis 7 Grad. Am Tage oft sonnig, im Bergland und im Norden einige Quellwolken, 21 Grad auf Föhr bis 33 Grad am Oberrhein. Und ein Blick zur Uhr, die Zeit, es ist gleich 2.03 Uhr.
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3: Am Mikrofon begrüßt Sie dazu sehr herzlich Benjamin Day. Das Kammerorchester Basel darf die Stunde unter Sergio Chomei eröffnen mit Leopold Hoffmanns Cellokonzert in D-Dur, Bethlieh-Verzeichnis 3. Die Solistin ist Sol Gabetta.

Sol Gabetta und das Kammerorchester Basel unter Sergio Chomei mit Leopold Hoffmanns Cellokonzert in D-Dur. Hoffmann war zu seinen Lebzeiten als Wiener Hofkapellmeister durchaus prominent, vergleichbar mit Dittersdorf oder Fannhall. Sein Name verblasste allerdings mehr und mehr über die Jahre. Ein Schicksal, das so ähnlich auch Johann Christoph Friedrich Bach teilte. Sein Name bleibt zwar unvergessen, aber im Vergleich zu Vater Johann Sebastian oder Bruder Karl Philipp Emanuel fristet der Bückeburger Bach eher ein Schattendasein. Umso wichtiger, hier einmal das Licht einzuschalten für seine Sinfonia A8 in G-Dur, Wohlfahrtverzeichnis 1.15, das Freiburger Barockorchester unter Gottfried von der Goltz.

Das Freiburger Barockorchester unter Gottfried von der Goltz mit Johann Christoph Friedrich Bachs Sinfonia A8. Von deutscher Hofsinfonie nach Spanien, vom Instrumentalen zur Vokalmusik kommen wir jetzt mit dem Ländlichen Hirten. Eine Kantate für das Dreikönigsfest mit Violinen und Oboe von einem der wichtigsten Komponisten des spanischen Barocks, Antonio de Literes.

Antonio de Literes, Kantate der Könige, präsentiert von einem der führenden Ensembles für spanische Barockmusik, Al Aire Español unter Eduardo López Banzo. Nach den spanischen Barockfestlichkeiten kehren wir zurück ins mitteleuropäische 18. Jahrhundert, diesmal mit einer Solovioline im Mittelpunkt. Franz Bender musizierte neben Größen wie Johann Joachim Quanz oder Karl Philipp Emanuel Bach am Hofe Friedrichs des Großen, der wiederum Benders rührende Spielweise sehr geschätzt haben soll. Am preußischen Hof entstand auch Benders Violinkonzert in D-Dur, das uns jetzt Gabriela Demeterowa und das Prager Kammerorchester unter Milan Lajcik bieten.

Franz Benders Konzert für Violine und Orchester in D-Dur, die Geigerin Gabriela Demeterova und das Prager Kammerorchester unter Milan Lajcik. Kurz vor 3:30, Sie hören das ARD-Nachtkonzert, wo wir jetzt noch einmal einen Sprung machen vom höfischen Violinkonzert des 18. Jahrhunderts zur großen romantischen Programmsinfonie. Die Klangsprache wird voller, die Formen größer, der Ton dramatischer. Das HR-Sinfonieorchester unter Eliahu Inbal mit Mendelssohn Bartholdys Reformationssinfonie.

Das HR-Sinfonieorchester unter Eliahu Inbal mit Mendelssohn Bartholdys Sinfonie Nummer 5, Opus 107, der Reformationssinfonie. Gleich ist es 4 Uhr und da wir eben noch so festlich prunkvoll unterwegs waren, lässt Ragnar Schirmer es jetzt noch einmal etwas zurückgenommener, aber immer noch heiter angehen mit einem Allegretto von Joseph Haydn.

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1: Um 4 Uhr mit Olaf Knapp. 4 Bundesländer haben zumindest vorübergehend das Sonntagsfahrverbot für Lastwagen ausgesetzt. Grund ist der niedrige Wasserstand vieler Flüsse. Aus der Nachrichtenredaktion Johanna Schultheiß.
2: Zuletzt kamen NRW und Niedersachsen dazu. Bestimmte Lkw dürfen ab sofort auch an Sonn- und Feiertagen fahren, hieß es aus den Verkehrsministerien in Düsseldorf und Hannover. Denn wegen der anhaltend niedrigen Pegelstände in den Flüssen können viele Frachtschiffe derzeit nur mit einem Bruchteil der üblichen Ladung fahren. Nun stelle man sicher, dass Lieferketten aufrechterhalten und Versorgungsengpässe vermieden würden, sagte NRW-Verkehrsminister Krischer von den Grünen. Zuvor hatten bereits Rheinland-Pfalz und das Saarland mitgeteilt, Lkw-Transporte vorübergehend auch an Sonn- und Feiertagen zu erlauben.
1: Der Migrationsstreit zwischen Spanien und Italien hat sich weiter verschärft. Seit Mitternacht gelten in Spanien Grenzkontrollen für Reisende aus Italien. Kontrolliert werden sollen Pässe, Staatsangehörigkeit und Visa von Personen, die per Flugzeug oder Schiff in Spanien ankommen. Madrid reagiert damit auf entsprechende Maßnahmen für Reisende aus Spanien, die Italien vergangene Woche als Reaktion auf die Ceuta-Krise ergriffen hatte. Kurz vor den Landtagswahlen in Ostdeutschland hat Unionsfraktionschef Frei Spekulationen zurückgewiesen, es könne eine Zusammenarbeit der CDU mit der AfD geben. Die Entscheidung liege nicht bei den Christdemokraten vor Ort, stellte er in den Funke-Zeitungen klar. Aus der Nachrichtenredaktion Ronald Lessig.
3: Normalerweise halte sich die Bundes-CDU bei der Regierungsbeteiligung in den Ländern raus, sagte Frei. Bei dieser grundsätzlichen Frage sei aber die gesamte Partei betroffen. Es gelte das Verbot einer Kooperation mit der AfD. Diese gilt in Sachsen-Anhalt, Umfragen zufolge, mit Abstand als stärkste Kraft, während die regierende CDU mit massiven Verlusten rechnen muss. Die Wahlergebnisse hätten Auswirkungen auch auf den Bund, räumte Frei ein. Kanzler Merz werde aber die gesamte Legislaturperiode im Amt bleiben, seine Autorität sei intakt. Daran waren zuletzt im Zuge der als verpatzt kritisierten Regierungsumbildung Zweifel laut geworden.
1: Am Abend hat für die zweite Bundesfußball-Bundesliga die neue Saison begonnen. Das Auftaktspiel bestritten der VfL Bochum und Hertha BSC. Die Berliner konnten die Begegnung mit 1:0 für sich entscheiden. Es war für den Hauptstadtclub das erste Mal seit 6 Jahren, dass er am ersten Spieltag gewonnen hat. Das Wetter in Deutschland. Am Tage ist es oft sonnig. Im Bergland und im Norden gibt es einige Quellwolken. Höchstwerte 21 Grad auf Föhr bis 33 am Oberrhein. Am Sonntag dann viel Sonne, teils wolkig. Später im Südwesten sind Schauer möglich bei 25 bis maximal 36 Grad. Ein Blick zur Uhr, die Zeit, es ist gleich 4.03 Uhr.
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4: Am Mikrofon Benjamin Day, schön, dass Sie dabei sind. Die Sommersonnenwende ist nun zwar schon wieder ein paar Wochen her, doch Hugo Alvéns schwedische Rhapsodie Nummer 1 ist so etwas wie eine klingende Liebeserklärung an das schwedische Midsommerfest und in Schweden schon fast so vertraut wie ein Volkslied. Das Sinfonieorchester des schwedischen Rundfunks Stockholm unter Esa-Pekka Salonen.

Das Sinfonieorchester des Schwedischen Rundfunks Stockholm unter Esa-Pekka Salonen mit Hugo Alfvéns Midsommarvaka. Nach der nordischen Midsommernacht ziehen wir uns aus der weiten schwedischen Landschaft in den kammermusikalischen Raum zurück zu einem Pariser Flötenvirtuosen der Jahrhundertwende, der sich auch als Komponist ein Denkmal gesetzt hat. Paul Taffanels Quintett für Flöte, Oboe, Klarinette, Fagott und Horn in G-Moll hat für uns das Orsolino-Quintett.

Das Orsolino-Quintett mit einem der wichtigsten Originalwerke für Holzbläserquintett, Paul Tafanels Quintett pour Instrument à vent. Die Aufnahme stammt vom Juni 1998 aus dem Südwestfunkstudio Kaiserslautern. Von den Holzbläsern geht es jetzt zum Orchester mit gleich zwei Soloklavieren. Wir bleiben in Frankreich, wechseln aber von der Spätromantik ins 20. Jahrhundert zu Francis Poulenc. Das Philharmonia Orchestra unter Charles Dutoit mit seinem Klavierkonzert in D-Moll, Werkeverzeichnis 61. Die Solisten sind Sylviane Defern und Pascal Roger.

Sylviane de Ferne und Pascal Roger gemeinsam mit dem Philharmonia Orchestra unter Charles Dutoit mit Francis Poulencs Konzert für zwei Klaviere und Orchester in D-Moll. Noch ein wenig kindliche Freude in der Nacht. Marina Baranova entlässt uns jetzt mit Rosi Wertheims Jeu d'enfant in die 5 Uhr Nachrichten.

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1: Um 5 Uhr mit Olaf Knapp. 4 Bundesländer lockern befristet das Lkw-Fahrverbot an Sonn- und Feiertagen. Die Regelung soll bis mindestens Ende des Monats gelten. Aus der NDR-Nachrichtenredaktion Christiane Rüther.
2: Niedersachsen, Nordrhein-Westfalen, Rheinland-Pfalz und das Saarland erlauben bestimmten Lkw künftig auch an Sonn- und Feiertagen zu fahren. Der Grund: Durch die Trockenheit sind die Pegelstände der Flüsse zu niedrig. Viele Frachtschiffe können deswegen gar nicht oder nur mit einem Bruchteil der üblichen Ladung fahren. Nun sollen mehr Gütertransporte vom Wasser auf die Straßen verlegt werden. Niedersachsens Wirtschafts- und Verkehrsminister Tonne sagte, Ziel sei es, Lieferketten und Warenströme zu stabilisieren und Produktionsstopps zu verhindern.
1: Der Migrationsstreit zwischen Spanien und Italien hat sich weiter verschärft. Seit Mitternacht gelten in Spanien Grenzkontrollen für Reisende aus Italien. Kontrolliert werden sollen Pässe, Staatsangehörigkeit und Visa von Personen, die per Flugzeug oder Schiff in Spanien ankommen. Madrid reagiert damit auf entsprechende Maßnahmen für Reisende aus Spanien, die Italien vergangene Woche als Reaktion auf die Ceuta-Krise ergriffen hat. Der US-Senat hat mit großer Mehrheit dafür gestimmt, die Sanktionen gegen Russland zu verschärfen. Das Paket enthält Strafmaßnahmen gegen Präsident Putin sowie eine Reihe russischer Beamter, Oligarchen und Banken. Außerdem nimmt Washington erstmals die sogenannte Schattenflotte ins Visier. Mit diesen Öl- und Gastankern umgeht Russland bereits bestehende internationale Sanktionen. Das Paket geht nun an das Repräsentantenhaus. Es wird allerdings wegen der Sommerpause voraussichtlich erst im kommenden Monat darüber entschieden. Stimmt es zu, könnte US-Präsident Trump künftig auch die Zölle für Länder erhöhen, die Öl und Gas aus Russland kaufen, etwa China und Indien. OpenAI will bei der Entwicklung seines neuen KI-Modells Astra nach eigenen Angaben die Sicherheitsmaßnahmen verschärfen. Der Grund sind Bedenken bezüglich der Fähigkeiten des Modells. Aus Los Angeles Antje Sieb.
3: Nach internen Auswertungen könne man kritische Fähigkeiten im Bereich Cybersicherheit nicht ausschließen, teilte die Firma mit. Dabei geht es etwa darum, dass Modelle eigenständig in der Lage sind, komplexe Cyberangriffe auszuführen. Astra wird trotzdem weiterentwickelt, man wolle aber die Sicherheitsstandards verschärfen. Bereiche, in denen das bisher nicht möglich sei, würden pausiert, so OpenAI in einer Pressemitteilung. In den letzten Wochen war bekannt geworden, dass andere KI-Modelle von OpenAI, aber auch von Anthropic und Meta bei Tests ungeplant und eigenständig in fremde Systeme eingedrungen waren.
1: Das waren die Nachrichten. Das Wetter in Deutschland. Am Tage wird es oft sonnig. Im Bergland und im Norden gibt es einige Quellwolken. Höchstwerte 21 Grad auf Föhr bis 33 Grad am Oberrhein. Es ist 5.03 Uhr.
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4: Mit Benjamin Day, schönen guten Morgen. Los geht es mit einer leichten Polonaise von Franz Danzig.

Der dritte Satz, die Polonaise aus Franz Danzis Sinfonia Concertante für Flöte, Klarinette und Orchester in B-Dur, Pop 226. Les Vents Français und das Münchner Kammerorchester unter Daniel Gegelberger. Nach der eleganten Polonaise von Franz Danzi bleiben wir zeitlich im Übergang von Klassik zur Frühromantik, wechseln aber die Klangwelt. Bei Muzio Clementi steht das Klavier im Zentrum und interessanterweise gibt es das Stück sowohl als Klavierkonzert als auch als Solosonate. Wir hören die Orchesterfassung, ein fast privates Gespräch des Pianisten Howard Shelley mit dem Sinfonieorchester St. Gallen.

Howard Shelley als Solist und Leiter des Sinfonieorchesters St. Gallen mit dem zweiten Satz aus der Sonata Quasi Concerto für Klavier in C-Dur von Muzio Clementi. 16:45 ist es. Sie hören das ARD-Nachtkonzert, präsentiert von BR Klassik, dem Klassikportal des Bayerischen Rundfunks, wo wir jetzt auf die Opernbühne springen zu Gioacchino Rossini. Der Klarinettist Charles Neidig und das Orpheus Chamber Orchestra mit der Introduktion, Thema und Variationen für Klarinette und Orchester in S-Dur.

Der Klarinettist Charles Neidig und das Orpheus Chamber Orchestra mit der Introduktion Thema und Variationen auf Rossini-Melodien. Sie zeigen, wie beliebt Opernfantasien im 19. Jahrhundert waren. Man nimmt bekannte Arien, überträgt sie auf ein Soloinstrument, hier die Klarinette, und lässt den Solisten glänzen. Nach dieser funkelnden Opernfantasie wenden wir uns einer früheren Epoche zu. François-Joseph Gossec steht ganz am Anfang der französischen Sinfonik. Ein Zeitgenosse von Haydn und Mozart, aber in Paris verortet. Seine Sinfonie in D-Dur Opus 5 Nummer 3 trägt den Beinamen Pastorella und führt uns in eine idealisierte ländliche Welt. Die London Mozart Players unter Matthias Bamert.

Die London Mozart Players unter Matthias Bammert mit François-Joseph Gossecs Pastorella. Aus dieser musikalischen Landschaft gehen wir jetzt weiter in die Romantik zu Julius Benedict. Der Weber-Schüler zeigt in seinem S-Dur-Klavierkonzert Opus 89 die lyrische

Howard Shelley am Klavier leitete das Tasmanian Symphony Orchestra mit dem zweiten Satz aus Julius Benedict Klavierkonzert Opus 89. Wir bleiben in der Romantik, wechseln aber die Perspektive. Jetzt übernimmt die Violine. Pierre-Joseph Roth war einer der prägenden französischen Geiger des frühen 19. Jahrhunderts. Seinen dritten Satz aus dem Violinkonzert Nummer 10 in H-Moll Opus 19 präsentieren uns Friedemann Eichhorn und das SWR-Rundfunkorchester Kaiserslautern unter der Leitung von Nicolas Pasquet.

Das waren Friedemann Eichhorn und das SWR-Rundfunkorchester Kaiserslautern unter der Leitung von Nicolas Pasquet mit der Tempo di Polacca, der Polonaise aus Pierre Rhodes Violinkonzert. Damit ging das ARD-Nachtkonzert zu Ende. Am Mikrofon verabschiedet sich Benjamin Day. Und da diesmal so oft von ihm die Rede war, er aber selber noch nicht zu Wort gekommen ist, sorgt er jetzt für einen munteren Start in den Tag. Karl Philipp Emanuel Bachs Sonate in G-Dur, Werkverzeichnis 184, Nummer 3.

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1: Um 6 Uhr mit Jonas Ziegler. 4 Bundesländer lockern befristet das Lkw-Fahrverbot an Sonn- und Feiertagen. Niedersachsen, Nordrhein-Westfalen, Rheinland-Pfalz und das Saarland. Der Grund ist, dass durch die Trockenheit die Pegelstände der Flüsse zu niedrig sind und dadurch die Frachtschifffahrt stark eingeschränkt ist. Aus den Ländern heißt es, mit mehr Lkw-Verkehr könnten die Lieferketten stabilisiert werden. Umweltschützer kritisieren, das sei keine Lösung. Tausende zusätzliche Lkw-Fahrten würden Menschen und Klima belasten. Kurz vor den Landtagswahlen in Ostdeutschland hat die CDU Spekulationen zurückgewiesen, es könne eine Zusammenarbeit mit der AfD geben. Unionsfraktionschef Frei stellte in den Funke-Zeitungen klar, diese Entscheidung liege nicht bei den Christdemokraten vor Ort. Ronald Lessig.
2: Normalerweise halte sich die Bundes-CDU bei der Regierungsbeteiligung in den Ländern raus, sagte Frei. Bei dieser grundsätzlichen Frage sei aber die gesamte Partei betroffen. Es gelte das Verbot einer Kooperation mit der AfD. Diese gilt in Sachsen-Anhalt, Umfragen zufolge, mit Abstand als stärkste Kraft, während die regierende CDU mit massiven Verlusten rechnen muss. Die Wahlergebnisse hätten Auswirkungen auch auf den Bund, räumte Frei ein. Kanzler Merz werde aber die gesamte Legislaturperiode im Amt bleiben, seine Autorität sei intakt.
1: In der Gräfestraße in Berlin-Kreuzberg sind am Abend erneut Schüsse gefallen. Die Polizei hat dem RBB mitgeteilt, dass dabei ein 22-Jähriger schwer verletzt worden ist. Er sei in einem Krankenhaus operiert worden, Lebensgefahr bestehe nicht. Der oder die Täter seien geflüchtet, so die Polizei. Eine Mordkommission ermittelt. Der Migrationsstreit zwischen Spanien und Italien hat sich weiter verschärft. Seit Mitternacht gelten in Spanien Grenzkontrollen für Reisende aus Italien. Kontrolliert werden sollen Pässe, Staatsangehörigkeit und Visa von Personen, die per Flugzeug oder Schiff in Spanien ankommen. Madrid reagiert damit auf entsprechende Maßnahmen für Reisende aus Spanien, die Italien vergangene Woche als Reaktion auf die Ceuta-Krise ergriffen hatte. In Brandenburg können heute historische Industriestandorte besichtigt werden. Knapp 40 ehemalige Fabriken, Industrieanlagen und Werkstätten, aber auch Museen beteiligen sich am Tag der Industriegeschichte. In der zweiten Fußball-Bundesliga hat Hertha BSC das Auftaktspiel beim VfL Bochum 1:0 gewonnen. Morgen startet Aufsteiger Energie Cottbus in die Zweitligasaison. Soweit die Nachrichten. 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Das Wetter heute viel Sonne, ab dem Mittag gebietsweise wolkig, maximal 24 bis 27 Grad. Zurzeit in Berlin-Tempelhof 13 und in Nauen im Havelland 9 Grad, schwacher Wind aus unterschiedlichen Richtungen. Morgen sonnig, im Verlauf etwas wolkiger, aber weiterhin trocken bei 31 bis 34 Grad. Die Zeit 6.03 Uhr.
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1: Heute mit Pastor Andreas Fahnert von der Evangelisch-Methodistischen Kirche.
2: Heute ist Weltkatzentag. Alle, die lieber Hunde mögen, müssen aber nicht umschalten. Denn meine Katze Kiwi hat die Eigenschaften eines Hundes. Sie sucht ständig meine Nähe, sie ist quasi immer bei Fuß, ob ich will oder nicht. Wenn ich morgens durch das Haus gehe, folgt sie mir auf Schritt und Tritt. Sie schleicht um meine Beine, sodass ich aufpassen muss, sie nicht zu treten. Kiwi ist eher ängstlich und braucht Sicherheit. Ich hatte schon etliche Katzen und jede war anders. Unser früherer Kater Billy zum Beispiel machte oft sein eigenes Ding. Aber auch er erinnerte mich an einen Hund. Wenn ich ihn kraulte, begann er nicht nur zu schnurren, manchmal lief ihm sogar der Speichel aus dem Mund. Darauf hätte ich verzichten können. Aber es gehörte eben zu ihm. Auch Kiwi hat ihre Eigenheiten. Katzen können ja nachts sehr gut sehen, heißt es. Unsere Katze scheint dafür tagsüber fast blind zu sein. Wenn meine Frau oder ich nach Hause kommen, ist sie im ersten Moment stocksteif und in Hab-Acht-Stellung. Zur Flucht bereit, lauscht sie ganz ängstlich, bis sie unsere vertrauten Stimmen hört. Und genau diese Eigenheiten machen sie zu Kiwi. Wir lieben sie nicht, weil sie perfekt ist. Wir lieben sie, weil sie zu uns gehört mit ihren Macken. Ich kenne keine Katze, die nicht irgendeine Macke hat. Meine Katzen und Kater hatten meist mehrere. Und genau mit diesen Schönheitsfehlern und ihrer Unterschiedlichkeit liebe ich sie alle. Sie sind unverwechselbar. Denn sie haben noch ganz andere Seiten und wurden mir vertraut. Sie wurden Teil der Familie. Und wenn wir Kiwi einen Tag vor dem Urlaub zu Freunden bringen, dann vermisse ich sie den ganzen Tag im leeren Haus und schaue ständig nach ihr, wie ich es ja sonst auch am Tag mache. So stelle ich mir Gottes Liebe vor. Gott liebt mich trotz aller meiner Macken. Und das glaube ich für jeden Menschen. Er kennt unsere Ängste, unsere Schwächen, unsere Eigenheiten. Und trotzdem gehören wir zu ihm. Jeder Mensch ist einmalig. Jeder Mensch hat seine Macken. Und jeder Mensch ist unendlich wertvoll in Gottes Augen. Einen schönen Weltkatzentag, auch für alle Hundemenschen.
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2: Um 7 Uhr mit Jonas Ziegler. Wegen der niedrigen Pegelstände in großen deutschen Flüssen haben erste Bundesländer vorübergehend das Sonntagsfahrverbot für LKWs gelockert. Nordrhein-Westfalen, Rheinland-Pfalz, Niedersachsen und das Saarland wollen so mehr Gütertransporte vom Wasser auf die Straße verlagern. Christiane Rüther.
3: Der BUND-Vorsitzende Band äußerte sich in der Rheinischen Post kritisch. Dies werde Menschen und Klima belasten. Der zuständige Verdi-Bereichsleiter Köpke bemängelte, die Regelung gehe zulasten der Berufskraftfahrerinnen und Fahrer. Der stellvertretende BDI-Hauptgeschäftsführer Lösch sagte dagegen, die Bundesregierung beweise in der aktuellen Extremsituation Handlungsfähigkeit.
2: Kurz vor den Landtagswahlen in Ostdeutschland hat die CDU Spekulationen zurückgewiesen, es könne in einem der Länder eine Zusammenarbeit mit der AfD geben. Unionsfraktionschef Frei stellte in den Funke-Zeitungen klar, diese Entscheidung liege nicht bei den Handelnden vor Ort. Normalerweise halte sich die Bundespartei aus der Regierungsbildung heraus. Aber das Kooperationsverbot mit der AfD könne nicht je nach Bundesland anders beantwortet werden, so Frei. In der Gräfestraße in Berlin-Kreuzberg sind am Abend erneut Schüsse gefallen. Die Polizei hat dem RBB mitgeteilt, dass dabei ein 22-Jähriger schwer verletzt worden ist. Er sei in einem Krankenhaus operiert worden. Lebensgefahr bestehe nicht. Der oder die Täter seien geflüchtet, so die Polizei. Eine Mordkommission ermittelt. Seit Mitternacht gelten in Spanien Grenzkontrollen für Reisende aus Italien. An Häfen und Flughäfen werden stichprobenartig die Identitäten überprüft. Diane Baatani.
4: Die Grenzkontrollen sollen bis zum 7. September laufen, wie das spanische Innenministerium mitteilte. Damit eskaliert der Streit zwischen beiden Ländern, die zum Schengen-Raum gehören. Italien hatte nach dem Ansturm von Migranten auf die spanische Exklave Ceuta Kontrollen für Reisende aus Spanien eingeführt. Madrid forderte die Aufhebung dieser Überprüfungen. Italien lehnte das ab. Die Kontrollen würden erst wieder aufgehoben, wenn klar sei, dass es keine Sicherheits- oder Terrorismusrisiken für Italien gebe.
2: Zum Sport. In der zweiten Fußball-Bundesliga hat Hertha BSC das Auftaktspiel beim VfL Bochum mit 1:0 gewonnen. Das Siegtor schoss Sebastian Gröning in der 39. Minute. Morgen startet Aufsteiger Energie Cottbus in die Zweitligasaison. Soweit die Nachrichten. 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Das Wetter. Heute heiter bis sonnig, ab dem Mittag in der Nordosthälfte vorübergehend wolkig, aber trocken, maximal 24 bis 27 Grad. Zurzeit in Berlin-Kreuzberg 14 und in Potsdam 11 Grad, schwacher Wind aus unterschiedlichen Richtungen. Morgen am Sonntag sonnig, im Verlauf etwas wolkiger, aber weiterhin trocken bei 31 bis 34 Grad. Die Zeit 7.03 Uhr.
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1: Claude Debussy war ein recht impulsiver Mensch. Verteilte gern unverblümte Bemerkungen über die Komponistenkollegen. Stravinskys Sacre du Printemps nannte er zum Beispiel Massacre du Printemps. Und über Wagners Musik schrieb er: fängt nicht an, hört nicht auf, dauert nur. Monsieur Croche, so Debussys Pseudonym. Monsieur Croche, der Antidilettant. Ein starker Raucher ist Croche, alias Debussy. Zieht die Zigarre durch seinen Rauschebart. Ein ungestümer Typ. Schüchtern gleichzeitig, sehr misstrauisch gegenüber der Welt. So beschreibt es sein Biograf Heinrich Strobel. Debussys Schroffheit sei vor allem ein Schutzwall gegen seine Sensibilität. Und so trifft es Debussy tief, als ein Kritiker, Sohn des Komponistenkollegen Lalo, seine Orchesterskizzen La Mer nicht als Wesen der Natur beschreibt, sondern bloß als raffinierte Reproduktion der Natur. Das Meer, so Lalo, das höre ich nicht, das sehe ich nicht, das spüre ich nicht. Dabei fühlt sich Debussy dem Meer so nah. Dabei hätte er auf die Frage nach einem Berufswunsch geantwortet: Seemann. Als Kind hatte er oft seine Tante am Meer besucht, an der Côte d'Azur. Wellenspiele in sich abgespeichert, das Licht, die Gischt, sodass er offenbar die Eindrücke hervorholt, als er Anfang des 20. Jahrhunderts in den Weinbergen von Burgund die Musik zu La Mer aufschreibt. Nicht einmal draußen, sondern am Schreibtisch. Dieser Anfang. Wie aus dem Nichts oder aus dem Immer tauchen diese Pauken auf. Dann die Harfe. Das Meer in der Nacht. Die Klänge in Dunkelheit getaucht, bis sich mit den Oboen und Flöten ein erster Lichtschein zeigt. Oder der zweite Satz, überschrieben mit Spiel der Wellen. Das nur mit dem Wind möglich ist, dieses Spiel. Debussy sagt, seine Erinnerungen an das Meer, die seien seiner Meinung nach besser als eine Realität, deren Charme im Allgemeinen die Gedanken zu sehr belastet. Er will gerade nicht reproduzieren. Nicht nur abpinseln, was er wahrnimmt, sondern das Wesen des Meeres einfangen. Die Bewegung, das gleißende Licht, das Gefühl von Weite.

Es gibt in den Orchesterskizzen La Mer kaum ein Zentrum, kaum einen festen Grund, sondern ständige Bewegung, ständige Veränderung. Und einen Sturm, der ist ja praktisch Pflicht in einem Meeresstück. Das Meer, mein alter Freund, sagt Debussy. Badende allerdings, die kommen ihm dabei nicht ins Bild. Die sind Debussy ja eher zuwider. Ihre Beine, ihre Körper, die will er sich nicht im Meer vorstellen. Nur Sirenen, die sollen ins Wasser dürfen. Bei der Uraufführung am 15. Oktober 1905 dann Buhrufe, Zischen. Aber auch das geht vorüber. Mittlerweile hören manche La Mer und fühlen sofort die aufgeraute See auf der Haut. Impressionistisches, Möwen, Wellen, im Konzertsaal eben. Andere sehen auf Debussys La Mer die Musik in Richtung Moderne treiben. Allerdings, wenn La Mer am Anfang auftaucht, als wäre es schon immer da gewesen, als hätte Debussy nur die Pauken und Harfen aus ihm herausfischen müssen. Am Ende wird es doch sehr laut und eindeutig. Debussy lässt die Schlussakkorde quasi filmreif in den Sonnenuntergang galoppieren.

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3: Um 8 Uhr mit Jonas Ziegler. Wegen der niedrigen Pegelstände in großen deutschen Flüssen haben erste Bundesländer vorübergehend das Sonntagsfahrverbot für Lastwagen gelockert. Nordrhein-Westfalen, Rheinland-Pfalz, Niedersachsen und das Saarland wollen so mehr Gütertransporte vom Wasser auf die Straße verlagern. Der Industrieverband BDI begrüßt den Schritt. Kritik kommt unter anderem vom BUND. Der Vorsitzende Band sagte der Rheinischen Post, es sei keine Lösung, den Schiffstransport durch Hunderte oder Tausende LKWs zu ersetzen. Das werde Menschen und Klima belasten. Kurz vor den Landtagswahlen in Ostdeutschland hat die CDU Spekulationen zurückgewiesen, es könne eine Zusammenarbeit mit der AfD geben. Unionsfraktionschef Frei stellte in den Funke-Zeitungen klar, diese Entscheidung liege nicht bei den Christdemokraten vor Ort. Ronald Lessig.
4: Normalerweise halte sich die Bundes-CDU bei der Regierungsbeteiligung in den Ländern raus, sagte Frei. Bei dieser grundsätzlichen Frage sei aber die gesamte Partei betroffen. Es gelte das Verbot einer Kooperation mit der AfD. Diese gilt in Sachsen-Anhalt, Umfragen zufolge, mit Abstand als stärkste Kraft, während die regierende CDU mit massiven Verlusten rechnen muss. Die Wahlergebnisse hätten Auswirkungen auch auf den Bund, räumte Frei ein. Kanzler Merz werde aber die gesamte Legislaturperiode im Amt bleiben, seine Autorität sei intakt.
3: Seit Mitternacht gelten in Spanien Grenzkontrollen für Reisende aus Italien. An Häfen und Flughäfen werden stichprobenartig die Identitäten überprüft. Diane Baatani.
5: Die Grenzkontrollen sollen bis zum 7. September laufen, wie das spanische Innenministerium mitteilte. Damit eskaliert der Streit zwischen beiden Ländern, die zum Schengen-Raum gehören. Italien hatte nach dem Ansturm von Migranten auf die spanische Exklave Ceuta Kontrollen für Reisende aus Spanien eingeführt. Madrid forderte die Aufhebung dieser Überprüfungen. Italien lehnte das ab. Die Kontrollen würden erst wieder aufgehoben, wenn klar sei, dass es keine Sicherheits- oder Terrorismusrisiken für Italien gebe.
3: In Brandenburg können heute historische Industriestandorte besichtigt werden. Knapp 40 ehemalige Fabriken, Industrieanlagen und Werkstätten, aber auch Museen beteiligen sich am Tag der Industriekultur. Es gibt Sonderführungen, Ausstellungen, Lesungen, Workshops und Mitmachangebote. In der zweiten Fußball-Bundesliga hat Hertha BSC das Auftaktspiel beim VfL Bochum 1:0 gewonnen. Morgen startet Aufsteiger Energie Cottbus in die Zweitligasaison. Soweit die Nachrichten. 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Das Wetter. Heute heiter bis sonnig, ab dem Mittag in der Nordosthälfte vorübergehend wolkig, aber trocken, maximal 24 bis 27 Grad. Zurzeit in Berlin-Dahlem 11 und in Jüterbock 10 Grad. Morgen am Sonntag sonnig, im Verlauf etwas wolkiger, aber weiterhin trocken bei 31 bis 34 Grad. Die Zeit, es ist 8.03 Uhr.
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6: Herzlich willkommen an diesem herrlich frischen Morgen unter dem blanken Himmel.

España, dieses Stück von Emmanuel Chabrier haben wir hier in einer Aufnahme mit dem Boston Symphony Orchestra unter der Leitung von Seiji Ozawa gehört. Inspiriert zu dieser Musik wurde Emmanuel Chabrier auf einer mehrmonatigen Reise durch Spanien. Unsere Musikredakteurin Lilly Paddax, die hat wunderschöne Aufnahmen für diese Sendung zusammengestellt. Zum Beispiel auch eine mit der britischen Musikerin Monica Haggett. Die wurde 1953 in London geboren, wuchs dort auf und wollte gern Rockgitarristin werden. Ja, neben Jazzmusik von Charlie Parker und John Coltrane war sie auch von der Rockband Cream und dem Rockgitarristen Jeff Beck total begeistert. Und dann hat sie eine beeindruckende Laufbahn hingelegt als Barockgeigerin. Manchmal wundert sie sich immer noch, dass aus ihr keine Rockgitarristin geworden ist. Hier hören wir Monica Haggett mit ihrem Ensemble Sonnerie. Sie spielt den ersten Satz aus Bachs rekonstruiertem D-Moll-Violinkonzert.

2005, also vor 21 Jahren, ist diese Aufnahme entstanden. Und da hat Monika Haggett zusammen mit ihrem Ensemble, das sie gegründet hat, Sonnerie, den ersten Satz aus dem Violinkonzert in D-Dur von Johann Sebastian Bach gespielt. Jean Sibelius als Komponist von Klavier- und Kammermusik. So lautet die Formel für unser Album der Woche. Die Pianistin Annika Treutler hat es eingespielt und wir hören von diesem Album jetzt drei kurze Klavierstücke: Esquisse, Etude und Arabesque.

Diese drei Klavierstücke, die Annika Treutler hier gespielt hat, die stammen aus dem Opus 76 von Jean Sibelius. Esquisse, Etude und Arabesque haben wir gehört, die Nummer 1, 2 und 9. Und das ist Musik von unserem Album der Woche. Kurz nach 9 stellt meine Kollegin Camilla Kaiser unser Album der Woche ausführlich vor. Das Projekt Haydn 2032, davon haben Sie bei uns im Programm schon oft gehört. Alle 100 Sinfonien von Joseph Haydn werden da nach und nach aufgenommen. Das Cover der neuesten Folge, das ist schon die 19. CD, finde ich sehr schlüssig. Da sieht man zwei leere Holzstühle vor einem Abgrund, aus dem Nebel aufsteigt. Zu hören ist auf dieser Folge Musik, die mit Schmerz und Trauer verbunden ist. Und dazu gehört auch die sogenannte Trauersinfonie von Joseph Haydn. Diesen Beinamen hat seine Sinfonie Nummer 44 in E-Moll. Und da klingt Haydns Musik tatsächlich etwas düsterer als gewohnt. Im Finalsatz, den wir jetzt hören, überwiegt aber eher ein festlicher, feierlicher Ton.

0: Den Finalsatz aus der Trauersinfonie, der Sinfonie Nummer 44 in E-Moll von Joseph Haydn, haben wir hier gehört in einer Aufnahme mit dem Ensemble Il Giardino Armonico, geleitet von Giovanni Antonini.
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2: Die amerikanische Fantasy-Autorin Ursula Crober Le Guin.
3: Meine Fantasie macht mich zum Menschen und zum Idioten. Sie gibt mir die Welt und verbannt mich aus ihr.

Absolute rhythmische Sicherheit und stabile Fingerkuppen, auch an der rechten Hand. Das brauchen die Streicher, die Plink, Plank, Plank von Leroy Anderson spielen. Da wird nämlich die ganze Zeit gezupft. Und so ein kleiner perkussiver Effekt kommt da auch noch mit rein. Wir haben ja eine wunderbare Aufnahme mit dem Quatuor Modigliani gehört. Welches Kleidungsstück würden Sie dem Instrument Horn zuordnen? Also meine Antwort lautet Pullover. Und zwar ein bequem sitzender Pullover, der von allen Seiten wohlig wärmt. So wie der Klang des Horns einen auch von allen Seiten einhüllt. Er kommt jedenfalls nicht so zielgerichtet auf einen zugeschossen wie der schneidende Trompetenton. Und der Pullover Marke Horn ist aus einem sehr weichen und glatten Material, auf gar keinen Fall aus kratziger Wolle. Warm und butterweich wie der Klang, den der Hornist Felix Klieser seinem Instrument entlockt. Wie in diesem Adagio aus dem A-Moll-Hornkonzert des schwedischen Komponisten Kurt Atterberg.

0: finanziell und moralisch.
1: Ich bin sehr enttäuscht, dass so eine große Firma nichts unternommen hat, um das Schlimmste zu vermeiden, wenn sie feststellen, dass das Medikament solch verheerende Nebenwirkungen hat.
0: So der US-Amerikaner Stephen Sparks, dessen Vater den populären Cholesterinsenker verschrieben bekommt. Nur wenige Wochen später stirbt der rüstige Senior an einer seltenen Nebenwirkung, erklärt die Wissenschaftsjournalistin Daniela Remus.
2: Das Medikament konnte zu einem Muskelabbau führen. Das war durchaus bekannt. Das führt dann eben zu Nierenversagen und in einigen Fällen hat es dann eben tatsächlich zum Tod geführt.
0: Lipobay ist zwar nur 4 Jahre auf dem Markt bis 2001, doch in dieser Zeit verschreiben Mediziner es millionenfach. In den USA unter dem Namen Bicol. Der Beipackzettel weist zwar auf Nebenwirkungen hin, nicht ausreichend deutlich werden die Risiken, wenn Lipobay mit anderen Blutdrucksenkern kombiniert wird, was in der Praxis häufig vorkommt. Wer trägt also welche Verantwortung? Viele Patienten fühlen sich nur unzureichend informiert, Senta Schäfer etwa.
3: Seit 2 Jahren nehme ich das und seitdem bin ich gezwungen, am Stock zu laufen. Das heißt, meine Gehsicherheit ist sehr schlecht geworden. Und aufgrund dieses Beipackzettels, dass die Muskulatur geschädigt wird, war mein Bedenken berechtigt.
0: Der damalige Bayer-Chef Werner Wenning dagegen betont, der Konzern sei sich keiner Schuld bewusst.
4: Wir gehen davon aus, dass sich in der Mehrheit der Fälle herausstellen wird, dass zwischen den geltend gemachten Beschwerden und Lipobay Bicol kein Zusammenhang besteht.
0: Das sehen Verbraucheranwälte anders. In den USA initiiert Ed Fagan publikumswirksam Sammelklagen. Über die Jahre sieht sich Bayer insgesamt mehr als 14.500 Klagen ausgesetzt.
5: Der Punkt ist, dass in Tausenden, wenn nicht in Millionen Menschen eine Zeitbombe tickt. Und diese Zeitbombe nennt sich Lipobay Bicol. Und unschuldige Menschen haben in den nächsten Jahren enorme Kosten für ihre Gesundheit zu bezahlen. Sie warten nur, ob diese Zeitbombe hochgeht.
0: Zwar gewinnt Bayer die meisten Prozesse vor Gericht, aber die Affäre trifft den Konzern hart. Der Aktienkurs bricht ein. Prozesse und Vergleiche kosten ihn mehr als 1 Milliarde US-Dollar. Und auch als Bayer das Medikament schließlich im Sommer 2001 vom Markt nimmt, hagelt es Kritik. Zum Beispiel von den Apothekern, die das Präparat von jetzt auf gleich aus ihren Schränken nehmen und Alternativen anbieten müssen.
6: Nein, wir haben bislang keine offizielle Meldung der Firma erhalten. Wir haben die Meldung aus der Presse entnommen und dann sofort alle Maßnahmen ergriffen, um sicherzustellen, dass die Apotheken entsprechend informiert werden.
0: So Verbandssprecherin Christine Eckert-Lill. Für die Pharmabranche ist der Fall Lipobay aber auch ein Weckruf. Mit bleibenden Folgen, so Wissenschaftsjournalistin Remus.
2: Auf der wissenschaftlichen Seite hat Bayer seine Richtlinien für die klinischen Studien überarbeitet. Eben mit dem Ziel, wirklich die Sicherheitsrisiken, die durch Wirkstoffe entstehen können, die sehr viel schneller und umfassender zu erkennen, als es vorher der Fall war.
0: Am 8. August 2001 nimmt der Bayer-Konzern sein Präparat Lipobay weltweit vom Markt. Das war heute, vor 25 Jahren.
7: Nach dem Stichtag von Christian Erber folgt ein Concerto Grosso von Georg Friedrich Händel.

Dieses Concerto Grosso und C-Dur von Georg Friedrich Händel ist auch als Alexanderfestkonzert bekannt. Wir haben ja eine Aufnahme mit dem Orchestra of the Age of Enlightenment gehört, geleitet von Nicholas McGeagan. Und das hier ist Musik des ungarischen Komponisten Friedjes Hidos. Aus seinem Wohnkonzert hören wir den dritten Satz.

0: Aus dem Oboen-Konzert des Ungarn Friedjes Hidos haben wir den dritten Satz Allegro gehört mit dem ungarischen Oboisten Lajos Lencses und dem Radiosinfonieorchester Stuttgart, geleitet von dem US-amerikanischen Dirigenten Alan Gilbert.
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3: Um 9 Uhr mit Jonas Ziegler. Wegen der niedrigen Pegelstände in großen deutschen Flüssen haben erste Bundesländer vorübergehend das Sonntagsfahrverbot für Lastwagen gelockert. Nordrhein-Westfalen, Rheinland-Pfalz, Niedersachsen und das Saarland wollen so mehr Gütertransporte vom Wasser auf die Straße verlagern. Umweltschützer kritisieren das. Kevin Arnold.
4: Es sei keine Lösung, den Schiffstransport durch tausende Lkw-Fahrten zu ersetzen. So hat es BUND-Chef Band der Rheinischen Post gesagt. Niedrige Flusspegel seien ein Symptom der Klimakrise und könnten nur durch intakte Flusslandschaften abgemildert werden. Der Bundesverband der Industrie dagegen lobt, mehr Güter auf Straßen und Schienen könnten die Folgen des Niedrigwassers abmildern.
3: Kurz vor den Landtagswahlen in Ostdeutschland hat die CDU Spekulationen zurückgewiesen, es könne in einem der Länder eine Zusammenarbeit mit der AfD geben. Unionsfraktionschef Frey stellte in den Funke-Zeitungen klar, diese Entscheidung liege nicht bei den Handelnden vor Ort. Normalerweise halte sich die Bundespartei aus der Regierungsbildung heraus. Aber das Kooperationsverbot mit der AfD könne nicht je nach Bundesland anders beantwortet werden, so Frey. In der Gräfestraße in Berlin-Kreuzberg sind am Abend erneut Schüsse gefallen. Die Polizei hat dem RBB mitgeteilt, dass dabei ein 22-Jähriger schwer verletzt worden ist. Er sei in einem Krankenhaus operiert worden. Lebensgefahr bestehe nicht. Der Täter ist laut Polizei auf der Flucht. Eine Mordkommission ermittelt. Seit Mitternacht gelten in Spanien Grenzkontrollen für Reisende aus Italien. An Häfen und Flughäfen werden stichprobenartig die Identitäten überprüft. Diane Baatani.
5: Die Grenzkontrollen sollen bis zum 7. September laufen, wie das spanische Innenministerium mitteilte. Damit eskaliert der Streit zwischen beiden Ländern, die zum Schengen-Raum gehören. Italien hatte nach dem Ansturm von Migranten auf die spanische Exklave Ceuta Kontrollen für Reisende aus Spanien eingeführt. Madrid forderte die Aufhebung dieser Überprüfungen. Italien lehnte das ab. Die Kontrollen würden erst wieder aufgehoben, wenn klar sei, dass es keine Sicherheits- oder Terrorismusrisiken für Italien gäbe.
3: Zum Sport. In der zweiten Fußball-Bundesliga hat Hertha BSC das Auftaktspiel beim VfL Bochum 1:0 gewonnen. Das Siegtor schoss Sebastian Gröning in der 39. Minute. Morgen startet Aufsteiger Energie Cottbus in die Zweitligasaison. Soweit die Nachrichten. 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Das Wetter. Heute heiter bis sonnig, ab dem Mittag in der Nordosthälfte vorübergehend wolkig, aber trocken, maximal 24 bis 27 Grad. Zurzeit in Berlin-Dahlem 13 und in Frankfurt-Oder 16 Grad. Schwacher Wind aus unterschiedlichen Richtungen. Morgen sonnig, im Verlauf etwas wolkiger bei 31 bis 34 Grad. Abschließend die Zeit, es ist 9.03 Uhr.
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0: Willkommen zurück. Ich freue mich, dass Sie zuhören und dass die Berliner Philharmoniker jetzt diesen wunderbaren sinfonischen Tanz von Edvard Grieg spielen.

Sie haben es an dem Huster gehört, das ist eine Live-Aufnahme und zwar eine Radio-3-Aufnahme, die in der Philharmonie Berlin entstanden ist. Und da haben die Berliner Philharmoniker und der Simon Rattle den zweiten der symphonischen Tänze Opus 64 von Edvard Grieg gespielt mit der Vortragsbezeichnung Allegretto Grazioso. Wenn Sie noch nie davon gehört haben, dass Jean Sibelius ein Klavierquintett komponiert hat, keine Sorge, damit sind Sie nicht allein. Auch unter Musikerinnen und Musikern ist dieses Werk kaum bekannt. Teile davon hat Sibelius übrigens als Student in Berlin komponiert. Die Pianistin Annika Treutler will das Werk bekannt machen und hat es zusammen mit dem Ares-Quartett eingespielt. Auch die ebenso wenig bekannten Klavierminiaturen von Sibelius hat Annika Treutler entdeckt. Eine Auswahl dieser kurzen Solostücke hat sie nun mit dem Klavierquintett zusammen auf ihrem neuen Album kombiniert. Im März war dieses Sibelius-Album hier auf Radio 3 unser Album der Woche. Und jetzt ist es eines von 8 Alben der Woche, die wir in unserem Sommer Best of wiederholen. Camilla Kaiser hat mit der Pianistin Annika Treutler gesprochen und stellt das Album vor.

0: Sanfte, nach vorne drängende Wellenbewegungen spülen uns förmlich in dieses Album hinein, dessen Grundstein schon vor über 10 Jahren gelegt wurde.
1: Es war 2015, zu seinem 150. Geburtstag. Da bin ich ganz kurzfristig für ein Konzert gefragt worden, einzuspringen, weil der Pianist krank war. Und habe dort freie Wahl gehabt, aber sollte Klavierstücke von Sibelius enthalten sein. Und dann einen Tag später sollte das Klavierquintett aufgeführt werden. Ich bin immer neugierig auf Musik, die ich nicht kenne, habe mir was angehört und dachte, oh klar, das mache ich. War ziemlich kurzfristig, aber dieser kleine Einspringer, der irgendwie, glaube ich, nur insgesamt 7 Tage in meinem Leben so gebraucht hat, inklusive Vorbereitung und Konzerten, hat dann doch lange nachgewirkt und hat dann dazu geführt, dass jetzt dieses Album entstanden ist.

0: Über 150 Miniaturen hat Jean Sibelius für Klavier geschrieben. Annika Treutler hat sich mit allen Stücken beschäftigt und sich bei der stimmigen Auswahl auf ihre Intuition verlassen.
1: Was spricht zu mir? Was macht mir in den Fingern irgendwie Spaß? Wozu habe ich einen Bezug sofort beim ersten Schauen? Weil ich meine, dadurch, dass die Auswahl so groß ist, ich glaube, wenn kein persönlicher Bezug da ist, ist es auch schade. So, und dann bin ich von da weitergegangen und habe dann festgestellt, dass diese Auswahl, die ich sowieso schon vor mir hatte, doch auch einen schönen roten Faden ergibt. Ich habe sehr geschaut, dass die Tonarten zusammenpassen, dass es so einen dramaturgischen Verlauf gibt. Also viele dieser Werke haben ja so eine elegische Note, eine sehr gesangvolle, auch eine sentimentale Note, dass es aber auch nicht zu schwer wird in dieser Richtung, sondern dass man auch immer wieder humoristische Momente findet, wie im humoristischen Marsch oder was ganz Virtuoses, der Arabeske.
0: Annika Treutler arbeitet die vielen Facetten der Miniaturen heraus. Mal schelmisch, mal sehnsuchtsvoll melancholisch, aber auch ausgelassen und schwärmerisch. Das, was die Pianistin so spannend an Sibelius' Klavierminiaturen findet, ist möglicherweise auch an ihrer Unbekanntheit schuld. Sie lassen sich nicht in eine Schublade stecken. Es ist zugängliche Musik, die oft überrascht und Bilder und Geschichten anregt.
1: Ich finde, dass Sibelius Klavierminiaturen, also sind ja wirklich auch Salonstücke, kann man sagen. Vielleicht übrigens auch ein Grund, warum die nicht sofort so ernst genommen werden. Aber zum Beispiel dieses Werk im Altenheim, das ist wirklich ein sehr starkes Bild, was man sehr schnell bekommt. Ein älteres Ehepaar, was vielleicht vorm Kamin sitzt und nochmal einen letzten Tanz gemeinsam genießt zum Beispiel oder sich zurückerinnert. Ja. Solche Bilder versuche ich gar nicht zu verdrängen, weil ich glaube, dass sie die Stimmung auch ausmachen.

0: Die Klavierminiaturen auf dem Album sind zwischen 1893 und 1922 entstanden. Das Klavierquintett noch ein paar Jahre vor der ersten Miniatur 1889. Ein Studienwerk von Jean Sibelius, komponiert in Berlin.
1: Er selber hat es auch als Studienwerk als solches gesehen und es ist sicher auch noch ein Werk des frühen Sibelius, der sich auch noch ausprobiert. Und gleichzeitig, was ich finde, was man sehr stark hört, ist auch, dass gerade dadurch, dass er es in seinen Berliner Studienjahren geschrieben hat, zumindest den Großteil, merkt man auch den Kontakt zu deutscher Romantik.

Auch in Bezug auf ihre musikalischen PartnerInnen hat Annika Treutler sich zu Recht auf ihre Intuition verlassen. Obwohl sie noch nie mit dem Aris-Quartett zusammengearbeitet hat, gab es von Anfang an eine gemeinsame Klangsprache und ein gemeinsames Werkverständnis. Annika Treutler und das Aris-Quartett changieren zwischen zupackend orchestralem Sound und feinfühligem, intimen Spiel.

Also ich hatte das Gefühl, es ist eine ganz angenehme Atmosphäre, weil ja eine Aufnahme mitunter auch sehr intensiv werden kann. Und da hatte ich einfach das Gefühl, dass wir eine ganz angenehme Atmosphäre hatten, auf fachlicher und auch menschlicher Ebene.

0: Dieses Album ist ein Ereignis. Erst die abwechslungsreichen Miniaturen, bevor das groß angelegte Klavierquintett uns spätestens im Finale nochmal durch den Gefühlswolf dreht. Annika Treutler und das Ares-Quartett liefern ein starkes Plädoyer für Jean Sibelius abseits des Violinkonzerts und seiner sinfonischen Werke. Etwas umgewandelt nach einem finnischen Sprichwort: Glück kann man sich nicht kaufen, aber man kann es beim Hören dieses Albums finden.
1: Camilla Kaiser hat unser Album der Woche vorgestellt und davon hören wir gleich jetzt noch etwas, weil es ja glücklich macht. Zwei der fünf Klavierstücke, Opus 75 von Jean Sibelius, gespielt von Annika Treutler.

Aus Opus 75 von Jean Sibelius haben wir das vierte und fünfte Klavierstück gehört, gespielt von Annika Treutler. Und das ist Musik von unserem Album der Woche, ein reines Sibelium-Album. 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Benjamin Britten hat schon in Kindertagen komponiert und er hat seine ersten Klavierstücke sorgfältig aufgeschrieben und auch aufgehoben. Als er die Stücke, die er so zwischen 9 und 12 Jahren geschrieben hatte, etwa 10 Jahre später noch einmal durchgesehen hat, war das kein peinliches oder beschämendes Erlebnis. Ganz im Gegenteil, er muss eine große Freude daran gehabt haben, denn 8 Themen dieser Werke aus frühester Jugend hat Britten, inzwischen ein studierter junger Mann von 20 Jahren, neu verarbeitet. Und daraus ist seine Simple Symphony für Streichorchester entstanden. Die besteht aus 4 kurzen Sätzen und die hören wir hier in einer Aufnahme mit dem Ensemble Metamorphosen Berlin, geleitet von Wolfgang Emanuel Schmidt.

Wunderbar, diese feinsinnige und energiegeladene Interpretation der Metamorphosen Berlin, geleitet von Wolfgang Emanuel Schmidt. Sie haben hier die schöne Simple Symphony Opus 4 von Benjamin Britten gespielt. Gioachino Rossini, der hat nicht nur wunderbare Musik geschrieben, sondern auch feinste Speisen kreiert. In vielen Städten gibt es Restaurants, die nach dem Feinschmecker und Hobbykoch Rossini benannt sind. Zum Beispiel in Erfurt, Düsseldorf, Bielefeld, Mönchengladbach und in Berlin natürlich auch. Da gibt es mindestens 5 Restaurants, die Rossini in ihrem Namen tragen. Wir servieren jetzt eine Ouvertüre von Gioachino Rossini. Die steht am Anfang seiner Oper L'Inganno Felice, die glückliche Täuschung.

L'inganno felice, die glückliche Täuschung, so heißt eine Oper von Gioachino Rossini und die beginnt mit dieser Ouvertüre, die hier das Orchestra Filarmonica della Scala unter der Leitung von Riccardo Chailly gespielt hat. 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

Der Klarinettist Richard Stolzmann, der Pianist Emmanuel X und der Cellist Yo-Yo Ma, also hochkarätige Besetzung hier, haben das Menuetto aus dem sogenannten Kegelstadt-Trio von Wolfgang Amadeus Mozart gespielt. Das ist in seinem Köchelverzeichnis unter der Nummer 498 eingetragen. Und das hier ist Musik von Franz Danzi.

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2: Um 10 Uhr mit Jonas Ziegler. Wegen der niedrigen Pegelstände in großen deutschen Flüssen haben erste Bundesländer vorübergehend das Sonntagsfahrverbot für Lastwagen gelockert. Nordrhein-Westfalen, Rheinland-Pfalz, Niedersachsen und das Saarland wollen so mehr Gütertransporte vom Wasser auf die Straße verlagern. Der Industrieverband BDI begrüßt den Schritt. Kritik kommt unter anderem vom BUND. Der Vorsitzende Band sagte der Rheinischen Post, es sei keine Lösung, den Schiffstransport durch Hunderte oder Tausende LKWs zu ersetzen. Auf dem Personalausweis könnte künftig keine Adresse mehr stehen. Wie die Rheinische Post unter Berufung auf das Bundesinnenministerium berichtet, wird an einer neuen Generation des Dokuments gearbeitet. Als Bürokratieentlastung könnten die Anschrift und die bei Umzügen fälligen Änderungsaufkleber wegfallen. Auch der Petitionsausschuss des Bundestags unterstützt das Vorhaben. Die Adressstreichung war zuvor in einer Petition gefordert worden. Als Reaktion auf die italienischen Grenzkontrollen für Menschen, die aus Spanien kommen, hat jetzt auch Spanien Kontrollen eingeführt. Seit Mitternacht werden an Häfen und Flughäfen die Identitäten von Reisenden aus Italien überprüft. Auslöser des Konflikts war das Chaos in der spanischen Exklave Ceuta. Aus Madrid Christian Sachsinger.
3: Die Kontrollen sollen stichprobenartig durchgeführt werden, wie es heißt. Die Maßnahme ist vorerst auf einen Monat befristet. Sollte sich die Ausgangslage ändern, werde man über den Zeitraum noch einmal nachdenken, heißt es sinngemäß in Madrid. Die größten Verlierer in diesem Konflikt sind die vielen Reisenden. Nach Angaben der spanischen Flughafengesellschaft AENA wurden allein im ersten Halbjahr mehr als 11 Millionen Flugpassagiere zwischen Italien und Spanien gezählt.
2: Im Südosten Frankreichs ist nach 18 Tagen die Ausbreitung eines großen Waldbrandes gestoppt worden. Das Feuer im Departement Var ist unter Kontrolle, wie die Behörden mitteilten. Es werde noch mehrere Tage dauern, bis der Brand vollständig gelöscht ist. Zeitweise mussten 5000 Menschen ihre Häuser verlassen. Unbekannte haben kurz vor dem Heimatfest in Spremberg in der Lausitz unzählige Sticker auf Schildern und Gebäuden hinterlassen. Die Stadt sprach von Aufklebern des Fußballclubs Energie Cottbus. Mehrere hundert Stück seien auf dem Festgelände entfernt worden. Zur Aufklärung hat die Stadt jetzt eine Belohnung von 1.000 Euro ausgesetzt. Soweit die Nachrichten. 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Das Wetter. Heute heiter bis sonnig, ab dem Mittag in der Nordosthälfte vorübergehend wolkig, aber trocken, maximal 24 bis 27 Grad. Zurzeit in Berlin-Steglitz 16 und in Küritz 17 Grad. Morgen am Sonntag zunächst sonnig, im Verlauf etwas wolkiger, aber weiterhin trocken bei 31 bis 34 Grad.
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4: Und Sie sind auch dabei. Herzlich willkommen.

0: Ein Konzert war das in G-Moll von Antonio Vivaldi, zu finden unter der Riom-Verzeichnis Nummer 154. Und hier haben wir eine Aufnahme mit dem belgischen Barockensemble Les Muffati gehört. Das hat sich nach dem österreichischen Komponisten Georg Muffat benannt.
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0: Heute von und mit der Liedermacherin Dota Kehr.
2: Das Meer. Das Meer schaut mich an mit seinen alten grauen Augen. Es wiegt sich und rauscht und von fernen Stürmen spricht's. Und auf eine weit entfernte Wolkenbank legt sich ein rosa Glanz des letzten Tageslichts. Der Himmel schaut herab mit seinen alten blauen Augen, so spiegeln die beiden sich schweigend hin und her, und von einer weit entfernten Wolkenbank fällt ein rosa Glanz ins alte graue Meer.

Childhood, Kindheit, so heißt dieser Titel, komponiert und auf dem Klavier gespielt von Alban Claudin. Davor hat die Liedermacherin Dota Kehr ihr Gedicht Das Meer vorgetragen. 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Das hier ist Musik von Claude Debussy. Seine Petite Suite hat er für Klavier zu 4 Händen geschrieben. Ursprünglich das Arundos-Quintett spielt hier eine Version für Bläserquintett.

Auch schön, diese Petite Suite, die ursprünglich für Klavier zu vier Händen entstanden ist, mal für Bläserquintett zu hören. Von Claude Debussy stammt diese Suite und wir haben ja eine Aufnahme mit dem Arundos-Quintett gehört. Musik außerhalb der Gottesdienste aufzuführen, das war zu Zeiten des Lübecker Organisten und Komponisten Dietrich Buxtehude etwas ganz Neues in der Gegend von Lübeck. Praktiziert wurde das in den sogenannten Abendmusiken. Solche Abendmusiken sind auf einem Album des Berliner Ensembles Capella della Torre zu hören, das vor 2 Jahren herausgekommen ist. Auch diese Kantate von Dietrich Buxtehude ist auf dem Album mit dem Titel Abendmusik dabei. Alles, was ihr tut, heißt die Kantate und die hören wir jetzt mit den Sopranistinnen Margaret Hunter und Isabel Schicketanz, dem Tenor Florian Sievers und dem Bass Martin Schicketanz und natürlich mit der Capella della Torre.

Alles, was ihr tut, so heißt diese Kantate von Dietrich Buxtehude. Wir haben eine Aufnahme mit den Sopranistinnen Margaret Hunter und Isabel Schicketanz, dem Tenor Florian Sievers, dem Bass Martin Schicketanz und der Kapelle della Torre gehört. Die Leitung hatte Katharina Bäumel. Und diese und andere Musik, überwiegend von Dietrich Buxtehude, ist auf dem Album Abendmusik der Kapelle della Torre zu hören. Ludwig van Beethovens Variation für Klaviertrio, Opus 44, die beginnen unisono. Das bedeutet, alle drei Instrumente spielen die gleiche Stimme. Erst nach ein paar Takten gehen Geige, Cello und Klavier jeweils eigene Wege. Es ist, als ob man einen Fächer erst einmal zugeklappt in der Hand hält, dann ist er ganz schmal, man erkennt noch nicht so richtig die Farben und das Muster. Und dann wird er langsam geöffnet und die

Wir haben die 14 Variationen in S-Dur für Klaviertrio gehört, von Ludwig van Beethoven unter der Opuszahl 44 veröffentlicht. Und hier hat er ein Thema von Dittersdorf, von einer Arie aus einer Oper von Dittersdorf zugrunde gelegt, die heute kaum noch bekannt ist. Das war eine Aufnahme mit dem Busch-Trio und Musik vom aktuellen Album des Busch-Trios, das gerade alle Klaviertrios von Beethoven einspielt. Auf Volume 2 sind diese Variationen hier zu finden.

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2: Um 11 Uhr mit Jonas Ziegler. Vier Bundesländer lockern befristet das Lkw-Fahrverbot an Sonn- und Feiertagen. Niedersachsen, Nordrhein-Westfalen, Rheinland-Pfalz und das Saarland. Der Grund ist, dass durch die Trockenheit die Pegelstände der Flüsse zu niedrig sind und dadurch die Frachtschifffahrt stark eingeschränkt ist. Aus den Ländern heißt es, mit mehr Lkw-Verkehr könnten die Lieferketten stabilisiert werden. Umweltschützer kritisieren, das sei keine Lösung. Tausende zusätzlicher Lkw-Fahrten würden Menschen und Klima belasten. Auf dem Personalausweis könnte künftig keine Adresse mehr stehen. Wie die Rheinische Post unter Berufung auf das Bundesinnenministerium berichtet, wird an einer neuen Generation des Dokuments gearbeitet. Als Bürokratieentlastung könnten die Anschrift und die bei Umzügen fälligen Änderungsaufkleber wegfallen. Auch der Petitionsausschuss des Bundestags unterstützt das Vorhaben. Kurz vor den Landtagswahlen in Ostdeutschland hat die CDU Spekulationen zurückgewiesen, es könne eine Zusammenarbeit mit der AfD geben. Unionsfraktionschef Frei stellte in den Funke-Zeitungen klar, diese Entscheidung liege nicht bei den Christdemokraten vor Ort. Ronald Lessig.
3: Normalerweise halte sich die Bundes-CDU bei der Regierungsbeteiligung in den Ländern raus, sagte Frei. Bei dieser grundsätzlichen Frage sei aber die gesamte Partei betroffen. Es gelte das Verbot einer Kooperation mit der AfD. Diese gilt in Sachsen-Anhalt, Umfragen zufolge, mit Abstand als stärkste Kraft, während die regierende CDU mit massiven Verlusten rechnen muss. Die Wahlergebnisse hätten Auswirkungen auch auf den Bund, räumte Frei ein. Kanzler Merz werde aber die gesamte Legislaturperiode im Amt bleiben, seine Autorität sei intakt.
2: Die EU importiert offenbar wieder mehr russisches Flüssiggas. Wie die Welt am Sonntag berichtet, wurde im Juni 14% mehr LNG eingeführt als im Vorjahresmonat. Die Einnahmen Russlands seien auf 60 Millionen Euro pro Tag gestiegen. Die EU hat sich zum Ziel gesetzt, ab 2027 kein LNG aus Russland mehr zu beziehen. Durch den Iran-Krieg hat sich die Gaslage aber verschärft. In Bergfelde im Kreis Oberhavel tritt im Bereich Hohenneuendorfer Straße Gas aus. Die Leitstelle Nordost ruft dazu auf, das Gebiet im Umkreis von 2 Kilometern zu meiden. Anwohner in dem Bereich sollen laut der amtlichen Gefahrendurchsage Fenster und Türen schließen sowie Lüftungen und Klimaanlagen abschalten. Weiter heißt es, benutzen Sie keine Streichhölzer, Feuerzeuge oder Ähnliches. Soweit die Nachrichten. Das Wetter. Heute heiter bis sonnig, ab dem Mittag in der Nordosthälfte vorübergehend wolkig, aber trocken. Maximal 24 bis 27 Grad. Zurzeit in Berlin-Spandau 20 und in Jüterbock 19 Grad. Morgen am Sonntag sonnig, im Verlauf etwas wolkiger, aber weiterhin trocken, bei 31 bis 34 Grad. Die Zeit 11.03 Uhr.
4: Mit Werner Schoninger im Studio herzlich willkommen. Auf den Straßen in Deutschland könnte es demnächst noch etwas voller werden, auch bereits an diesem Wochenende. Denn mehrere Bundesländer heben das Sonn- und Feiertagsfahrverbot für Lkw auf. Anlass dafür die niedrigen Pegelstände in den Flüssen. Die erschweren ja bekanntlich die Handelsschifffahrt und Fachleute schließen nicht aus, dass da...
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5: Willkommen zur vierten und letzten Stunde der Sendung.

Dieses Jazzical stammt von Ilan Rechtmann und gespielt haben hier die Klarinettistin Sharon Kam, der Bratschist Ori Kam und der Pianist Matan Porat. Gestern Abend war Premiere der Oper Blaubart von André Modeste Gretry bei der Kammeroper Rheinsberg. Und gleich werde ich mit der Regisseurin der Oper sprechen, mit Maja Janta. Und vorher hören wir uns die Ouvertüre an.

0: mit Pauken und Trompeten. Das Orchester Nord hat hier unter Martin Wolbeck die Ouvertüre zur Oper Blaubart von André Modeste Grétry gespielt. Grétry war ein Zeitgenosse von Mozart und Beethoven und seine Musik, ja, die kennt heute kaum noch jemand. Bei der Kammeroper Rheinsberg hatte Blaubart von Grétry gestern Abend Premiere. Im Schlosshof Rheinsberg haben junge Sängerinnen und Sänger diese Oper gemeinsam mit der Akademie für Alte Musik Berlin aufgeführt, unter der Leitung von Bernhard Fork. Und für die Inszenierung ist die Regisseurin und bildende Künstlerin Maja Janta verantwortlich. Und mit Maja Janta bin ich jetzt am Telefon verbunden. Herzlich willkommen auf Radio 3, Frau Janta.
1: Danke Ihnen, danke. Danke, dass Sie mich haben.
0: Ja, wir sind froh, dass Sie Zeit haben. In der Oper Blaubart von Grétry geht es ganz grob gesagt um eine junge Frau und die will trotz aller Warnungen unbedingt das Geheimnis ihres rätselhaften Ehemannes lüften. Was interessiert Sie als Regisseurin am meisten an dieser Oper?
1: Naja, es ist natürlich eine ganz alte Geschichte. Die Frau, die ihre Neugierde nicht bezwingen kann. Da können wir zurückgehen in die Zeit nach Eva, Lilith, Pandora. Es gibt so viele Geschichten von der Art. Was mich, glaube ich, am meisten berührt, ist die Menschlichkeit in der Oper. Weil es alles ja um Gefühle geht, die wir auch, wie nennt man das? Tut mir leid, mein Deutsch ist nicht perfekt.
0: Ihr Deutsch ist sehr, sehr gut. Gefühle, die jeder kennt, meinen
1: genau,
0: Sie?
1: Genau, ja. Genau, das meinte ich.
0: Also Gefühle, die in jedem Menschen stecken, die wir alle nachvollziehen können, das interessiert Sie daran am meisten, ja. Die Oper wurde ja 1789 uraufgeführt, also während der Französischen Revolution.
1: Genau.
0: Welche Themen oder Konflikte in der Oper haben einen Bezug vielleicht zu unserer Zeit jetzt, zum Hier und Jetzt?
1: Ganz viele. Ich glaube, einerseits ist es eine ganz interessante Parallele von der Revolutionszeit zu unserer Zeit, wo man eigentlich spürt, dass es eine Änderung der Mächte gibt. Und in der Oper ist das auch ganz, ganz deutlich, weil es fängt auch gleich an mit einem Konflikt. Mit Jeanne und Jacques, die Peasants, die Bauern, genau, die misshandelt würden von einem noblen Mann, Edelmann. Und die Handlung fängt eigentlich damit an, mit einem Bild von der Zeit, wo das Leben nicht gleichberechtigt ist, wo es Unterdrückung gibt. Und ich glaube, es ist super interessant, dass Grétry das Thema genommen hat und auch am Ende mit dem Endchor, wo man wirklich singt, Tyrann, Tyrann, Tyrann, der Tyrann, der runterkommt. Ich meine, es ist sehr revolutionär.
0: Mhm. Sie sind Regisseurin und Sie sind auch eine Künstlerin, die interdisziplinär arbeitet. Sie verbinden bildende Kunst, Klangkunst, Performance, Poesie, Lautpoesie, Video, Keramik, eine Menge Genres haben Sie da in Ihrer Palette. Und Sie haben das Schloss Rheinsberg als Kulisse hier bei dieser Regiearbeit. Wie haben Sie Ihre Regie entwickelt? Hatten Sie da gleich eine zündende Idee?
1: Ich habe mich wirklich auf den Schlosshof konzentriert auf die Proportionen und die Formen dieses Hofes und habe auch gearbeitet mit den Farben, die schon im Schloss anwesend sind, also in den Gemälden, in den Geschmack der Zeit, genau. Und ich glaube, die Kulisse ist fabelhaft. Es ist unglaublich, auch mit dem Tageslicht arbeiten zu können, mit das Vergehen der Zeit und mit der Natur, die sich einfach einmischt. Wir hatten Kraniche, die überflogen gestern und die Sonne kam raus in der Premiere, musikalisch in den absolut perfekten Moment. Also das ist schon etwas ganz Besonderes hier an Rheinsberg.
0: Die Kraniche hatten Sie nicht bestellt.
1: Nein, aber hätte ich es können,
0: ja,
1: ich würde es.
0: Wäre der Moment genau der gewesen. Sie sagten, Sie haben die Farben aufgegriffen, die Sie da in der Kulisse, in der Schlosskulisse vorgefunden haben. Wo tauchten die dann wieder auf in Ihrer Inszenierung?
1: einerseits natürlich das Schloss hat diesen Sandfarben. Also der spielt ein, der spielt eine Rolle, weil Sand auch eine Rolle spielt in der Inszenierung als Metaphor für Zeit und Metaphor auch als Sanduhr, die umgedreht wird und wobei man das Kanteln der Zeit empfinden kann oder der Geschichte irgendwie. Und die Farben sieht man auch in den Kostümen. Claudia Janitsch und ich haben ganz nah aneinander gearbeitet. Mit Sandfarben, mit Blaufarben. Blaufarben, die auch aus dem Schloss kommen. Und Cyanotypes, das ist eine fotografische Technik, die auch dieses Blau hat. Das sind dann künstlerische Arbeiten, die ich schon speziell gemacht habe für diese Inszenierung.
0: Grit Ries, also Blaubart, der gehört ja, dieser Stoff, der gehört ja zu den bekanntesten europäischen Märchen. Da gibt es ja auch andere Künstler, für die dieser Stoff schon große Inspiration war. Gibt es da Aspekte, die Sie in Ihrer Regiearbeit jetzt besonders hervorheben?
1: Sie meinen von der Geschichte aus?
0: Ja, die von der Geschichte ausgehen. Bestimmte Sachen, die Sie da vorfinden, die Sie besonders betonen wollten.
1: Ich glaube, das Wichtigste für mich in der Inszenierung und auch das Schönste, was ich irgendwie gefunden habe, ist die Musik, die eigentlich uns alles gegeben hat. Die Handlungen sind ganz deutlich auch in der Musik integriert. Und in Märchen, glaube ich, ein bisschen gegen das Märchen, weil Märchen sind immer so eindimensional. Man hat den Guten, man hat den Bösen. Und was mich interessiert, ist, wo es das Menschliche gibt in dem Bösen und das weniger Gute in dem Guten. So die Nuancen. Und das wollte ich hervorheben.
0: Mhm. Beschäftigen sich ja auch mit Keramik. Spielt auch Keramik bei Ihrer Inszenierung eine Rolle?
1: Eigentlich schon. Einerseits Sand als Material wird auch in der Keramik benutzt. Ganz fein gemalt ist es Silika, ein Stoff, der in Keramik anwesend ist. Und andererseits habe ich speziell für diese Vorstellung eine Zittertasse gemacht.
0: Eine Zittertasse?
1: Genau.
0: Die zittert also?
1: Die zittert. Die Zittertassen, die wurden früher gemacht, weil wenn Kakao in Europa eingeführt wurde, weil der Kakao so kostbar war. Und wenn man dann Angst hatte, es zu verschütteln, dann gab die Zittertasse extra Raum, um was rausfiel aus der Tasse wieder aufzufangen. Aber die Tasse zittert eigentlich auch richtig in der Vorstellung.
0: Interessant, ja. Ich habe schon gesagt, dass Grit Ries Musik hier kaum bekannt ist. Er hat etwa 70 Bühnenwerke geschrieben, aber auch Kirchenmusik, Instrumentalmusik. Und zu Lebzeiten war er eine Berühmtheit. Ich habe sogar gelesen, er soll berühmter als Mozart zeitweise gewesen sein. Ja, heute wird seine Musik kaum noch aufgeführt. Maja Janta, wie war das bei Ihnen? Ist diese Inszenierung von Blaubart Ihr erster intensiver Kontakt mit der Musik von André Modeste Grit Ries?
1: Das ist es, absolut, ja.
0: Und was war denn Ihre spannendste Entdeckung oder die schönste Überraschung an dieser Musik, an diesem Komponisten oder an dieser Oper? Was hat Sie da besonders überrascht?
1: Ich glaube, der komische Aspekt, es ist eine Opera-Komik und als ich die Partitur durchgenommen habe und die Texte durchgelesen habe, fand ich es wirklich nicht komisch. In der Aufnahme, die besteht, ist die Stimme von Osman ganz lustig. Aber das ist etwas, was ich nicht machen wollte. Und dann während der Arbeit, während der Produktion, sind alle kleine komische Sachen einfach selbst entstanden aus der Zusammenhang. Und das hat mich ganz überrascht.
0: Und diese Komik steckt schon in der Musik, sagen Sie, von Grieg?
1: Genau, die steckt einfach da drin.
0: Ja, und Sie haben die dann auch bildhaft übertragen auf Ihre Inszenierung.
1: Genau.
0: Ja, wunderbar. Und das kann man erleben jetzt im Schlosspark von Rheinsberg in der wunderschönen Kulisse. Ich danke Ihnen sehr für Ihre Zeit, Maja Janta, und das Gespräch. Und ich wünsche Ihnen weiterhin inspirierende Projekte.
1: Vielen, vielen Dank. Danke für das Gespräch.
0: Ich danke auch. Mit Maja Janta habe ich über die Oper Blaubart von André Modeste Grétry und über ihre Regiearbeit gesprochen. Und wir hören jetzt noch den Schlusschor aus der Oper Blaubart, wieder mit dem Orchestra Nord, dem Dirigenten Martin Wohlberg und tollen Sängern.

Blaubart von André Modeste Gretry. Aus dieser Opera Comique haben wir den Schlusschor gehört mit einem tollen Sängerensemble mit dem Orchester Nord, geleitet von Martin Wollberg. Premiere hatte die neue Inszenierung in Rheinsberg gestern und heute hat die Zweitbesetzung Premiere. Weitere Aufführungen folgen auch noch. Vom 12. bis 16. August ist diese Oper im Rheinsberger Schlosshof noch zu erleben, jeweils 19.30 Uhr. 2 Stunden lang dauert sie bis 21.30 Uhr mit Sängerinnen und Sängern der Kammeroper Schloss Rheinsberg mit der Akademie für Alte Musik, geleitet von Bernhard Fork. Für heute Abend gibt es noch einige Tickets und für die Vorstellungen ab 12. August können Sie auch noch Tickets haben, am besten online auf der Seite der Kammeroper Schloss Rheinsberg. Da können Sie sie kaufen. Oder Sie rufen uns jetzt an, denn wir haben jetzt Radio 3 Karten zu verlosen von der Vorstellung der Blaubart Oper am Sonntag. Das ist die letzte Vorstellung dieser Inszenierung am Sonntag, dem 16. August, 19.30 Uhr. Wenn Sie da Zeit haben und nach Rheinsberg sich auf den Weg machen oder vielleicht wohnen Sie ja auch in Rheinsberg und haben einen Fußweg, ja, dann rufen Sie uns jetzt an. Wir haben Karten zu verlosen. 030 30 20 00 40 ist die Nummer zum Glück.

Klaviermusik von François Couperin haben wir hier gehört. Aus seinen Pièces de Clavecin war das La Convalescente, die Genesende, gespielt von dem Pianisten Yehuda Inbar. Und Yehuda Inbar können Sie heute Abend zusammen mit dem Tonhain-Kollektiv erleben, und zwar bei einem Wanderkonzert. Das findet heute Abend um 18 Uhr in der Evangelischen Kirche am Hohenzollernplatz in Berlin-Wilmersdorf statt. Dort gibt es eine Ausstellung in der Kirche. Da sehen Sie Werke des israelischen Künstlers Amnon David Ar. Und die Führung, die wird dann auf musikalische Art sein, und zwar mit Yehuda Inbar und dem Tonhain-Kollektiv. Der Eintritt kostet 25 Euro. Und wir wandern jetzt nicht, sondern wir schlendern ganz entspannt mit Musik von Frederik Delius durch einen großen Sommergarten, in dem duften die Blumen, ein Bach plätschert leise, Insekten summen und der Wind bewegt leicht die Blätter der großen, schattenspendenden Bäume. In a Summer Garden, in einem Sommergarten, so hat Frederik Delius seine Rhapsodie für Orchester genannt.

Und da habe ich zum Schluss nochmal in meinem Kopfkino die Mücken in der Sonne tanzen sehen. Das Stück hier heißt In a Summer Garden, komponiert hat es Frederick Delius und wir haben es in einer Aufnahme mit dem Orchestra of the Welsh National Opera gehört, geleitet von Charles McCarris. Seit einer Woche läuft das Festival Young Euro Classic und da sind wieder Jugendorchester aus aller Welt im Konzerthaus Berlin zu Gast. Heute Abend treten dort junge Musikerinnen und Musiker aus der Türkei auf und die nehmen das Publikum mit auf eine Märchenreise mit Werken von Humperdinck, Dukas, Ravel, Tschaikowski und auch ein Stück des türkischen Komponisten Emre Şener steht auf dem Programm. Das wird das erste Mal

überhaupt in Deutschland aufgeführt. Und mit dem türkischen Pianisten Özgür Ünaldi spielt die Nationale Jugendphilharmonie der Türkei Tschaikowskis Klavierkonzert Nummer 1. Heute Abend beim Festival Young Euro Classic im Konzerthaus Berlin. 19 Uhr geht's los. Es gibt noch Tickets. Die kosten zwischen 17 und 43 Euro. Und aus dem berühmten Klavierkonzert von Tschaikowski, was heute Abend da auch auf dem Programm steht, hören wir jetzt schon mal den Finalsatz, auch mit einem türkischen Pianisten, und zwar mit Fazil Say.

langer und bombastischer Schluss. Das ist der Finalsatz aus dem Klavierkonzert Nummer 1 in B-Moll von Peter Tschaikowski. Fazil Say saß hier am Klavier. Begleitet wurde er von den Sankt Petersburger Philharmonikern unter der Leitung von Juri Termikanow. Das komplette Klavierkonzert von Tschaikowski, das können Sie heute bei Young Euro Classic im Konzerthaus Berlin hören mit dem Pianisten Özgür Ünaldi und der Nationalen Jugendphilharmonie der Türkei. 19 Uhr geht's los, es gibt noch Tickets. Und das war's für heute in Klassik bis 12. Ich bin Imke Griebsch und verabschiede mich mit Musik von Karl Philipp Emanuel Bach.

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3: Um 12 Uhr mit Tim Korge. Wegen der niedrigen Pegelstände in großen deutschen Flüssen haben erste Bundesländer vorübergehend das Sonntagsfahrverbot für Lastwagen gelockert. Nordrhein-Westfalen, Rheinland-Pfalz, Niedersachsen und das Saarland wollen so mehr Gütertransporte vom Wasser auf die Straße verlagern. Der Industrieverband BDI begrüßt den Schritt. Kritik kommt unter anderem vom BUND. Der Vorsitzende Band sagte der Rheinischen Post, es sei keine Lösung, den Schiffstransport durch Hunderte oder Tausende Lkw zu ersetzen. Das werde Menschen und Klima belasten. Seit Mitternacht gelten in Spanien Grenzkontrollen für Reisende aus Italien. An Häfen und Flughäfen werden stichprobenartig die Identitäten überprüft. Diane Bartani.
4: Die Grenzkontrollen sollen bis zum 7. September laufen, wie das spanische Innenministerium mitteilte. Damit eskaliert der Streit zwischen beiden Ländern, die zum Schengen-Raum gehören. Italien hatte nach dem Ansturm von Migranten auf die spanische Exklave Ceuta Kontrollen für Reisende aus Spanien eingeführt. Madrid forderte die Aufhebung dieser Überprüfungen. Italien lehnte das ab. Die Kontrollen würden erst wieder aufgehoben, wenn klar sei, dass es keine Sicherheits- oder Terrorismusrisiken für Italien gäbe.
3: Nach den Schüssen in Berlin-Kreuzberg gestern Abend fahndet die Polizei weiter nach dem Täter. Nach bisherigen Erkenntnissen schoss ein Mann an der Gräfestraße auf einen 22-Jährigen, der vor einem Café saß. Das Opfer wurde verletzt und nach Angaben der Polizei notoperiert. Man habe etliche Zeugen der Tat befragt und versuche, den Fluchtweg des Schützen nachzuvollziehen. Die Polizei prüft mögliche Zusammenhänge zu früheren Schüssen im Gräfe-Kiez. Daher ermittelt auch die Sondereinheit Ferrum. In Hohenneuendorf-Bergfelde im Landkreis Oberhavel tritt Gas aus einer undichten Leitung aus. Wie die Feuerwehr mitteilte, wurde das Leck auf einer Baustelle entdeckt. Demnach haben Einsatzkräfte und Gasversorger die Lage unter Kontrolle. Das betroffene Gebiet habe nicht evakuiert werden müssen, es soll aber im Umkreis von 2 Kilometern gemieden werden. Anwohner sind aufgefordert, Türen und Fenster geschlossen zu halten. Außerdem sollen keine Streichhölzer, Feuerzeuge oder Ähnliches benutzt werden. Bei der Schwimmeuropameisterschaft in Paris hat die deutsche Mixed-Staffel im Freiwasser Gold gewonnen. Es ist der 4. Titel und die 5. Medaille für das deutsche Freiwasserteam, das vom mehrfachen Welt- und Europameister Welbrock angeführt wird. Soweit die Nachrichten. 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Das Wetter. Heute heiter bis sonnig, ab dem Mittag in der Nordosthälfte vorübergehend wolkig, aber trocken, maximal 24 bis 27 Grad. Aktuell in Berlin-Adlershof 19 und in Guteborn 23 Grad, schwacher Wind aus unterschiedlichen Richtungen. Morgen sonnig, im Verlauf etwas wolkiger, aber weiterhin trocken bei 31 bis 34 Grad. Die Zeit 12.03 Uhr.
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5: Mit Stefan Holzapfel. Herzlich willkommen und guten Abend. Heute gibt es eine idyllische Sendung voller Natur, voller Liebe, aber auch gewürzt mit ein bisschen Liebesschmerz. Es beginnt eine Oboe.

Das war schon idyllisch, aber auch gewürzt mit Sehnsucht, vielleicht ein klein wenig Schmerz, wobei in der Sehnsucht ja immer der Schmerz schon ein bisschen drinne ist, denn hätte man das, wonach man sich sehnt, ja dann, bräuchte man sich ja nicht mehr sehnen, also es ist auf jeden Fall schon ein Mangel drin. Das war Der kleine Schäfer, eigentlich ein Klavierstück von Claude Debussy, hier aber noch originaler, noch authentischer als das Original mit Klavier, denn in dieser Stunde geht es um Hirtenmusik und hier spielte das Califax Reed Quintett. Und Reed, das ist das englische Wort für Rohrblatt. Und die Rohrblattinstrumente, in dem Fall war das hier vor allem die Oboe und auch die Klarinette, die sind ganz typisch für die Hirtenmusik, weil sie eben auf uralte, ganz einfache Instrumente zurückgehen, die die Hirten damals geblasen haben dürften, als sie sich wahrscheinlich auch ein bisschen gelangweilt haben, als sie auf ihre Herden aufgepasst haben. Das ist eine Oboe. Ein sogenanntes Doppelrohrblatt erzeugt den Ton, gemacht aus Schilfrohr. Das Englischhorn ist eine große Oboe, die diesen klagenden, sehnsuchtsvollen Klang, die Oboe so schön darstellen kann, noch verstärkt.

Oboe kommt ja von den französischen Wörtern haut, bois, also hohes Holz. Und dass hier das Holz schwingt, ich finde, das spürt man. Ich spüre die Naturnähe dieser Instrumente. Und das Holzblasinstrument, was noch fehlt, das Rohrblattinstrument, ist die Klarinette.

Die Klarinette hat ein einfaches Rohrblatt, es ist breiter als bei den anderen Instrumenten. Dafür gibt es eben nur ein einfaches und keins auf beiden Seiten. Wie auch immer, das sind Details gar nicht so wichtig. Entscheidend ist der Klang, den Sie auch im nächsten Stück hören. Zwei Klarinetten beginnen.

Das war die Pastorale aus Pelléas in Mélisande von Jean Sibelius. Und Pastorale, da steckt das Wort Hirte ja schon drin, denn Pastor bedeutet Hirte. Die Sache mit den Hirten zieht sich durch die europäische Geschichte seit der Antike. Sie stehen für ein Landleben voller Idyll. Denn Schafe sind ja einfach so harmlose Tiere, so friedfertige Tiere. Und diese Schafe zu hüten oder auch die Ziegen, das ist einfach ein sehr friedfertiges Bild am Busen der Natur. So hat man sich's vorgestellt. Und so stehen die Hirten und alles, was damit zu tun hat, für schöne Natur. Und das hören wir auch in dem etwas naiven Text, der jetzt gesungen wird. Das ist ein Hirtenchor. Hier auf den Fluren mit rosigen Wangen. Hirtinnen, eilet zum Tanze herbei. Lasst euch die Wonnen des Frühlings umfangen. Liebe und Freude sind ewiger Mai. Eine Klarinette beginnt.

Und es beginnt, wie es angefangen hat, nämlich mit einem Klarinetten-Solo. Die Klarinette ja ein sehr wichtiges Instrument, um Hirtenstimmung zu erzeugen. Im Text war auch zu hören Flötenschallmeien, Tönen. Ja, also Flöten sind auch Holzblasinstrumente, die in der Hirtenmusik eine Rolle spielen. Und ab und zu hört man auch Hörnerklänge, aber es ist sehr viel mit Oboe und Klarinette, weil Schalmeien sind sozusagen die Vorläuferinstrumente. Das sind uralte Rohrblattinstrumente. Ewiger Mai war in dem Text drin. Da merkt man schon, also das hat mit dem echten Hirtenleben natürlich gar nichts zu tun, denn da kommt der Winter ganz bestimmt. Die Hirten waren so ziemlich die ärmlichsten Menschen, die man sich vorstellen kann. Heute dürfte das immer noch so ein bisschen zutreffen. Und insofern ist dieses Hirtenbild, das sich durch die Jahrhunderte der europäischen Kulturgeschichte zieht, natürlich etwas, was heute in dem Begriff Landlust zusammengefasst werden könnte. Das ist ja eine berühmte Zeitschrift, wo das Landleben doch sehr überhöht wird als schön am Busen der Natur, schön einfach und ja einfach nur die schönen Aspekte davon gefeiert werden. Und natürlich ist niemand, der diese Zeitschrift liest, also niemand will ich jetzt nicht sagen, aber die Leute, die diese Zeitschrift vor allem mögen und dieses Landlustgefühl suchen, das sind ja dann nicht Landwirte. Ne? Die wissen dann, dass Land nicht nur Lust ist, sondern harte Arbeit. Und das zieht sich aber durch die Natur, durch die Kulturgeschichte, dass die reichen Städter oder die wohlhabenden Städter schon immer diese Sehnsucht nach der Einfachheit hatten und diese Sehnsucht nach dem einfachen Leben an der Natur. Und da haben sie sich halt die Schäferinnen und Schäfer ausgesucht. Und die allerersten Opern, die komponiert wurden, die haben auch ganz oft diese Schäferthemen. Und nehmen wir die wichtigste frühe Oper L'Orfeo von Monteverdi. Da gibt es nun einen Hirtenchor zu hören mit Blockflöten.

Heute sind im Orchester keine Blockflöten mehr drin, aber damals hat man damit noch rumgespielt. Später wurde das die absolute Ausnahme. Also nach der Barockzeit sind die Blockflöten ja so ein bisschen out. Aber umso mehr freue ich mich auch, wenn man dann in so einem Stück so Blockflöten hört, weil das dann für meine romantikgeschwängerten Ohren dann schon was Besonderes ist. Das war also von Claudio Monteverdi ein Hirtenchor. La, la, la, la. Also dieses naive, überpositive dieses Hirtenbilds war deutlich in der Musik zu hören. Davor habe ich, glaube ich, nicht gesagt, dass das von Franz Schubert eine Musik war, dieser Hirtenchor aus der Schauspielmusik zum Schauspiel Rosamunde. Ludwig van Beethoven hat auch eine sehr berühmte Hirtenmusik komponiert. Seine sechste Sinfonie hat ja den Beinamen Pastorale. Pastor heißt Hirte. Das ist also auch eine Landlustmusik. Und wir wissen ja von Ludwig van Beethoven, der ja in Wien lebte, dass er auch sehr gerne auf dem Land spazieren gegangen ist. Und Wien war damals schon ein Moloch, teilweise schlimmer als heute, weil die Pferde ja auf die Straße gekackt haben. Gut, keine Abgase, keine Stickoxide und so weiter. Keine Motorräder vielleicht, aber dafür Kopfsteinpflaster und Kutschen, die da rüberrattern mit ihren Holzrädern. Also da war Erholung sicherlich notwendig. Und immerhin war das Land dann motorradfrei, was man ja heute nicht gerade behaupten kann. Ne? Also rasenmäherfrei war es außerdem noch, also und autofrei. Insofern war das vielleicht sogar mehr das, was man heute auf dem Land findet, was man immer noch sucht, aber vielleicht gar nicht findet. Die Pastoralsinfonie, der letzte Satz heißt Hirtengesang, frohe und dankbare Gefühle nach dem Sturm. Und es dürfte jetzt keine Überraschung mehr sein, dass dieses Stück auch mit einer Klarinette beginnt, mit einem ganz einfachen Motiv. Und danach folgt ein Horn, das sozusagen ein Alphorn nachmacht. Auch ein Alphorn ist ja ursprünglich ein Hirteninstrument.

Und es beginnt mit dem, es hört mit dem Alphornruf auf, mit dem es auch angefangen hat. Das war der Hirtengesang, der letzte Satz der 6. Sinfonie von Ludwig van Beethoven, der Hirtensinfonie, der Landlustsinfonie, der Pastorale. Die Deutsche Kammerphilharmonie Bremen unter Leitung von Paavo Järvi war hier zu hören. Mir hat die Aufnahme gut gefallen, weil sie nicht mit so einem großen Orchester gespielt ist und weil sie auch nicht so, ja, nicht so fett klingt dadurch, aber auch eben von dem ganzen Ansatz auch nicht so fett gedacht ist, weil Hirten sind ja nicht fett, ne? Das ist ja so ein bisschen karg eigentlich, dieses Leben, und das hat mir dann besser gefallen, und es ist auch so gespielt worden, dass man so diese Verletzlichkeit spürt, diese Dankbarkeit, dass man ja eigentlich dem Sturm völlig ausgesetzt ist, ja, weil mit einem normalen, sage ich mal, Sinfonieorchester klingt das dann oft irgendwie fetter und das klingt irgendwie unangemessen selbstbewusst für Hirten. Sie hören übrigens Radio 3 und die Sendung heißt Holzapfels Klassik. Holzapfel bin ich, und ich habe mir heute das Thema Hirtenmusik, Idylle, erwählt, weil das eigentlich eine schöne Musik ist. Also gut, ich gebe zu, die Pastorale von Beethoven war immer die Sinfonie von Beethoven, die mich am meisten gelangweilt hat, weil ja, die Musik ist schon irgendwie einfach, ne? Immer so dieselbe Motiv und ist auch eben nicht so dramatisch wie oft sonst bei Beethoven. Das ist ja der Witz bei einem Idylle. Ja, aber na gut, das vielleicht, weil ich älter bin, finde ich es inzwischen auch ganz schön. Jetzt kommen wir zum nächsten Stück. Also das ist typisch, diese Einfachheit, diese einfache Anmutung bei der Hirtenmusik. Ist natürlich eine Gratwanderung, wenn man das Gefühl hat, boah, immer dasselbe, nur Wiederholung. Aber die Stücke, die ich ausgewählt habe, die sind ja so nicht, ne? Die hätte ich ja hier gar nicht reingenommen. Das ist von Hector Berlioz. Und hier kommt wirklich ein ganz wichtiger Aspekt dieser Hirtengeschichten dazu, nämlich die Liebe. Da in dieser idealisierten Hirtenwelt im Land Arkadien es ja keine realen Probleme gibt, wie Wetter, Krankheiten oder sonst oder Geldprobleme oder sowas, haben die Hirten ja genug Zeit, um sich mit der Liebe zu beschäftigen. Und das ist hier zumindest in dem Maße erfüllt, dass das hier ein Ständchen ist. Ein Hirte bläst ein Ständchen, übrigens auf dem Englischhorn, für seine Angebetete. Das ist ein Stück für Orchester mit einer Solobratsche.

Das war der dritte Satz aus Harold in Italien von Hector Berlioz. Und das war eben das Ständchen des Hirten. Tabia Zimmermann spielt hier die Solobratsche und Le Siècle unter der Leitung von François-Xavier Roth waren hier zu hören in dieser Aufnahme. Ja, dieses Stück ist einfach, weil es war immer dieselbe Melodie zu hören, die an sich ja auch sehr einfach ist. Aber trotzdem war es irgendwie komplex, weil immer anders. Und das ist überhaupt das Beste. Ja, wenn die Kunst so einfach ist, dass man das Gefühl hat, boah, da komme ich gut mit. Aber so komplex, dass man das Gefühl hat, oh, das macht was mit mir. Ja? Ich mag ja eigentlich komplexe Kunst unglaublich, komplexe Sachen sehr. Nur natürlich nicht wie jeder Mensch, wenn man das Gefühl hat, hä, was geht hier ab? Sondern wenn diese Komplexität durch Körper und Geist durchgeht und man trotzdem noch voll mitkommt. Und sowas passiert mir bei Maurice Ravel besonders oft. Und deshalb kommt jetzt das Hauptwerk dieser Stunde, Daphnis und Chloé. Das ist ein Ballett über Schäfer, also im Schäfermilieu, im idealisierten Schäfermilieu. Da geht es dann vor allem um Liebe und Eifersucht. Daphnis und Chloé sind junge Schäfer und Schäferinnen. Und die treten jetzt hier auf, und zwar, oh Wunder, mit einer Oboenmelodie.

Menschen. Jetzt allerdings gibt es die erste Eifersucht. Denn da sind andere junge Menschen, die mit ihnen tanzen. Und die haben auch Interessen, vielleicht.

Aber immer nur junge, feine, schöne Menschen ist vielleicht auch langweilig. Und deshalb gibt es hier auch Raum für eine komische Figur, für einen Rinderhirten, der sich auch an Chloe ranmacht, aber eben ein bisschen grob ist. Ein Tanzwettbewerb wird vorgeschlagen und er tanzt sehr hölzern und wird deswegen am Ende auch ausgelacht, was in dieser Musik lautmalerisch auch umgesetzt wird.

Haben Sie es gehört? Das war das Auslachen. Der arme Kerl musste als komische Figur herhalten. Zum Abschluss aus dieser Ballettmusik noch einmal ein Ausschnitt aus dem Sonnenaufgang. Da geht es wirklich um die idyllische Natur. Und das ist so einfach wie komplex. Und es ist einfach schön.

Am Ende wieder eine Klarinette. Das war ein Ausschnitt aus dem Ballett Daphnis et Chloé von Maurice Ravel. Der Rundfunk Berlin sang hier Vokalisen. Die Berliner Philharmoniker spielten unter Leitung von Pierre Boulez. Die Berliner Philharmoniker habe ich neulich im Konzert genau mit diesem Stück erlebt und deshalb kam ich auf die Idee für diese Sendung. Jetzt zum Schluss noch ein Stück, das ein bisschen einfacher ist, vielleicht nicht ganz so raffiniert wie Ravel, aber trotzdem alles bedient, was in dieser Sendung dran war. Aus den Bergen, Der Hirte mit Oboe.

0: In den antiken Liebes-Hirtengeschichten sind die Hirten auch sehr musikalisch öfters. Insofern passte diese Sendung ja gut. Das war zum Abschluss aus den Bergen der Hirte von Carl Nielsen. Wahrscheinlich hat der Hirte hier wieder ein Ständchen geblasen. Mein Name ist Stefan Holzapfel. Ich sage Tschüss.
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3: Um 13 Uhr mit Tim Korge. Bundesverkehrsminister Bilger hat den Vorschlag, das Sonn- und Feiertagsfahrverbot für Lkw auszusetzen, verteidigt. Er sagte im Deutschlandfunk, die Unternehmen bräuchten jetzt diese Flexibilität. Inzwischen haben 4 Bundesländer das Verbot ausgesetzt, um Gütertransporte vom Wasser auf die Straße zu verlagern. Grund sind die niedrigen Pegelstände, die den Schiffsverkehr einschränken. Gewerkschaften und Umweltschützer kritisieren die Maßnahme, sie gehe zulasten von Mensch und Natur. In Hohenneuendorf-Bergfelde im Landkreis Oberhavel tritt Gas aus einer undichten Leitung aus. Wie die Feuerwehr mitteilte, wurde das Leck auf einer Baustelle entdeckt. Demnach haben Einsatzkräfte und Gasversorger die Lage unter Kontrolle. Das betroffene Gebiet habe nicht evakuiert werden müssen, es soll aber im Umkreis von 2 Kilometern gemieden werden. Anwohner sind aufgefordert, Türen und Fenster geschlossen zu halten. Außerdem sollen keine Streichhölzer, Feuerzeuge oder Ähnliches benutzt werden. In Berlin-Adlershof ist ein Wahlkampfhelfer angegriffen worden. Ein Rennradfahrer soll den Mann gezielt von hinten angefahren haben, als dieser am Ernst-Ruska-Ufer Plakate aufhing. Nach RBB-Informationen handelt es sich um einen Wahlkampfhelfer der AfD. Laut Polizei ist er gestürzt und hat sich an der Schulter, der Hüfte sowie dem Knöchel verletzt. Der unbekannte Radfahrer fuhr weiter. Jetzt ermittelt der Staatsschutz wegen gefährlicher Körperverletzung. Seit Mitternacht gelten in Spanien Grenzkontrollen für Reisende aus Italien. An Häfen und Flughäfen werden stichprobenartig die Identitäten überprüft. Diane Bartani.
4: Die Grenzkontrollen sollen bis zum 7. September laufen, wie das spanische Innenministerium mitteilte. Damit eskaliert der Streit zwischen beiden Ländern, die zum Schengen-Raum gehören. Italien hatte nach dem Ansturm von Migranten auf die spanische Exklave Ceuta Kontrollen für Reisende aus Spanien eingeführt. Madrid forderte die Aufhebung dieser Überprüfungen. Italien lehnte das ab. Die Kontrollen würden erst wieder aufgehoben, wenn klar sei, dass es keine Sicherheits- oder Terrorismusrisiken für Italien gebe.
3: Der frühere persönliche Anwalt von US-Präsident Trump, Blanche, ist jetzt offiziell Justizminister der USA. Der Senat hat ihn mit nur einer Stimme Mehrheit bestätigt. Die Personalie war auch innerhalb der Republikaner umstritten. Kritiker werfen Blanche eine zu große Nähe zum Präsidenten vor und fürchten um die Unabhängigkeit der Justiz. Blanche war seit April kommissarisch im Amt als Nachfolger der entlassenen Ministerin Bondi. Soweit die Nachrichten. 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Das Wetter, heute heiter bis sonnig, ab mittags in der Nordosthälfte vorübergehend wolkig, aber trocken bei bis 27 Grad. Zurzeit in Berlin Eiskeller 23 und in Frankfurt 19 Grad. Morgen sonnig, im Verlauf etwas wolkiger, aber weiterhin trocken bei 31 bis 34 Grad. Die Zeit 13.03 Uhr.
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5: Und mit einer Wiederholung unserer Sendung vom 7. Mai 2026.
6: erfolgreich Kulturpolitik zu machen, ist gar nicht so schwer. Ist, glaube ich, viel einfacher als erfolgreich Wirtschaftspolitik zu machen, Sozialpolitik oder Verteidigungspolitik. Man muss eigentlich mit einem gewissen Respekt vor dem Betrieb ab und zu mal einen Akzent setzen und ansonsten Geld verteilen und besorgen. Immer dann aber, wenn der Gestaltungswille kommt, wenn man sagt, ich will jetzt hier mal was anders machen, dann geht's in die Hose.
7: Das zentrale Wort, das Sie ja selber benutzt haben, ist schon Angst. Man kann jetzt Wolfram Weimer glauben oder nicht, was ihm da alles am Herzen liegt. Aber natürlich ist das auch eine Verantwortungsdelegation, was er betreibt. Also wenn er den Verfassungsschutz vorschickt, damit versteckt er sich hinter dieser Behörde.
5: Vom Antisemitismus-Skandal bei der Documenta 15 über Förderklauseln und die Fördergeldaffäre in Berlin zur Rolle des Verfassungsschutzes beim Buchhandlungspreis. Im deutschen Kulturbetrieb wachsen Misstrauen, Verunsicherung, Vorwürfe. Kunst und Kultur sind aktivistisch-politischer geworden, die Kulturpolitik in Bund und Ländern restriktiver, wem sie Kulturförderung zukommen lässt. Der Verfassungsschutz kontrolliert, der Kulturstaatsminister kolportiert, Extremismusverdacht. Ohne dass Details an die Öffentlichkeit gelangen. Wie frei ist unsere grundgesetzlich garantierte Kunstfreiheit? Darum geht's heute im zweiten Gedanken, den wir am 5. Mai 2026 aufzeichnen, mit der Schriftstellerin und Philosophin Thea Dorn und mit dem Verfassungsrechtler Christoph Möllers. Herzlich willkommen im Radio 3 Studio im Haus des Rundfunks.
6: Vielen Dank.
5: Guten Tag. Kulturförderung und Meinungsfreiheit haben uns jetzt schon häufiger beschäftigt. Unter anderem war die ehemalige Kulturstaatsministerin Monika Grütters zu Gast und vor zwei Wochen der Journalist Ronen Steinke. Und beide sind der Meinung, dass extreme Kunst hier und offene, vielleicht auch beleidigende Worte da okay sind. Im Sinne von, wir müssen das aushalten, dass das zu einer freien Demokratie dazugehört. Christoph Möllers beschäftigt sich seit Jahren mit der rechtlichen Grundlage von Antisemitismusbekämpfung im deutschen Kulturbetrieb. Im Auftrag der ehemaligen Kulturstaatsministerin Claudia Roth hat er nach dem Documenta-Skandal 2022 zwei Rechtsgutachten geschrieben, die er jetzt mit seinem wissenschaftlichen Mitarbeiter an der Humboldt-Uni Nils Weinberg überarbeitet hat für ein Buch mit dem Titel »Öffentliche Kunstfreiheit«. Ist unsere Kunst oder unsere Kunstfreiheit, Herr Möllers, weniger frei seit der Documenta 15?
6: Also wenn man unter Freiheit versteht, dass man Dinge laufen lässt, auch wenn sie in das Risiko eingehen, kaputt zu sein oder fehlerhaft zu sein, irgendwie sozusagen irgendwie schief zu laufen, dann würde ich sagen, ja, wahrscheinlich schon. Ich glaube, so die allgemeine Bereitschaft, einfach mal zu sagen, irgendwas wird gefördert, manches davon ist vielleicht auch Schrott, aber das ist egal, das ist erstmal ein liberales Prinzip, das war relativ charakteristisch für die deutsche Kulturförderung und das ist so ein bisschen verloren gegangen.
5: Und was das konkret mit der Documenta zu tun hat und wie sich das weiterentwickelt hat, das werden wir noch besprechen. Thea Dorn kennt die Debatten um die Grenzen des Sagbaren in der Kunst nicht nur als Gastgeberin des literarischen Quartetts im ZDF, sondern auch als Sprecherin des PEN Berlin, der unsere Streitkultur gerade mit einer Gesprächsreihe zum Thema Heimat in ganz Deutschland bereichert. In der Zeit vom 19. März 26 haben Sie über das Schlamassel um den Kulturstaatsminister Wolfgang Weimer geschrieben, Zitat, unsere Demokratie sei auf dem Weg zur Autoimmunerkrankung. Was heißt das?
7: Das spielt mit dem oder bezieht sich auf einen Begriff, der im Augenblick sehr häufig verwendet wird. Konjunktur hat nämlich den Begriff der wehrhaften Demokratie. Also sprich, Demokratie läuft natürlich immer, wenn man sie als liberale, freiheitliche Demokratie versteht, Gefahr, dass sie auch von den nicht nur Gegnern, sondern tatsächlich Feinden der Demokratie missbraucht wird. Dass eben sowas wie Meinungsfreiheit genutzt wird, um Parolen zu verbreiten, von denen man befürchten kann, dass sie dem freiheitlichen Geist, der in solchen Gesellschaften herrschen sollte, widersprechen. Und deshalb gehöre ich erstmal zu denen, die sagen, also ich sehe diese Gefahr. Und ich glaube auch, dass wir im Augenblick, also ich bin jetzt Mitte 50, beobachte die Politik, sagen wir mal vielleicht, wenn ich großzügig bin, seit 40 Jahren. Und wir sind schon in ziemlich ruppigen Zeiten. Also die 70er waren sicher auch sehr ruppig, politisch eher aus der anderen Seite. Aber momentan sind es, ich meine, wir haben dramatische Kriege auf der Welt. Wir haben eben eine wachsende Gereiztheit und Aggressivität auch in den Debatten im eigenen Land. Und da kann man schon sagen, wann fängt das an, Demokratie bedrohend zu werden? Und trotzdem glaube ich eben, und deshalb das Bild der Autoimmunerkrankung, dass Instrumentarien, die gemeint sind, die Demokratie zu schützen, wenn sie eben überzogen eingesetzt werden oder gar autoritär eingesetzt werden, die Demokratie selber kaputt machen und es quasi ein Immunsystem ist, was sich gegen das wendet, was es doch eigentlich schützen soll.
8: Und wenn wir jetzt konkreter über den Kunst- und Kulturbetrieb sprechen, dann habe ich oft den Eindruck, dass die Debatten, die Sie gerade erwähnt haben, Thea Dorn, dort auch ausgehandelt oder zumindest angesprochen, vielleicht auch aufgeheizt werden. Aber das ist vielleicht gar nicht der Ort. Denn Kunst ist Kunst und Politik ist Politik. Was meinen Sie, Herr Möllers?
6: Naja, ich meine, die Kunst kann sich so viel politisieren, wie sie will. In gewisser Weise ist das dann vielleicht nicht besonders interessante Kunst. Man kann darüber ästhetisch diskutieren, aber man würde wahrscheinlich politisch sagen, die Kunstfreiheit schützt auch schlechte politisierte Kunst. Und sie schützt wahrscheinlich gerade die Politisierung der Kunst, weil nur wenn sie politisiert ist, schafft sie ein politisches Problem und muss dann vor der Politik geschützt werden. Also das ist diese Ambivalenz. Aus einer ästhetischen Sicht kann man viel darüber diskutieren, ob wir nicht in eine Sackgasse geraten sind mit engagierter Kunst mal wieder im Moment. Und auf einer politischen Seite würde man trotzdem sagen, auch diese Kunst oder gerade diese Kunst bedarf eigentlich der Kunstfreiheit. Deswegen ist es so ein bisschen kompliziert und auch verwickelt. Und deswegen würde ich vielleicht auch ein bisschen nochmal die Werft der Demokratie und die Kunstfreiheitskomplexe, die schon miteinander zusammenhängen auf jeden Fall, aber auch ein bisschen abschichten wollen. Nicht? Also wir haben Leute, die eben die Verfassungsordnung abschaffen wollen vielleicht. Für die ist die freie Werft der Demokratie gemacht. Wir haben Leute, die schlechte Kunst machen, vielleicht auch antisemitische Kunst, aber vielleicht nicht mit so einem frontalen, politischen Frontalangriff auf die Ordnung. Das ist vielleicht dann doch nochmal ein bisschen ein anderes Problem.
7: Absolut, damit sind wir auch, glaube ich, eben an dem zentralen Begriff der beide Debatten, also wo die sich berühren, und das ist der Begriff, glaube ich, der Grenze. Natürlich hat der demokratische Staat das Recht, sich am Schluss auch mit seiner staatlichen Gewalt gegen seine Feinde zu wehren. Nur ist eben die Frage, und das ist ja auch kein Streit, den wir seit heute führen, der geht ja zurück, also im Grunde kommt der Begriff ja eigentlich von Karl Löwenstein, stammt aus den 30er Jahren, der sprach, das war ein deutscher Verfassungsrechtler, den die Nazis ins Exil gejagt haben, und der schrieb in den USA in den 30er Jahren ein Essay, in dem der Begriff der Militant Democracy vorkommt. Und der erklärte da sehr klar, dass die Demokratie in Zeiten wie denen, also wo ein totalitär-faschistisches Regime Deutschland übernommen hatte, natürlich, um sich zu schützen, auch, also hätte die mal früher wehrhafter gehandelt, ist sozusagen einer der Untertöne. Und sein prominentester Gegenspieler, wenn man so will, der tragischerweise ebenfalls von den Nazis ins Exil gejagt wurde, Hans Kelsen, ebenfalls ein Staatsrechtler, der hielt massiv dagegen und sagte, nein, man kann Demokratie nicht mit nicht-demokratischen Methoden verteidigen, und hat dann auch in seiner Abschiedsvorlesung in Berkeley in den 50ern, hat er dann auch so sehr, sehr pathetische Formulierungen, wo er auch sagt, eine Demokratie, die sich nicht mehr zutraut, die Grenze zu diskutieren zwischen einem wirklichen Angriff auf die Struktur des Staates und Dingen, die sehr unerfreulich sind, die man aber aushalten muss. Wer eine Demokratie, die da sofort nach Verboten schreit, die ist auch gar nicht mehr wert, verteidigt zu werden. Also er hat da einen sehr, sehr klaren Auftrag, dass es Aufgabe einer demokratischen Debattenkultur, Zivilgesellschaft, alles, was dazugehört ist, genau diesen gefährlichen, und er sagt auch, das ist das Gefährliche an Demokratien, dass sie eben diese Grenze nicht gemeißelt haben, sondern dass das eine permanente Diskussion ist. Und ich glaube, das ist genau die Frage, also was müssen wir aushalten und wo muss man sagen, nein, eben nicht mehr.
6: Ja, ich glaube, wir werden uns da, glaube ich, auch einig werden. Ich glaube nur, man muss schon auch sagen, dass die Mütter und Väter des Grundgesetzes sich für Löwenstein entschieden haben, nicht? Also nicht für Kelsen. Also die Idee, einen Verfassungsschutz zu haben, einen Inlandsgeheimdienst, der in gewisser Weise auf Kernnormen des Grundgesetzes basiert, Dinge zu haben wie Vereinsverbote, Parteiverbote und so, das sind natürlich alles Sachen, über die man gut streiten kann. Ich bin da auch sehr ambivalent, aber sie sind erstmal da. Und ich glaube, man sollte vielleicht trotzdem nochmal auch sehen, dass das, was so passiert, im Blick auf die Kunstfreiheit, auf einer anderen Ebene diskutiert wird, oder wenn es auf die Ebene gerät, also wenn jetzt der Verfassungsschutz sozusagen Buchhandlungen beurteilt, dann haben wir in der Tat ein Problem. Ich glaube, da sind wir uns völlig einig. Das ist im Grunde genau die Kategorienverwechslung mit einer massiven Maßnahme oder mit einem massiven Bürokratieapparat, der uns irgendwie schützen soll vor im Grunde Stalinisten und Nazis, irgendwelche Kulturinstitutionen zu beobachten. Das ist natürlich ein Problem, ist wahrscheinlich auch rechtswidrig. Aber die andere Frage ist, ob das sozusagen umgekehrt ein Grund ist, jetzt sagen, an der Kategorie der Werfen Demokratie zu zweifeln. Das weiß ich wiederum nicht. Also weil ich schon sagen würde, dass wir in der bundesrepublikanischen Ordnung halt tatsächlich so eine doppelte Ordnung haben. Wir haben in gewisser Weise die Recht und Gesetz, was da drin steht, Grundrecht und so weiter. Und wir haben diese schwer zu definierende freiheitlich-demokratische Grundordnung, den politischen Kern der Ordnung, die uns in gewisser Weise auch aufgegeben ist, nochmal zu gucken, ob Dinge, die legal sind, nicht trotzdem ein Problem sind für die Ordnung. Und das ist im Grundgesetz irgendwie dann auch vorgesehen. So.
8: Ich frage mich, wenn ich ganz kurz nochmal den historischen Blick wagen darf. Ich lese das Grundgesetz immer auch als Antwort auf den Totalitarismus, die NS-Diktatur. Das dass beispielsweise die Kunstfreiheit deswegen da reingeschrieben ist, damit es nicht wieder Ausstellungen zu sogenannter entarteter Kunst gibt.
7: Ich würde gerne noch mal einen Schritt zurückgehen, weil wenn ich jetzt schon das Glück habe, hier mit einem der prominentesten Verfassungsrechtler im Studio zu sitzen, würde mich interessieren, wie Sie diese ja doch eben viel diskutierte Wunsiedelentscheidung von 2009 des Bundesverfassungsgerichts, wo es darum ging, dass eben der Staat verbietet, wenn eine Verherrlichung oder Verharmlosung von nationalsozialistischer, also des NS-Staats im Grunde passiert im öffentlichen Raum. Dagegen hatte irgend so eine Neonazi-Organisation geklagt in Karlsruhe. Und ich habe mir nochmal die Begründung dieses Karlsruher Urteils angeguckt und da steht dann doch immerhin ein Satz drin, der verdammt nach Kelsen klingt, um dabei zu bleiben, also gegen die Löwenthal-Position der wehrhaften Demokratie, wo drin steht, also nationalsozialistische Ideen zu vertreten, ist nicht per se verboten.
6: Ja.
7: Das ist erst verboten, wenn es sich anschickt, tatsächlich Umsturzbestrebungen zu befördern. Und dann kommt der Satz, den ich natürlich sofort unterschreibe. Das Grundgesetz vertraut auf die Kraft der freien Auseinandersetzung als wirksamste Waffe auch gegen die Verbreitung totalitärer und menschenverachtender Ideologien. Und das ist doch sehr nah bei dieser Kelsen-Position zu sagen, genau das ist der Witz an Demokratie. Mhm. Nicht, dass der Staat die Bestrebungen, die antidemokratischen, antiliberalen, die es gibt, von oben verbietet, sondern dass die gesamte Gesellschaft permanent gefragt ist, zu bekräftigen, dass sie in einem demokratisch, liberal verfassten Gemeinwesen leben wollen.
6: Mhm. Sehr gut, super. Ja, ja. Nein, das ist auch so. Aber man muss auch, glaube ich, sagen, dass in der Tat diese Wunsiedel-Ausnahme ist ja eine Ausnahme. Die Ausnahme heißt, du darfst sozusagen den Holocaust nicht positiv beurteilen, aber mehr dann auch nicht. Und die Ausnahme wird als Ausnahme deklariert und eng gehalten. Deswegen gibt es zum Beispiel jetzt einen aktuellen Entwurf des Hessischen Justizministeriums zur Penalisierung, also Strafbarkeit der Leugnung des Existenzrechts Israels. Und da kann man moralisch viel zu sagen, politisch viel zu sagen, aber das ist höchstwahrscheinlich verfassungswidrig. Nicht? Das spricht eines für. Aber trotzdem gibt es auch die andere Seite, dass wir trotzdem diese andere Ebene haben, der Beurteilung auch von Äußerungen, die legal sind, anhand dessen, was wir als freiheitlich-demokratische Grundordnung beurteilen. Das heißt, es kann zum Beispiel passieren, dass jemand, der sich legal äußert, also die Meinungsfreiheit schützt ihn oder sie, gleichzeitig aber auch sich verfassungsfeindlich äußert und deswegen vielleicht zum Beispiel nicht verbeamtet wird. Wir haben immer beide Ebenen. Die Freiheit von Sanktionen, von Kunst- und Meinungsäußerungen und andererseits aber die strukturell vielleicht auch illiberale, aber sozusagen auf den Schutz der Ordnung ausgerichtete Beobachtung der Verfassungsfeindlichkeit. Die muss man natürlich eng fassen, die ist missbrauchsanfällig, da haben wir Probleme, das erleben wir auch gerade, aber trotzdem gibt es diese beiden Ebenen.
8: Gucken wir mal ein bisschen auf die Struktur der Kulturförderung in Deutschland, die ja einzigartig ist. Kann man auch bei Ihnen nachlesen in Ihrem Buch, Herr Möllers, wo Sie ja auch vergleichen zwischen Amerika einerseits und Frankreich andererseits. Ich habe ein Spiegelzitat von Ihnen aus dem Juli 24. Der Staat ist in Deutschland der mächtigste Anbieter kultureller Ressourcen. Seine Dominanz ist im Kunstbetrieb sogar fast unerträglich. Warum unerträglich?
6: Habe ich geschrieben unerträglich?
8: Unerträglich
6: würde ich jetzt nicht mehr so schreiben. Aber sie ist jedenfalls sehr, sehr stark. Ist ein massiver Oligopolist. Und man kann, glaube ich, schon sagen, dass größere Teile des Literaturbetriebs, nicht wahr, des Musikbetriebs und so weiter, irgendwie auch davon abhängig sind, staatliche Förderungen zu bekommen.
8: Es gibt ja auch Kulturbereiche, die tatsächlich ohne Förderung auskommen. Musicaltheater in Hamburg, Popkultur insgesamt kommt ganz gut. Clubkultur ist noch ein bisschen was anderes. Mhm. Es gibt ja auch Leute, die sagen, tolle Kulturlandschaft habt ihr da in Deutschland, eben Theater, Opernhäuser, Museen. Aber ihr bekommt schon auch sehr viel Geld. Gerade in der heutigen Zeit, in der wir eine weltpolitische Lage haben, wo sich ohnehin sozusagen die Ressourcenfrage radikal stellt. Wie blicken Sie auf solche Meinungen?
7: Naja, da gibt es erstmal eine ganz einfache Antwort. Also wenn man eine der Kunstgattungen nimmt, die mir besonders am Herzen liegen, die Oper, ist klar,
6: das ist ein Problem.
7: Ist richtig teuer. Da gibt es im Grunde nur drei Antworten. Also vier. Also die erste ist, man hat eine staatliche Förderung. Die zweite ist, das ist eher zum Beispiel der Weg, den klassisch die USA gehen. Man hat halt private Sponsoren. Das führt dann halt in groteskesten Fällen dazu, dass auch der private Sponsor sagen kann, ich zahle eure Tristan und Isolde-Produktion nur, wenn Coca-Cola getrunken
6: oder früher,
7: wird.
6: Wenn meine Frau mitsingt.
7: Oder der solche Alte. Sachen, Florence Foster Jenkins.
6: Genau.
7: So. Also das hat auch seine Tücken, dieses amerikanische Modell, wo man sagt, das ist nicht Aufgabe des Staates. Dann gibt es das, was so beim Musicaltheater am ehesten noch funktioniert, weil die halt auch teilweise dreimal am Tag spielen und so verrückte Sachen. Man muss das reinspielen, also freier Markt. Dann kosten wahrscheinlich Operntickets so ab 3.000 bis 5.000 Euro. Das weiß ich auch nicht, ob man das dann unbedingt will und ob das System noch funktioniert. Eben. Oder man macht dicht, man lässt. Das ist Lösung 4. Und wenn ich jetzt diese vier Lösungen sehe, plädiere ich flammend für Lösung 1, nämlich die staatliche Förderung.
6: Ja, ich meine, alle haben Angst vor dieser Diskussion, ne? Weil die Diskussion ist natürlich so wahnsinnig missbrauchsanfällig, nicht wahr? Also die ist ja, man ist ja sehr schnell dabei zu sagen, Kunst ist elitär und ist für die wenigen, für die Happy Few und so weiter. Und man kann sich schon ungefähr vorstellen, wie das Argument so weitergeführt wird und wie es sich denn aneignet. Auf der anderen Seite ist es natürlich schon klar, dass man so in Zeiten, in denen, keine Ahnung was, Schultoiletten nicht mehr regelmäßig geputzt werden, man sich fragt, ob nicht irgendwie die erste Reihe bei den Berliner Philharmonikern einfach mal 200 Euro teurer sein könnte und ob man nicht sich mal bemühen müsste, im Grunde so eine, auch so eine soziale Mischung herzustellen über die Preise. Ich finde, Diskussion wird wenig gefördert. Das ist ja auch interessant, dass man auch so in der Kunstsoziologie, ich habe mich da jetzt gerade mal mit ein bisschen beschäftigt, so die Frage, was eigentlich sozusagen die Art der Förderung mit dem Kunstmarkt so macht, sehr schwer zu beantworten ist. Nicht? Man kriegt eigentlich keine Antwort darauf, wie gute Kunst hergestellt wird. Das wäre ja natürlich naiv, wenn man das erwarten würde, aber man ist eigentlich ziemlich hilflos davor zu sagen, Kunstförderung bringt die Kunst weiter. Nicht? Ich würde mal sagen, öffentliche Kunstförderung ist ein Gut, das im Grunde was zu tun hat mit der Demokratisierung von Kunst, was zu tun hat auch damit, öffentliche Orte zu schaffen, in denen Leute kreativ sein können, auch wenn sie keine Hochkunst tun, das ist ein Wert an sich. Dass sie jetzt dazu führt, dass irgendwie die interessanteren Kunstwerke entstehen, kann man, glaube ich, nicht behaupten. Man muss sich nur den deutschen Film angucken.
7: Nein, aber da müsste man doch jetzt wahrscheinlich schon noch mal einen Blick weitergehen, weil es ist ja tatsächlich ein Sonderfall. Also vieles ist ja ein Sonderfall in dieser Frage in Deutschland. Also nicht nur die weitgehende Kulturförderung, sondern wenn ich das richtig sehe, und das habe ich auch durch Ihr Buch, ist mir das noch mal so klar geworden, dass überhaupt die Tatsache, dass Kunstfreiheit ein eigenes Schutzgut im Grunde, das ist schon ein deutscher Sonderweg.
6: Ja.
7: Weil in anderen Ländern ist das einfach durch die Meinungsfreiheit abgedeckt, wo ich mich jetzt gefragt habe, ob mir eigentlich triftige Beispiele einfallen, also was das bringt, außer dass es natürlich historisch zu erklären ist, wo das herkommt. Das eine haben Sie schon genannt, Frau Freundl, also das Grauen der Kunst.
6: Ja, wobei das kein gutes Beispiel ist. Das ist immer diese Geschichte, dass es jetzt wegen des NS reingekommen ist.
7: Nein, weil das gab es auch schon in der Weimarer Verfassung,
6: oder? Das
7: gab es in
6: der Weimarer Verfassung eben, schon. Und außerdem muss man sagen, die Kunstfreiheit und die Wissenschaftsfreiheit werden vorbehaltlos gewährleistet. Das heißt also auf Deutsch, dass sie eigentlich gar nicht eingeschränkt werden können. So haben es die Mütter und Väter des Grundgesetzes sich vorgestellt. Die Pressefreiheit ist nicht vorbehaltlos gewährleistet, aber dass es jetzt der Presse schlechter ging als der Kunst im Nationalsozialismus, kann man nicht behaupten. Also diese ganze NS-Geschichte ist, glaube ich, geht gar nicht so richtig auf.
7: Nein, das kommt natürlich wahrscheinlich daher.
6: Das kommt eher aus der bürgerlichen Kulturreligion des 19. Jahrhunderts.
7: Genau, also die Kulturnation, die Idee, dass halt Deutschland sich eher über die Kultur definiert. Und auch wenn es im Kaiserreich nicht wirklich, natürlich gab es da Zensur massiv, aber so diese komische Idee waberte ja damals schon rum, dass die Kunst vielleicht unter bestimmten Bedingungen etwas mehr dürfe als der ungewaschene Mensch, der sich auf den Marktplatz stellt und hässliche Sachen sagt.
6: Die Vorstellung im 19. Jahrhundert, da hat Peter Jelewitsch gerade ein sehr schönes Buch drüber geschrieben. Ich glaube, die Vorstellung ist so ein bisschen zweierlei. Nicht? Also die eine Vorstellung ist tatsächlich, eigentlich kommt die Politik gar nicht an die Kunst ran. Das ist ja so, dass seit Schiller gibt es diese Geschichte. Also die Eigengesetzlichkeit der Kunst führt dazu, dass eigentlich der Gesetzgeber machen kann, was er will, aber kann die Kunst eigentlich nicht kontrollieren. Das ist die eine Vorstellung. Und die andere Vorstellung ist, und so richtige Kunst findet dann vielleicht nur in bürgerlichen Kreisen statt. Und deswegen kann man sie auch freilassen. Es gibt ja diese wunderschöne Entscheidung des preußischen Oberverwaltungsgerichts hier am Bahnhof Zoo, wie damals schon.
7: Die Weber, oder?
6: Wahrscheinlich wo sie sagen, genau, also die Vorsitzende sagt, das wird jetzt nicht gespielt, das Stück, und dann sagt das Gericht, naja doch, weil es gucken sich doch nur bürgerliche Kreise an und dann ist keine Revolutionsgefahr, nicht? Also kann die Polizei es auch nicht schließen.
7: Naja, das halt ja aber sogar ein bisschen in dem nach, worüber wir vorhin geredet haben.
6: Das
7: also
6: halt
7: weil die sagten, die Grenze zum quasi, also zur Volksverhetzung im Sinne von, dass hier wirklich aufgestachelt wird zu revolutionären Umtrieben, wenn diese Bedingung nicht erfüllt ist, dann dürfen die Weber spielen.
6: Gut, solche Argumente finden sich, nicht mehr immer noch, als von die N, glaube ich, so in den 60er, 70er Jahren. Ne? Also in den 70er, also es gibt noch so Bundesverwaltungsrechtsprechung, die klingt noch so nach dem Motto, alles safe, da gehen die richtigen Leute ins Museum. Aber dann endet das auch, wie ja vieles dann. Das, was wir heute wahrscheinlich so, wir drei als Kunstfreiheit dann doch gemeinsam verstehen würden, erstmal auch zu sagen, es ist alles möglich, sich ja auch nicht 49 durchgesetzt hat, sondern tatsächlich dann irgendwie 20 Jahre, 25 Jahre brauchte, bis alle so weit waren und nicht mehr, wie Jelewitsch berichtet, in den 60er Jahren noch Comics verbrannt wurden in Düsseldorf.
9: Ein wichtiger Gedanke aus Ihrem Buch, der ja in unseren Debatten über Kulturförderung erstaunlich wenig aufgerufen wird, ist, dass es keinen Anspruch auf Kulturförderung gibt und dass aber diese Tatsache gleichzeitig keine Beschneidung der Kunstfreiheit darstellt.
6: Ja, das ist ein wichtiger Punkt. Also es gibt erstmal keinen Anspruch auf irgendeine Form von Förderung. Die Kunstfreiheit gibt einem nichts, sondern die schützt dann erstmal nur vor Eingriffen. Und das bedeutet auch, dass erstmal solche Maßnahmen nicht unbedingt in die Kunstfreiheit verstoßen. Und wir haben da sehr tief reingegraben und gesehen, also grundsätzlich ist erstmal kein Anspruch da. Wenn dann irgendwie was gewährt wird, also wenn ein Verfahren installiert wird oder wenn jemand gesagt wird, du bist jetzt die Kuratorin von der Ausstellung, dann schnappt dann irgendwann doch die Falle der Freiheit zu, weil dann hat man eine Struktur errichtet, der Staat hat sich im Grunde selbst gebunden und dann kann er nicht nochmal reingreifen und sagen, nee, jetzt wollten wir doch eine andere Ausstellung haben oder jetzt wollen wir doch ein anderes Museum haben. Das heißt, das ist ein bisschen komplizierter, aber klar ist, sozusagen from scratch gibt es jetzt keinen Anspruch darauf, gefördert zu werden, sondern wenn eine Förderentscheidung gefallen ist, muss der Staat sich daran halten. Und wenn er dann was anderes macht, dann ist es manchmal auch gar kein Problem der Kunstfreiheit, sondern eher ein Problem der Gleichheit. Also ein Problem, was für Motive darf der Staat eigentlich benutzen, um zum Beispiel Dinge wieder zu entziehen. Aus welchen Gründen und politische Gründe scheinen mir da doch maßgeblich ausgeschlossen zu sein. Das ist so ein bisschen die Front. Ist aber im Einzelnen super kompliziert und wir wissen ja auch an der ganzen Saga der FDGO und Antisemitismusklauseln, die ja in vielen Bundesländern auch angedacht und versucht wurden, wie schwierig das ist und dass sozusagen, wenn man es denn will, ich glaube, es spricht politisch einiges dagegen, aber wenn man es denn politisch will, sozusagen so zu installieren, dass es auch juristisch hält, das ist sehr, sehr kompliziert. Gerade auch, weil Rückforderungen quasi ausgeschlossen sind. Also Leuten was zu geben und es dann wieder wegzunehmen, ist besonders anspruchsvoll juristisch.
9: Gucken wir mal auf Documenta 15, also ein Beispiel, wo sehr klar plötzlich sich Fronten auftaten. Hier freie Kunst und da eine ja relativ hilflose Kunstverwaltung, die mit antisemitischen Werken konfrontiert war. Ganz konkret, es gab ein indonesisches Kuratorenteam, Ruan Grupa, und die haben unter anderem auch ein 20 Jahre altes Werk des Künstlerkollektivs Taring Pardi ausgewählt, wo Juden mit Schweinsnasen und SS-Runen gezeigt wurden. Dieses Banner wurde aus der Kunstschau entfernt. Und ich hatte hier im Zusammenhang mit der Documenta 15 2022 auch den Kunstphilosophen Bazan Brock zu Gast, der sich sehr lautstark darüber echauffierte, dass eigentlich diese Ausstellung zwei Debatten auslösen sollte, aber dass das nicht genügend debattiert wird. Einmal bedeuten Künstlerkollektive dieser Art nicht das Ende der Kunst, nämlich der bürgerlichen, individualistischen Kunst? Und zum anderen, wie gehen wir eigentlich mit dem globalen Antisemitismus, insbesondere mit dem Antisemitismus des sogenannten globalen Südens, um? Beide Debatten, Thea Dorn, wurden im Zusammenhang mit Documenta 15 meiner Ansicht nach nicht ausführlich diskutiert.
7: Ich vermute, wir haben in Deutschland die starke Neigung, dass wir sagen, also das muss doch jetzt klar sein. Also entweder irgendwas ist unproblematisch oder wenn es problematisch ist, gehört es am liebsten verboten. Ja. Und damit landen wir wieder bei der Krux der Demokratie. Demokratie fängt da an, wo man eher möglichst wenig verbietet, was aber nicht heißt, dass ich das alles okay finden muss. Ich komme aus Frankfurt am Main. Ich bin geprägt von einem, das war quasi der Prototyp einer vergleichbaren Situation. Das war der Skandal um das Stück von Rainer Werner Fassbinder, Der Müll, die Stadt und der Tod. Ich erspare jetzt die ganzen Details, das hatte eine lange Vorgeschichte, aber auf jeden Fall kam es dann zur großen Eskalation 1985, als der frisch im Amt befindliche Intendant Günter Rühle dieses Stück zur Uraufführung bringen wollte im Schauspiel Frankfurt und es massivste Proteste seitens der jüdischen Gemeinde und auch von anderen Seiten, FDP hat da glaube ich auch stark protestiert, gab. Und das kam zu einem großen Eklat. Also das Stück ist, würde ich jetzt auch mal, soweit hänge ich mich mal theaterkritisch aus dem Fenster, ja, das ist ein antisemitisches Stück, was zum Beispiel auch Peter Zadek sofort zugab und sagte, ja klar, und gerade deshalb muss man es aufführen. Der hatte interessanterweise wieder so eine Position, da schwingt so ein ganz bisschen das alte Preußen mit durch. Also Peter Zadek schrieb damals in einem Leserbrief der Zeit, ja, ja, klar, antisemitisches Stück. Und er glaubt aber schon, dass das deutsche Publikum mittlerweile, das kann man dem zutrauen. Das ist so vernünftig. Also da tauchte auch so ein Begriff wie Vernunft auf. Also im Klartext hat er gesagt, das führt jetzt nicht zu den nächsten Pogromen in Deutschland, sondern er traut dem deutschen Publikum, dass es so vernünftig ist, dass es nur so ein Stück zu nehmen weiß. Das sahen Teile der jüdischen Gemeinde, vor allem auch in Frankfurt, erheblich anders, weil in dem Stück kommen antisemitische Klischees, Stereotype vor. Die eine Hauptfigur heißt einfach nur der reiche Jude, während die anderen Figuren Namen haben. Da fallen wüste Sätze, natürlich in personaler Rede. Der Tag der Uraufführung sollte kommen, die Bühne wurde besetzt. besetzt von Demonstranten. Da waren eben viele Mitglieder der jüdischen Gemeinde Frankfurt darunter. Den, wie ich bis heute finde, besten Vorschlag hat Daniel Cohn-Bendit gemacht, der gesagt hat, bitte auf der einen Hälfte aufhören, auf der anderen Hälfte der Bühne weiter demonstrieren.
9: Oder diskutieren.
7: Ja, so. Also mein Credo, oder mein Ceterum Censeo in all diesen Fällen, mit denen wir es ja ständig zu tun haben, ist, Verbot ist nicht die Lösung, aber es ist halt auch keine Lösung zu sagen, dann, das heißt, das ist völlig unproblematisch, okay. Sondern, also macht Ausstellungen wie die von Nan Goldin, da ging es ja jetzt nicht um Bilder oder Fotos in der Ausstellung hier in Berlin, sondern es ging darum, dass sich die Künstlerin selber BDS-nah positioniert. Und dann macht aber begleitende Symposien, wie es etwa Meron Mendel und Sabanur Shema dann hier gemacht haben. Und was dann halt aber auch nicht geht, ist, dass dann diese Künstler schreien, ja das geht ja oft, das ist ja fast schon Zensur, wenn mir ein begleitendes Symposion hingeknallt wird. Die verstehen dann aber auch nicht, was demokratischer Diskurs heißt. Also deshalb meine ganz klare Haltung zu all diesen Fällen, nicht verbieten, nicht abhängen, aber trotzdem klar machen, dass es sehr gute Gründe gibt, das für problematisch, gefährlich, bedrohlich, menschenverachtend und so weiter zu halten.
9: Nicht verbieten, nicht abhängen, diese Haltung vertreten Sie auch, Christoph
6: ja,
9: Malus.
6: Ja, ja.
9: Und also, zwar rechtswissenschaftlich fundiert.
6: Ja, auch was heißt rechtswissenschaftlich fundiert? Also erstmal würde ich auch denken, Tarin Pali wurde ja tatsächlich nicht abgehängt, sondern die haben dann das zurückgezogen. Es wurde dann mit ihrer Zustimmung abgehängt. Das war schon mal interessant. Und die haben im Grunde sich auch dazu verhalten. Die waren eigentlich einerseits die am eindeutig antisemitischsten Kunstwerke produziert hatten, aber auch andererseits die am ehesten gesprächsfähig schienen, während Roman Grupper, die eigentlichen Kuratoren, finde ich, sehr polemisch waren und genau das gemacht haben, was Rodin gerade auch beschrieben hat, nämlich im Grunde jede Form von Kritik als Zensur abzuwerten. Also, und ich denke auch, die Lösung kann nur sein, dass man darüber redet und gleichzeitig nicht interveniert und das hätte für die Dokumente halt auch geheißen, dass die Dokumenta-Geschäftsführung sich irgendwie dazu verhält. Und das hat die aber nicht gemacht. Und die hat einfach lähmend geschwiegen die ganze Zeit. Das war schon sehr anstrengend, dieses Schweigen. Und man hatte so das Gefühl, wir waren dann ja in dieser Kommission drin, schon das Gefühl, deren eigentliches Anliegen war es, diese Dokumenta bis zum Ende über die Strecke zu bringen. Dann zu sagen, wir haben wahnsinnig viele Besucher gehabt, war doch schön. Und dann zu sagen, wir freuen uns auf die Dokumenta 16.
9: Würdet ihr meinem Eindruck zustimmen, dass sozusagen die Behörden gerne überfordert sind mit Thema Nahostkonflikt, mit BDS-Bewegung, also Boykott, Aufrufen gegenüber Israel, wobei das ja auch sehr kunstfeindlich ist, weil damit ja auch israelische Künstler und Wissenschaftler dann gerne boykottiert werden sollen.
6: Ich würde sagen, das muss man so doppelt ausdifferenzieren. Also einerseits glaube ich, die Behörden sind ein bisschen unklar. Es gibt, glaube ich, man muss immer klar sagen, es gibt eine politische Ebene, die kann auch Kulturpolitik machen, die trifft eine gewisse Grundverteilungsentscheidung oder die entscheidet sich dafür, keine Ahnung, das Humboldt-Forum zu bauen oder irgendwas anderes. Und es gibt eine administrative Ebene, die dann konkret vor Ort in einem Museum oder in einem Fellowship oder halt bei der Dokumenta arbeitet. Und die sind halt auf ihre Einheit spezialisiert. Und da hatte ich den Eindruck, die Dokumenta liebt halt die Dokumenta. Nicht? Die Dokumenta-Verwaltung, für die ist das natürlich was ganz Großes und Kassel war auch dahinter und so. Das war so ein bisschen auch, the artist can do no wrong. Nicht? Also was da kommt aus der Kunstwerke, das muss immer richtig und gut sein. Das war so mein Eindruck von denen. Die haben im Grunde auch das Format nicht so ganz im Griff gehabt. Das war vielleicht eine Form von Überforderung. Manches aber auch nicht Überforderung. Man sieht natürlich auf der anderen Seite auch, dass gewisse politische Vorwürfe an den Kulturbetrieb auch politisch instrumentalisiert werden. Dass man sagt, wir nehmen jetzt mal auch solche Klauseln, FDGO-Klauseln, Antisemitismus-Klauseln. Nein, wir wenden sie nicht auf Bauern und deren Subventionen an oder Wirtschaftssubventionen, sondern wir senden sie auf den Kulturbetrieb an. Und das scheint mir dann kein Zufall zu sein.
9: Ein anderes Beispiel, das mir einfällt, wo es gewissermaßen keine Sprechfähigkeit gab oder Sprechbereitschaft, Goethe-Institut im Exil, hat plötzlich dieses Programm, das mit viel Tamtam auch eröffnet wurde, hier in Berlin viele Veranstaltungen gemacht hat mit exilierten Künstlern. Und man gesagt hat, wir können diese Arbeit nicht mehr in den Ländern präsentieren, Ukraine, Syrien, und bringen diese Künstler nach Berlin oder geben den Raum und Veranstaltungsmöglichkeiten. Und plötzlich von einem Tag auf den anderen in diesem Frühjahr wurde dieses Programm auf Eis gelegt mit einer sehr dürren Presseerklärung und mit einer gecancelten Veranstaltung, die gerade geplant war, nämlich eine Lesung palästinensischer AutorInnen. Dürre Presseerklärung, da wurde gesagt, aktuelle politische Dynamiken und multiple Krisen. Souveräne Kulturarbeit sieht anders aus, oder?
7: Das kann man so sagen, ja. Also ich wundere mich teilweise schon, wie man in unserer Gegenwart, aber siehe Günter Rühle in den 80ern, also es ist ja in Wahrheit nicht so, dass das einen nur jetzt ereilen kann. Also wie man Interesse daran haben kann, eine Kulturinstitution zu leiten und dann aber irgendwie Angst zu bekommen, wenn so heftigere Debatten anstehen. Also ich bin ja, Sie haben es gesagt, Frau Freundler, ich bin ja Sprecherin von Penn Berlin und wir hatten wüsteste Debatten, die auch tatsächlich anfingen, ans Eingemachte dieses Vereins zu gehen, genau um diese Frage, Gaza-Krieg und wie soll man das werten, deuten und sehen. Das war nicht vergnügungssteuerpflichtig, diese 2 Monate, als diese Debatte tobte im Verein, die zum Teil auch wirklich hässlich ausgefochten wurde. Und trotzdem kann ich mich doch jetzt nicht hinstellen und mit so einem Verwaltungsschwampf kommen und sagen, oh Gott, also wenn ich, und eben, also das, was jetzt Christoph Möllers auch für so eine Dokumentarverwaltungsmentalität zu sagen, also dann sollen die irgendwie Dekorateursunternehmen betreiben oder was, wo man sagt, das ist naja, jetzt alles ein bisschen schön und die Kunst, also man muss Frage, doch wissen, dass naja. Man in heftige Gewässer geraten kann und muss sich dazu A, imstande fühlen. Also ich habe für jeden Verständnis, der sagt, ich halte das nervlich nicht aus. Dann sollte man aber wirklich überlegen, ob man in der Leitung einer Kulturinstitution im Augenblick richtig aufgehoben ist.
6: Das ist lustig, weil ich glaube, die Frage ist natürlich berechtigt, warum wollen Leute eine Institution leiten, die so ängstlich sind? Ich glaube, Leute wollen immer leitend werden, weil sie so ängstlich sind und glauben, wenn sie in der Leitung sind, können sie ihren Gefahren entgehen. Das ist natürlich mittlerweile ein Fehlschluss. Man muss sagen, das Berufsbild des Theaterintendanten, der Museumsdirektorin, aber auch der Unileitung, das ist auch so. Und ich hat sich natürlich komplett verändert. Und das ist jetzt ein anderer Job als vor 5 Jahren.
7: Sie werden Leiter
6: vom
7: Wissenschaftskolleg, der werden ja, sicher auch Spaß haben.
6: Ich habe auch schon Angst davor. Also ich muss auch sagen, also Angst ist ein großes Wort, aber ich habe jedenfalls Ihren sehr großen Respekt davor, weil man natürlich immer gleichzeitig die Innenseite vor dem Publikum schützen muss, das Publikum in gewisser Weise manchmal auch vor der Institution schützen muss. Man muss im Grunde den Laden intern offen und frei halten, aushalten, dass einem das eine Menge Ärger einbringen kann, aber ab und zu auch mal eine Grenze ziehen. Und das ist natürlich eine sehr delikate Kombination.
9: Sie werden sicherlich keine Förderrichtlinien im Wissenschaftskolleg einführen.
6: Nee, wir werden keine Förderrichtlinien einführen, aber man weiß natürlich nie, was sagen wir, kriegen natürlich staatliches Geld.
9: Sie kriegen
6: staatliches
9: Geld.
6: Kann man jetzt auch nicht sagen, wir sind hier irgendwie von irgendwas exempt.
9: Also die Beauftragte, der Beauftragte für Kultur und Medien des Bundes, aber auch einige Kulturverwaltungen von Ländern haben Förderrichtlinien eingeführt, um gewissermaßen präventiv solche Antisemitismus-Skandale wie bei der Documenta zu vermeiden. Und bei solchen Kulturförderrichtlinien werden Bekenntnisse abverlangt gegen Antisemitismus, Extremismus, Rassismus und Bekenntnisse für oder zu einer vielfältigen Gesellschaft gefordert. Ist das verfassungsrechtlich okay?
6: Also man muss, glaube ich, nochmal 2 Sachen auseinanderhalten. Einerseits Förderrichtlinien, die so gewisse inhaltliche Vorgaben machen, die halte ich für grundsätzlich möglich. Da sehe ich einfach nur das Problem, man sieht dann halt irgendeinen Beamten oder irgendwen, der da sozusagen anfängt, die anzuwenden. Und das ist natürlich eine unerfreuliche Vorstellung zu denken, jemand ist jetzt hier sozusagen der Experte für Extremismus und sagt, also du und du und du kriegst sozusagen jetzt keine Förderung mehr. Das ist eigentlich keine liberale Vorstellung. Eine liberale Vorstellung ist das, was daneben gehen kann. Dass man auch mal jemanden fördert, der es nicht verdient, dass man mal schlechte Kunst fördert oder auch Kunst, die extremistisch ist, weil man halt fördern will und weil man die Förderung sozusagen ästhetisch halten will, also selbstreferenziell kulturimmanent halten will und nicht wie politisieren möchte. Also das ist die eine Sache. Bei Bekenntnissen wird es schon ein bisschen enger, würde ich tatsächlich sagen, weil das sich dann ja nicht auf das Projekt bezieht, sondern auf die Person. Und weil man eigentlich nicht wirklich verpflichtet ist, wenn man nicht ein Statusrecht hat, also wenn man nicht verbeamtet werden will oder wenn man nicht einen Pass haben will, eigentlich ist man in einer liberalen Rechtsordnung nicht dazu verpflichtet, sich zu irgendwas zu bekennen. Und was eine vielfältige Ordnung ist, weiß sowieso niemand. Das ist relativ klar rechtswidrig. Das hat, glaube ich, auch niemand bisher anders gesehen, so richtig. Das wurde dann ja, glaube ich, auch aufgegeben. Das war ja so aus dem Cialo-Senat noch so ein Projekt.
9: Genau. War noch ein Projekt aus der Verwaltung für Kultur und gesellschaftlichen Zusammenhalt unter Joe Cialo, CDU. Wurde geerbt von der parteilosen Senatorin Sarah Wedel-Wilson, die jetzt über eine Fördergeldaffäre diesen Posten wieder verloren hat. Was für ein Jahr. Müssen wir von Korruption in der Berliner Kultur?
6: Naja, erstmal, was mich fasziniert, ohne jetzt so harte Urteile fällen zu können. Ich glaube, ich habe großen Respekt vor Politikerinnen. Also ich muss sagen, es ist ein undankbarer Job, wenn Leute sich hier sagen, für die Demokratie einsetzen und das machen. Die haben wirklich meinen, egal welcher auch Couleur, meinen großen Respekt. Gleichzeitig glaube ich, bei allem Respekt auch, erfolgreich Kulturpolitik zu machen, ist gar nicht so schwer. Ist, glaube ich, viel einfacher, als erfolgreich Wirtschaftspolitik zu machen, Sozialpolitik oder Verteidigungspolitik. Man muss eigentlich mit einem gewissen Respekt vor dem Betrieb ab und zu mal einen Akzent setzen und ansonsten Geld verteilen. und besorgen. Und dann ist man eigentlich auch erfolgreich. Und so war es ja bei Monika Grütters oder bei anderen auch im WKM, die haben das ja eigentlich gemacht. Und immer dann aber, wenn der Gestaltungswille kommt, wenn man sagt, ah, ich habe jemanden, ich will jetzt hier mal was anders machen, dann geht es in die Hose. Und das ist eigentlich so sicher wie das Amen in der Kirche. Das ist sozusagen, das verbindet ja in gewisser Weise auch Claudia Roth und Wolfram Weimar so ein bisschen.
7: Ja, ich wollte aber gerade sagen, in der Beschreibung, Herr Möller, stimmt natürlich nicht. Also ich würde das jetzt zum Beispiel, was mit Claudia Roth anfing, nicht Gestaltungswille nennen. Das war die nackte Panik.
6: Okay.
7: Weil sie einen Skandal am Hals hatte, der eine Dimension war. Ja. Also ich glaube, das zentrale Wort, das Sie ja selber benutzt haben, ist schon Angst. Und natürlich sind diese ganzen Sachen, die wir jetzt erleben, auch, man kann jetzt Wolfram Weimar glauben oder nicht, was ihm da alles am Herzen liegt, aber natürlich ist das auch eine Verantwortungsdelegation, was er betreibt. Also wenn er den Verfassungsschutz vorschickt, um zu sagen, mir sind ja quasi die Hände gebunden, ich kann diese Buchhandlung ja gar nicht fördern, damit versteckt er sich hinter dieser Behörde. Und natürlich, Claudia Roth ist ja auch nicht eines Morgens aufgewacht und hat gedacht, ich setze jetzt mal ein paar Akzente in der Kulturpolitik des Bundes, also indem ich die Antisemitismusbekämpfung zum Schwerpunkt meines kulturpolitischen Interregnums hier mache, sondern die hatte einfach ein Riesenproblem am Hals,
6: auf das sie reagieren musste. In dem Fall, ich will mich da gar nicht vorschmeißen, jetzt für irgendwen, aber es ist natürlich interessant, bei der Dokumenta war es eigentlich so, der Bund hatte sich ja schon ziemlich zurückgezogen. Ich weiß, schon die Dokumenta 14 hatte ja so ein paar wirtschaftliche Probleme, also da stimmte ja so ein paar Sachen auch nicht. Und deswegen waren natürlich eigentlich die aktiven Teile Hessen und Kassel, die aber an denen alles vorbeigegangen ist und der Bund hat alles geerbt. Das war natürlich auch so ein bisschen tragisch, wenn man so will. Aber klar, jedenfalls würde ich trotzdem sagen, es ist nicht so schwierig, Kulturpolitik sozusagen aus der Rolle jedenfalls, aus der verteilenden Rolle erstmal zu machen. Und wenn man dann zu viel will, geht es daneben. Das scheint mir schon so ein bisschen auch zu sein, weil wir haben natürlich ein sehr hochentwickeltes Selbstorganisationssystem. Wir haben Jurys, wir haben sehr viele Leute, die eine Menge von den Dingen verstehen, von Filmförderung, von Kunstförderung und so weiter. Und da reinzugrätschen, ist einfach immer sehr riskant.
7: Ja, aber es ist vielleicht gerade geboten in diesen gereizten, also das ist halt das, wir landen immer wieder bei dem Punkt, wie gehen wir als freie Gesellschaft eben mit Dingen um, die man mit besten Gründen für hoch unerfreulich, für antisemitisch, für menschenverachtend und so weiter halten kann. Wie schaffen wir es, einen Diskursraum? Ich meine, das ist also einer der Gründe, warum ich mich auf das Abenteuer Pen Berlin eingelassen habe, weil ich finde, wir versuchen es zumindest. Es gelingt uns auch nicht immer. Also siehe den Konflikt, den wir vor eineinhalb Jahren hatten. Aber wir versuchen es zumindest. Aber das muss man können. Aber da würde ich eben Herrn Möller, es ist nicht leicht, Kulturpolitik in diesen Tagen zu machen. Man müsste, glaube ich, einen hohen das Wort Mut nehme ich jetzt noch nicht in den Mund, aber sagen wir erstmal eins harmloser, eine Bereitschaft und auch eine Fähigkeit mitbringen, genau diese unerfreulichen Debatten, wo man auf der einen Seite eine jüdische Organisation oder die jüdische Gemeinde hat, die sagt, das muss aber sofort weg, das ist, und auf der anderen Seite hat man die Kunst, die schreit Zensur, das sind richtig schwierige.
6: Nee, das ist ja klar, ich würde nur unterscheiden nochmals, also ich glaube, dass die Leute gerade die Institutionen leiden, für die ist das extrem schwierig, wie ich gesagt habe, für die wird es auch immer schwieriger. Diese, sagen die BKM, die Kultusministerien, die haben eigentlich, da sie, die stehen ja noch nicht mal da wirklich an der Front. Die begeben sich in die Front rein. Aber sie müssten es eigentlich gar nicht, nicht wahr? Ich sehe zwei gescheiterte Kultursenatoren und die sind meines Erachtens nicht daran gescheitert, dass die Gemengelage so schwierig ist, sondern dass sie sozusagen irgendwie da sich reinsetzen wollten und damit was machen wollten. Ich glaube, die hätten das beide überleben können, die politische Lage, sondern sie haben im Grunde relativ mutwillig haben Sie da so einen Gestaltungswillen gezeigt, vielleicht am falschen Ende. Ne?
9: Ich habe auch den Eindruck, dass es eine kulturpolitische Agenda dahinter steht, wo man vielleicht auch der sogenannten linken Kultur es mal zeigen wollte, dass man es auch anders kann. Und ich würde auch vermuten, dass der Kulturstaatsminister natürlich eine Agenda hat. Und man kann sich dann fragen, ob die
6: Kunst. Ja, das ist vor allem, glaube ich, aus einer konservativen Sicht. Ich würde auch denken, es gibt ja ein legitimes, konservatives, kulturpolitisches Anliegen. Aber es ist natürlich ein asymmetrischer Kampf. Das ist ja in der Wirtschaftspolitik umgekehrt auch so. Man würde sagen, kann sein, der Kulturpolitik Betrieb ist links, ja, das ist ja wahrscheinlich mehrheitlich sogar, so wie wahrscheinlich die deutschen CEOs mehrheitlich ja konservativ sind. Ich meine, man kann das nur nicht umdrehen in Politik, in beiden Fällen nicht, das ist sozusagen ein Problem und wenn man das versucht, wird man daran wahrscheinlich einfach scheitern und das haben Leute wie Frau Grütters ja sehr gut verstanden, das heißt, man muss im Grunde erstmal die Strukturen auch schützen, bewahren, fortentwickeln, man kann auch mal Akzente setzen, aber man muss das Ganze wie ein rohes Ei behandeln und dann läuft es auch besser. Und je schlimmer und je schwieriger die Zeiten sind, desto vorsichtiger muss man werden. Auf sozusagen Polarisierung mit Intervention zu reagieren, ist, glaube ich, einfach jenseits aller politischen Beurteilung auch nicht besonders klug.
9: Und ob das jetzt besonders klug ist, dass der Berliner Finanzsenator auch das Kulturressort nebenher macht, was ja vielleicht ein leichterer Job ist als Finanzsenator, das kann man jetzt so dahinstellen. Aber Einfluss von Verfassungsschutz, da gucken wir noch mal kurz konkreter drauf, denn Wolfram Weimar, der Beauftragte für Kultur und Medien des Bundes, hat den Deutschen Buchhandlungspreis beschädigt, dadurch, dass er 3 linke Buchhandlungen ausgeschlossen hat von 118 von einer unabhängigen Jury ausgewählten Buchhandlungen für den Buchhandlungspreis 2026, der eingeführt wurde von einer Vorvorgängerin von ihm, nämlich besagter Monika Grütters, die damit die unabhängigen Buchhandlungen stützen wollte. Ich habe jetzt einfach mal so gesagt, der Buchhandlungspreis wurde beschädigt, aber wahrscheinlich wurde noch mehr beschädigt, oder, Theodor?
7: Naja, also wie gesagt, dieses ominöse Haber-Verfahren, was da angewandt wurde und wie ja auch aus der Politik verkündet wird, weiterhin begeistert angewendet werden soll. Also das ist ja auch nicht nur Wolfram Weimer, sondern die Bundesfamilienministerin, in deren Ressort die Förderung von NGOs, was jetzt gar nicht den Bereich der Kunstfreiheit berührt, sondern eben eher zivilgesellschaftliche Organisationen, die ja auch sagte, ja, also wir werden weiter habern. Wobei man einmal vielleicht auch sagen muss, also erfunden, wenn ich das richtig nachgelesen habe, also das haben keine konservativen Regierung in dem Sinne erfunden. Es war sogar noch unter Rot-Grün. Das müsste unter Otto Schily 2004 zum ersten Mal. Das wird halt jetzt anscheinend sehr, sehr flächendeckend angewandt. Aber das wurde nur aktualisiert 2017.
9: Kurz zu erklären, genau. 2017 hat die Staatssekretärin des Bundesinnenministeriums

0: in der Kultur, sagen Sie beide, geht gar nicht.
1: Also meines Erachtens gibt es da ein relativ technisches Problem. Es ist ein juristisches Problem. Man muss irgendwie 1920 Bundesverfassungsschutzgesetz reingucken und wird sehen, dass das so nicht geht und dass das Verfahren aus einer Zeit kommt, in der sowohl das Gesetz anders war, als auch die Verfassungsrechtsprechung über die Verfassungsschutzämter anders war. Und ich bin sehr gespannt. Da wird jetzt gegen geklagt und ich bin mir nicht sicher, ob das hält. Aber ob das Hafer-Verfahren so durchgehen wird von den Verwaltungsgerichten, wage ich stark zu bezweifeln.
0: Aber erstaunlich ist, wie Sie auch schon sagten, Frau Dorn, die halten daran fest. Sie halten das für jetzt die absolute Wahl, die Grenze zu ziehen, die Ihnen ja auch.
2: Naja, so damit sind wir wieder bei dem Begriff, mit dem wir angefangen hatten, der wehrhaften Demokratie. Also das wird uns ja als ein Instrument und nachgerade ein alternativloses Instrument der wehrhaften Demokratie verkauft, weil also so schlau ist Wolfram Weimer dann schon, dass er ja, als er vor dem Kulturausschuss befragt wurde, auch zu dem Vorgang, hat er ja gesagt, also als von der Linken scharfe, berechtigte Fragen kamen, ja, na, Sie wären doch der Erste, der mich hier so ungefähr durchs Dorf jagen würde, wenn ich eine rechtsextreme Buchhandlung in Thüringen, da wären Sie die Ersten gewesen, die gefordert hätten. Und an dem Argument ist ja sogar was dran.
1: Ja.
2: Also es ist ja in der Tat eine interessante Gedankenübung, wie der öffentliche Diskurs verlaufen wäre, wenn es, sagen wir mal, die Buchhandlung, die in früheren Jahren übrigens mehrfach ausgezeichnet worden ist, der notorischen Buchhändlerin Susanne Dagen, die mittlerweile bei der AfD ist, also wenn diese Buchhandlung, Buchhaus Loschwitz, das Buchhaus gewesen wäre, was von dieser Liste geflogen wäre. Ich finde, das müssen sich, also mein Co-Sprecher bei Penn, Dennis Yücel, pflegt in solchen Kontexten vom Teilzeitliberalen zu reden, den man mit Grund kritisch sehen darf. Also ich kann nicht Skandal schreien, wenn ich da großen Applaus spende und sage, in so einem Fall hätte er genau richtig gehandelt, aber in dem Fall, so, wobei ich natürlich nun, also ich finde einfach daran so grotesk, also dass einem gesagt
0: Details
2: wird,
0: Details werden nicht bekannt.
2: Ich habe da was, aber ich sag dir nicht was. Ja. Also ich meine, das ist für mich.
1: Gut, das ist einfach auch rechtsstaatswidrig.
2: Okay, also das beruhigt mich, das ist auch noch zusätzlich rechtsstaatswidrig.
1: Also ich meine, wo leben wir denn? Also man kriegt irgendwie einen Bescheid, dann ist da eine falsche Begründung drin. Ich weil wird nämlich gesagt, das hätte.
2: Man wäre leider nicht berücksichtigt worden von der Jury.
1: Weil man nicht gut genug war, dass das eine falsche. Und dann wird gesagt, es war ein Büroversehen. Da muss man sagen, also da weiß man gar nicht, was man schlimmer findet.
0: Wozu hat man eine unabhängige Jury?
1: Den bösen Willen oder die Schlamperei, die es wahrscheinlich nicht gab. Also Büroversehen ist in dem Fall ist schwer zu glauben. Und dann wird so gesagt, naja, wir haben Gründe, aber wir sagen euch nicht welche. Nicht? Das ist ja schon so eher so Kafkas Law, das ist Grundgesetz.
2: Ja, ja, also du bist angeklagt, aber ich sag dir nicht, was ist. Ja, und das
1: also
2: geht
1: klar.
2: Natürlich überhaupt nicht.
1: Ich meine, ich würde tatsächlich auch nochmal aber trotzdem dabei bleiben, zu sagen, dass das Verfahren jetzt in der Kulturförderung auf eine noch andere Art und Weise absurd ist, als zum Beispiel bei der NGO-Förderung. Nicht? Also, dass man sagen, Demokratieförderprojekte danach befragt, ob sie von Demokraten betrieben werden, ist, scheint mir eine sinnvollere Frage zu sein, als die Frage, ob die Verkäufer von Büchern sozusagen die richtige politische Gesinnung haben. Da ist ja nochmal ein Unterschied. Und das Verfahren, das, wenn man den Erlass da liest von 2017, schon ganz schön erstaunlich ist, weil es zum Beispiel um Umweltgruppen und so geht. Also da ist schon auch ein unglaublicher politischer Bias in der Formulierung, wer da jetzt eigentlich Geld kriegt. Das wird natürlich nicht um Industriesubventionen. Also die wird jetzt nicht befragt, die deutsche Industrie, ob sie irgendwie vielleicht ein politisches Problem hat. Aber das Verfahren war jedenfalls nie, auch da, selbst in dieser Form, glaube ich, nicht auf Kulturinstitutionen, für Kulturinstitutionen gemeint. Das ist schon ziemlich erstaunlich, dass
0: wir
1: dann.
0: Und wir wissen, dass wir eine Partei haben, die gerade in der Kultur relativ deutliche Pläne hat, einen Gesinnungswechsel zu etablieren. Also mehr deutsche, was immer das dann ist, Literatur in den Schulen, weniger oder keine Erinnerung mehr an den Holocaust und so weiter. Also die AfD. Diese Art von Kulturpolitik schafft ein Vorbild für ein Durchgreifen des Staates, auch in solche Richtungen, oder?
2: Naja, wenn solche Instrumente erstmal da sind, sind die da. Also so kann man zweierlei sagen. Zum einen muss man sagen, dass natürlich im Augenblick, oder nicht nur im Augenblick, seit einer Weile schon, ja vor allem eher vom rechten Spektrum bis ganz weit rechten Spektrum, die sind, die am lautesten sich über Cancel-Kultur und Canceling und so weiter beschweren. Das war auch in den USA so. Was ist passiert? Kaum, dass Donald Trump an der Macht war, es wird gecancelt, was das Zeug hält, mit umgekehrten Vorzeichen. Also das muss man sich schon einmal auch klar machen. Und das ist natürlich das, womit zu rechnen ist. Und wir werden es ja in Sachsen-Anhalt vielleicht erleben. Da werden wir den ersten Vorgeschmack kriegen, wie eine Kulturpolitik der AfD aussehen könnte. Und ich habe wenig Zweifel daran, dass das sehr rigide und sehr unerfreulich und sehr engstirnig und sehr provinziell und ganz sicher nicht im Dienste der deutschen Kunst ist, die die AfD angeblich fördern und schützen will.
0: Müssen wir dann in dem Zusammenhang die ganze Struktur, von der wir gesagt haben, es ist eine besondere deutsche Förderstruktur, in Frage stellen?
1: Also interessanterweise führen wir die Diskussion für die Wissenschaftsfreiheit viel anspruchsvoller im Moment schon. Also die wissenschaftlichen Institutionen reflektieren im

0: gerade eigentlich die Frage, was passiert, sagen, wenn wissenschaftsfeindliche Mehrheiten an die Macht kommen oder auch nur sagen, relevante Minderheiten. Was kann man machen? Wie sollen die Verfahren aufgebaut werden? Was kann man da sozusagen irgendwie auch vielleicht ein abgedroschener Begriff, wie kann man die so ein bisschen resilienter machen und sagen, vor politischem Zugriff schützen? Da sind sehr viele Leute bei, drüber nachzudenken im Moment. Und das ist eine sehr konstruktive Diskussion. Da kriegt man auch nicht immer alles, was man will, aber da passiert irgendwas. Das Kunstsystem ist natürlich ein bisschen anders. Einerseits ist es viel vielfältiger, viel individualistischer, ist es ein bisschen solidaritätsunfähiger nach meinem Eindruck als die Wissenschaft, ein bisschen irrelevanter vielleicht auch trotz allem so.
1: Also nicht in der Selbstwahrnehmung.
2: Nur in der Selbstwahrnehmung, das würde ich natürlich. Die Relevanz
0: mal, Im Grunde ist der Unterschied zwischen einem schlechten Gedicht und einem schlechten Impfstoff, sage ich da immer, nicht? Also,
1: Jetzt haben wir hier wenigstens ein bisschen Dissens,
0: aber hallo. Und gleichzeitig, das ist ja auch eine Beobachtung des Buchs, ist die Kunst und die Wissenschaftsfreiheit haben eigentlich beide eine institutionelle Garantie, schützen auch Kulturinstitutionen, öffentliche. Aber für die Wissenschaftsfreiheit ist es total ausjudiziert. Wir haben Berge von Literatur, wir haben Schränke von Rechtsprechung dazu und wir haben nichts dazu für die Kunstfreiheit, nicht wahr? Also die Kunstfreiheit wurde nie eingeklagt. Es ist nie passiert, dass mal ein Stadttheaterdirektor gesagt hat, nee, der Stadtrat muss sich hier raushalten bei meinem Spielplan. Oder das Ministerium, dem muss ich jetzt nicht den Museumskatalog vorher vorlegen. Das sind Fälle, die ja dauernd passieren. Sondern alle haben immer gesagt, nee, okay, mauscheln, weil wir geben ein bisschen nach, wir leisten ein bisschen Widerstand und versuchen das irgendwie auszusitzen. Hat viele Gründe, hat was zu tun mit Lebenszeitverbeamtung, gibt es im Wissenschaftssystem, gibt es im Kultursystem nicht so viel und so. Also, aber jedenfalls ist in gewisser Weise der Schutz öffentlicher Kulturinstitutionen vor staatlichem Zugriff ist so ein bisschen so ein unentdecktes Grundrecht, nicht? Weil das noch nicht so wirklich realisiert wurde. Und ich denke, auf der Ebene muss man darüber diskutieren, dass sich die Institutionen auch nochmal klar machen, dass sie auch selber eine Form von Grundrecht haben und sich vielleicht auch mal gegen Intervention zur Wehr setzen
2: müssen. Das ist ein interessanter Punkt, das war mir nicht klar. Also das hieße, dass jetzt diese Buchhandlungen, die klagen...
0: Die Buchhandlung ist ein anderer Fall.
2: Dass das quasi relativ, also was relativ alleine Dastehendes in der deutschen Geschichte ist.
0: Die Buchhandlung ist ein anderer Fall tatsächlich.
1: Aber so ein Fall ist zum Beispiel das Goethe-Institut, das ja auch sagen könnte, wir sind als Vermittler zwischen staatlicher Förderung und den einzelnen Künstlern eine Institution, die auch sagen kann, wir können uns auch auf die Kunstfreiheit berufen. Ja. Selbst wenn der Staat uns das Geld gibt, machen wir weiter unser
0: Das wird jetzt sehr schwierig. Also es ist super technisch. Es hat sehr viel damit zu tun, wie autonom die Organisation schon angelegt ist. Das Goethe-Institut wird ja mehr oder weniger wie eine Unterabteilung vom Auswärtigen Amt geführt. Ob zu Recht oder zu Unrecht, müsste man sich nochmal genau angucken. Habe ich mir nie so genau angeguckt. Aber ich würde schon sagen, dass wenn wir sowas haben wie eine Stiftungsstruktur, ist es ganz eindeutig. Aber ich würde auch sagen, ein Theater zum Beispiel, das ein verselbstständigter Betrieb ist, kann sich erstmal in seiner Programmgestaltung auf die Kunstfreiheit berufen, auch wenn es öffentlich gegründet und gefördert würde. Das würde ich schon behaupten. Aber das ist eine Behauptung, die nur dadurch eigentlich verifiziert werden könnte, dass es mal ausprobiert wird juristisch und auch mal geklagt wird. Und diese Fälle haben wir noch nicht. Da haben auch alle große Angst vor. Das verstehe ich auch, das respektiere ich auch. Man macht auch viel kaputt, wenn man einen Prozess führt. Die Unis sind da viel hartgesottener mittlerweile. Die klagen halt sehr oft gegen Landesgesetze oder gegen Maßnahmen der Politik. Die Museen und die Kunstinstitutionen sind da sensibler, aber irgendwann wird es wahrscheinlich einfach dazu kommen müssen.
2: Aber was wäre zum Beispiel ein Fall, mit dem Sie rechnen würden, wo eine Kulturinstitution...
0: Wir haben gerade so einen Fall in Gelsenkirchen, wo eine Künstlerin im Grunde erstmal zugelassen wurde, also kuratorisch, und dann eine Ausstellung gemacht hat, wo es um die AfD-Sprache ging, und dann hat irgendwann am Tag vor der eigentlichen Ausstellung hat der Kurator und dann aber auch der Stadt gesagt, nee, das geht nicht, und hat in dem Originalbescheid behauptet, das würde gegen das Neutralitätsbetrieb verstoßen. Mhm. Das ist evident juristisch falsch, und da würde ich, die Kollegin klagt jetzt wahrscheinlich, Frau Kulewitsch, und dann muss man mal gucken, was daraus wird.
1: Mit welchen Begriffen würden Sie diese Diskussion gerne fortführen? Also wir merken ja, es gibt viel Redebedarf, es gibt auch juristischen Klärungsbedarf. Ein paar Vorschläge sind in Ihrem Buch, Christoph Möllers Sensibilität.
0: Vielleicht immer gut. Seit der deutschen Romantik immer das
2: Richtige. Immer auf der sicheren Seite.
1: Verantwortung.
0: Unsensibilität.
1: Vertrauen. Ja, vielleicht das zum Ende. Was sind denn Ihre zweiten Gedanken? Wie kann man denn Vertrauen, das ja doch massiv verspielt wurde auch zwischen Kulturverwaltung und Kulturschaffenden, zurückgewonnen werden, oder kann es nicht zurückgewonnen werden, Theodor?
2: Also ich frage mich ja immer gerne, wie sind eigentlich in solchen Konflikten die Beteiligten verfasst? Also mit welcher Gemütsstimmung, mit welchen Bedürfnissen, mit welchen Erwartungen, Sehnsüchten geht man in solche Kulturkämpfe, die es ja wahrscheinlich im Augenblick schon sind, rein? Und da kann man auf zweierlei drauf gucken. Also zum einen kann man natürlich, Christoph Möllers hat den totgenutzten Begriff Resilienz schon verwendet, den man in solchen Debatten aber, finde ich, trotzdem verwenden sollte. Also ich glaube, dass so etwas, also zu einer Zivilgesellschaft, einer demokratischen, die jetzt nicht so ein Nanny-State werden will, wo eben eine obere Instanz dafür sorgt, dass nichts Beunruhigendes, Abstoßendes, Besorgniserregendes in einer Öffentlichkeit passiert. Also das ist nicht mein Verständnis von Demokratie. Und das heißt, über eine bestimmte Form von Resilienz muss man offenbar verfügen als Bürger eines demokratisch verfassten Gemeinwesens, wo man bereit sein muss, Sachen auszuhalten, wo man sagt, das ist eigentlich, stößt mich das ab und ich finde es furchtbar. Auf der anderen Seite ist der Gegenschuss, und das ist ein interessanter Gedanke, den schlägt vielleicht so ein altes aristokratisches Menschen- oder Ethosbild durch, Gräfin Dönhoff in der Fassbinder-Kontroverse vor 40 Jahren dafür in der Zeit plädiert hat, die auch erstmal als Grundliberale natürlich sagte, also der Staat soll hier gar nichts verbieten. Mhm. Aber es gibt doch sowas wie die freiwillige Selbstbeschränkung. Und diese Arroganz, mit der zum Beispiel eben, also in dem damaligen Fall, ein Theaterintendant sich herstellt und einer jüdischen Gemeinde erklären will, was sie jetzt bitte auszuhalten habe und was nicht, 40 Jahre nach dem Holocaust, das sei so abstoßend, dass man sich doch schon auch mal fragen muss, ob nicht vielleicht diese, wir sind wieder bei Grenzziehung bei so einem Begriff, also ob eben nicht der Staat die Grenze ziehen soll in so einem Fall, sondern die einzelnen Akteure sich selber fragen sollen.
0: Die protestantische Lösung.
2: Natürlich, ja, ja. Ich finde das weniger lächerlich, als es auf den ersten Blick klingt. Also ich glaube, dass wir in demokratischen Öffentlichkeiten schon ein komplexes Zusammenspiel brauchen von hau ich wirklich zu nach allen Regeln der Kunst und provoziere und kotze meinen Hass auf die Welt raus. Ist alles gedeckt, freiheitlich. Aber ist das halt wirklich eine Haltung, mit der Demokratien auf lange Sicht durchkommen, weil dann eben das Geschrei losgeht, zu sagen, naja, aber dann muss doch jetzt mal bitte ein Staat eingreifen, der hier mal sagt, Obacht, es langt und es geht nicht. Und gleichzeitig haben wir natürlich, Stichwort Sensibilität, in den vergangenen 10 Jahren schon uns auch eine Haltung angewöhnt, wo es so eine Form der Hyperempfindlichkeit oder einer Hypersensibilität in Öffentlichkeiten gibt, wo auf einmal Dinge skandalisiert wurden, wo man vielleicht sagt, naja Leute, da müsstet ihr jetzt aber auch ein etwas dickeres Fell haben. Also worauf ich hinaus will, ich glaube, dass dieses Zusammenspiel zwischen extremer Sensibilität und einer großen Lust, auch mal richtig zuzulangen und was rauszuhauen, das ist eine ganz unglückliche Dynamik, die sich da hochschaukelt. Und deshalb wäre ich froh, wenn wir Bürger, das hat gar nichts mit dem Staat zu tun, wenn wir als Bürger eines demokratisch verfassten Gemeinwesens ein Bewusstsein hätten, dass beides, also dieses ich reiz mal jede Grenze aus, die es gibt, ein Problem werden kann für ein demokratisches Gemeinwesen, aber halt auch dieses, ich reg mich über alles auf, was passiert und schrei danach, dass irgendwie der Staat es verbieten soll. Das ist aus meiner Sicht beides schwierig.
0: Also ich meine, ich bin immer so ein bisschen skeptisch, das ist so ein bisschen für mich die Zeit, nicht? Weil man ersetzt irgendwie ein politisch-institutionelles Problem mit einer moralischen Anforderung. Das kann man natürlich machen, es löst nur, glaube ich, kein Problem. Ich würde auch sagen, natürlich trotz allem, klar, also die Zuspitzung und die Lust daran und gleichzeitig dann die Selbstviktimisierung sind ein Problem. Ich glaube nur, dass wahrscheinlich der Kunstbetrieb der Letzte ist, der dafür Verantwortlichkeit übernehmen muss. Also wenn es einen Ort gibt, wo man sozusagen nicht dem Dönhoff-Kantschen Gebot folgen sollte, dann wahrscheinlich der Kunstbetrieb. Also irgendein Ort, wo man das freilässt, muss man noch haben. Und das ist da.
1: Also von freiwilliger Selbstbeschränkung bis zu Freiheit der Kunst, die auch unangenehm werden kann. Resilienz ist ein wichtiges Stichwort, das nicht zum ersten Mal, aber hier an dieser Stelle besonders unterhaltsam, finde ich, auch untergebracht wurde. Und ich danke Ihnen beiden für die Debatte, Thea Dorn und Christoph Möllers.
0: Vielen Dank.
2: Gerne geschehen.
1: Für mich ist der neue Gedanke nach dem Gespräch mit dem Verfassungsrechtler Christoph Möllers und der Schriftstellerin Thea Dorn, dass öffentlich geförderte Kulturinstitutionen wie Theater und Museen staatliche Eingriffe genauso abwehren können wie Universitäten. Siehe Grundgesetz, Artikel 5, Absatz 3. Und das sollte sich im ganzen Kulturbetrieb herumsprechen bis ins BKM zu Wolfram Weimer. Dass Verweise auf verfassungsschutzrelevante Erkenntnisse gerade in der Kultur rechtsstaatswidrig sind, das sollte der Kulturstaatsminister ernst nehmen. Ich bin Natascha Freundl, das war der zweite Gedanke mit einer Wiederholung vom 7. Mai 2026. 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Danke fürs Zuhören und Weiterdenken.
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5: Um 14 Uhr mit Jasmin Becker. Bundesverkehrsminister Bilger hat nochmal für seinen Vorstoß geworben, das Sonntags- und Feiertagsfahrverbot für Lastwagen auszusetzen. Dies sei aber nur ein Teil eines ganzen Maßnahmenbündels, mit dem auf das Niedrigwasser in deutschen Flüssen reagiert werden soll, sagte Bilger im Deutschlandfunk. 4 Bundesländer haben das Sonntagsfahrverbot für Lastwagen schon teilweise aufgehoben. Denn viele Frachtschiffe können wegen des Niedrigwassers gar nicht oder nur mit einem Bruchteil der üblichen Ladung fahren. Bundesfinanzminister Klingbeil will die Steuerfreibeträge für Vereine deutlich senken. Nach Informationen des ARD-Hauptstadtstudios soll künftig eine Freigrenze von 1.000 Euro gelten. Bisher sind es 5.000 Euro. Hauptstadtkorrespondentin Bianca Schwarz.
6: Erzielt ein Verein Gewinne über 1.000 Euro, wird das gesamte Einkommen steuerpflichtig, darunter bleibt es steuerfrei. Das Finanzministerium verspricht sich davon rund 45 Millionen Euro Steuermehreinnahmen. Kritik kommt vom bayerischen Finanzminister Albert Füracker. Er wünscht sich einen Schritt in die entgegengesetzte Richtung und kündigt an, dass Bayern sich für eine Verdopplung des Freibetrags auf 10.000 Euro einsetzen will.
5: Auf dem Personalausweis könnte künftig keine Adresse mehr stehen. Wie die Rheinische Post unter Berufung auf das Bundesinnenministerium berichtet, wird an einer neuen Generation des Dokuments gearbeitet. Als Bürokratieentlastung könnten die Anschrift und die bei Umzügen fälligen Änderungsaufkleber entfallen. Nach den Schüssen in Berlin-Kreuzberg gestern Abend fahndet die Polizei weiter nach dem Täter. Nach bisherigen Erkenntnissen schoss ein Mann an der Gräfestraße auf einen 22-Jährigen, der vor einem Café saß. Das Opfer wurde verletzt und nach Angaben der Polizei notoperiert. Die Polizei prüft mögliche Zusammenhänge zu früheren Schüssen im Gräfekiez. Daher ermittelt auch die Sondereinheit Ferrum. In Brandenburg können heute historische Industriestandorte besichtigt werden. Knapp 40 ehemalige Fabriken, Werkstätten, aber auch Museen beteiligen sich am Tag der Industriekultur. Jürgen Buch, RBB 24.
7: Standorte im ganzen Land laden ein, die Industriekultur Brandenburgs zu erleben. Das Eisenbahnstellwerk in Pritzwalk gehört genauso dazu wie die Wassermühle in Beelitz. Die Industriegeschichte soll durch Führungen, Ausstellungen, Workshops für Kinder und Erwachsene sowie Lesungen vermittelt werden. Offiziell eröffnet wird der landesweite Aktionstag in der Baruther Glashütte.
5: Soweit die Nachrichten. 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Das Wetter. Bis zum Abend eine freundliche Mischung aus Sonnenschein und flachen Quellwolken, maximal 23 bis 26 Grad. Zurzeit in Berlin-Kreuzberg 21 und in Eberswalde 22 Grad. Morgen sonnig, später etwas wolkiger, weiterhin trocken bei 31 bis 34 Grad. Am Montag dann sind Gewitter wieder möglich. Die Zeit, es ist 14.03 Uhr.
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8: Herzlich willkommen an diesem idealen sommerlichen Sonnabendnachmittag. Nicht zu warm, nicht zu kalt und jedenfalls bestens geeignet für ein Sommerkonzert. Paul Sonderegger begrüßt Sie ganz herzlich. Wir greifen tief hinein in unser RBB-Archiv und senden ein Konzert vom 15. Dezember 2012. Im Nikolaisaal Potsdam hat die Kammerakademie Potsdam ein Programm mit Werken von Johann Sebastian Bach, seinem Sohn Karl Philipp Emanuel und von Ludwig van Beethoven aufgeführt. Damals in der Saison 2012-2013 standen die Konzerte unter dem Motto 300 Jahre Friedrich II. Eine ganze Saison lang wurde da der sogenannte Flötenkönig gefeiert. Und auch in diesem Konzert wird die Querflöte zu hören sein, gespielt vom Berliner Philharmoniker Emanuel Pahü. und er ist auch gleich einer der Solisten zu Beginn. Friedrich II. War ja ein erklärter Fan der Musik von Johann Sebastian Bach. Und diese Leidenschaft, die hat er geteilt mit seiner Schwester Anna Amalia von Preußen, die so viele Autographe von, also Handschriften, handschriftliche Manuskripte von Johann Sebastian Bach gesammelt hat und sorgfältig für ihre Bibliothek einbinden ließ, wie sie nur finden konnte. Und darin auch eine Sammlung der Konzerte, die für den Markgrafen Christian Ludwig von Brandenburg entstanden sind, die dann einfach kurz Brandenburgische Konzerte genannt wurden. Das fünfte hören wir jetzt mit den Solisten Yuki Kasai, Violine, Emmanuel Pahü, Flöte und Davide Pozzi am Cembalo. Und an ihrer Seite die Kammerakademie Potsdam unter Leitung von Antonello Manacorda.

Applaus für die Solisten und das Orchester natürlich im Brandenburgischen Konzert. Nummer 5, D-Dur, Werkverzeichnis 1050 von Johann Sebastian Bach. Die Solisten, das waren Yuki Kasai, Violine, Emanuel Pahü, Flöte und Davide Pozzi Cembalo. Und gespielt hat die Kammerakademie Potsdam unter Leitung ihres Chefdirigenten. 2012 war die Aufnahme Antonello Manacorda. Johann Sebastian Bach hat viel Zeit und Sorgfalt in die musikalische Ausbildung seiner Söhne gesteckt. 4 wurden Berufsmusiker, darunter sein zweitältester, Karl Philipp Emanuel, der nach einem Studienaufenthalt in Frankfurt an der Oder in die Hofkapelle des jungen Friedrichs II. Geholt wurde und dort 28 Jahre lang als Hofcembalist beschäftigt war. Und in dieser Zeit hat er einiges komponiert für seinen flötenbegeisterten Dienstherrn. Darunter ein wirklich flottes Konzert in A-Dur, das Karl Philipp Emanuel so gut fand, dass er es für verschiedene Instrumente umgeschrieben hat. Aber die originale Fassung, die ist für Flöte und die hören wir jetzt mit dem Solisten Emanuel Pahü. Er hat das Konzert gespielt im Konzert am 15. Dezember 2012 im Nikolaisaal Potsdam zusammen mit Davide Pozzi am Cembalo und der Kammerakademie Potsdam unter Leitung von Antonello Manacorda.

Emmanuel Pagy wird hier als Solist gefeiert. Er hat gespielt das Flötenkonzert A-Dur von Carl Philipp Emanuel Bach, Wodken-Verzeichnis 168, zusammen mit Davide Pozzi am Cembalo und der Kammerakademie Potsdam unter Leitung von Antonello Mannacorda. Und das Publikum hat Emmanuel Pagy am 15. Dezember 2012 im Nikolaisaal Potsdam nicht einfach ziehen lassen. So kam er erneut mit seiner Flöte auf die Bühne.

Die Bardinerie aus der Orchesterouvertüre Nummer 2 H-Moll, Werkverzeichnis 1067 von Johann Sebastian Bach. Die Zugabe von Emmanuel Pahü beim Konzert am 15. Dezember 2012 im Nikolaisaal in Potsdam mit der Kammerakademie Potsdam unter Antonello Mannacorda. 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Und hier folgt die

Erste Sinfonie von Ludwig van Beethoven. Beethoven hatte sich als Pianist und als Kammermusiker in Wien einen Namen gemacht, aber erst als ihm der Gönner Fürst Karl Lichnowsky großzügige finanzielle Sicherheit zukommen ließ, da konnte Beethoven darüber nachdenken, eine große Akademie, also ein Konzert, anzugehen. Die Organisation und das Mieten eines Saales und das Bezahlen eines Orchesters war ein großes finanzielles Risiko. Aber im Jahr 1800 war es dann soweit. Der 30-jährige Beethoven traute sich auf das sinfonische Parkett und er hat sofort sein Publikum erreicht. Die Sinfonie Nummer 1. Dirigent unserer Aufzeichnung, Andrea Manacorda, er hatte einen Traum, alle Beethoven-Sinfonien einzuspielen. Diesen hat er sich erfüllt, aber erst nachdem er alle Sinfonien etliche Male im Konzert präsentiert hat. Hier also seine Kammerakademie Potsdam mit Beethovens Erster im Konzert.

Die Kammerakademie Potsdam unter Leitung von Antonello Mannacorda mit Ludwig van Beethovens Sinfonie Nummer 1, C-Dur, Opus 21. Und dieses Konzert haben wir aufgenommen am 15. Dezember 2012 im Nikolaisaal in Potsdam. Das Konzept erst im Konzert spielen, dann im Studio aufnehmen, das hat der Dirigent Antonello Mannacorda auch beim Zyklus der Mendelssohn-Sinfonien berücksichtigt. Und die Kritiken haben ihm recht gegeben. Mannacorda hat die Kammerakademie Potsdam auf ein neues Niveau gebracht. Mit Präzision, mit Werf und Spielfreude. Auch zu erleben ist das in der nun folgenden Sinfonie Nummer 3, A-Moll, Opus 56 von Felix Mendelssohn Bartholdy. Die dritte Sinfonie wird auch die schottische genannt, weil er viele musikalische Ideen auf seiner ausgedehnten Reise durch diese raue Landschaft gesammelt hat. Und diese Eindrücke waren so stark, dass Mendelssohn sie auch nach 13 Jahren noch reaktivieren konnte, als er dann seine dritte Sinfonie zu Papier gebracht hat.

0: Das war die dritte Sinfonie a-Moll, Opus 56, die sogenannte Schottische von Felix Mendelssohn Bartholdy. Gespielt von der Kammerakademie Potsdam unter Leitung ihres früheren Chefdirigenten Antonello Manacorda. In diesem Jahr feiert die Kammerakademie Potsdam ihr 25-jähriges Bestehen Ende August, genauer gesagt am Mittwoch, dem 26. Da gibt's eine musikalische Jubiläumsparade durch die Potsdamer Innenstadt. Die Idee, die Kammerakademie Potsdam bringt klassische Musik direkt in den Alltag der Potsdamerinnen und Potsdamer und sagt zum Saisonbeginn Danke ans Publikum. Beginn dieser Parade durch die Brandenburger Straße ist um 16.30 Uhr. Über mehrere musikalische Zwischenstationen mit Pop-up-Konzerten geht's dann direkt zu einem Konzert in die Friedenskirche und das beginnt dort um 17.30 Uhr. Und da gibt's dann ein Überraschungsprogramm. Und das alles bei freiem Eintritt. Ist doch eine super Sache. So feiert die Kammerakademie Potsdam am 26. August ihren Start in die Jubiläumssaison. Das war unsere Sendung Konzertland Brandenburg für heute. Am kommenden Sonnabendnachmittag hören Sie das Orchester des Staatstheaters Cottbus unter Leitung von Alexander Merzin mit Musik von Alexander von Zemlinski, dann 7 Lieder von Alma Mahler-Werfel und die 5. Sinfonie von Gustav Mahler. Paul Sonderegger wünscht Ihnen jetzt ein erholsames Wochenende.
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3: Um 16 Uhr mit Jasmin Becker. Die Reaktionen auf das ausgesetzte Sonntagsfahrverbot für Lkw in mehreren Bundesländern fallen gemischt aus. Bundesverkehrsminister Bilger hatte die Entscheidung am Deutschlandfunk verteidigt. Christoph Johansen.
4: Der CDU-Politiker verwies auf das Niedrigwasser in deutschen Flüssen, das den Warentransport derzeit massiv beeinträchtigt. Der Bundesverband der deutschen Industrie begrüßte die Entscheidung mehrerer Bundesländer, Lastwagen vorerst auch an Sonntagen fahren zu lassen. Kritik kommt von der Umweltorganisation BUND. Die Verlagerung von Transporten auf die Straße belaste Mensch und Klima. Neben Niedersachsen erlauben vorerst auch Nordrhein-Westfalen, Rheinland-Pfalz und das Saarland Fahrten von Lkw an Sonn- und Feiertagen.
3: In Norwegen ist ein Reisebus aus Deutschland verunglückt. An Bord waren etwa 30 Touristen. Mehrere wurden laut Polizei leicht verletzt. Der Reisebus aus Bremen war in der Nähe von Trondheim von der Fahrbahn abgekommen und umgekippt. Die Behörden haben ein Krisenzentrum eingerichtet, um die Menschen zu versorgen. Die Unfallursache steht noch nicht fest. Bundesfinanzminister Klingbeil plant, die Steuerfreibeträge für Vereine deutlich zu senken. Nach Informationen des ARD-Hauptstadtstudios soll künftig eine Freigrenze von 1.000 Euro gelten. Bisher sind es 5.000 Euro. Das Ministerium hofft dadurch auf Mehreinnahmen von rund 45 Millionen Euro. Das Bundesinnenministerium plante offenbar Änderungen beim Personalausweis. Die Rheinische Post schreibt, dass künftig keine Adresse mehr auf dem Dokument stehen soll. Thomas Bertsch.
5: Bisher muss die Adresse beispielsweise bei Umzügen mit einem Aufkleber auf dem Personalausweis aktualisiert werden. Verzichte man auf die Adresse, würde das die Bürokratie entlasten, schreibt die Zeitung und beruft sich auf einen Ministeriumssprecher. Für Fälle, in denen der Ausweis bislang als Adressnachweis diene, könne es digitale Lösungen geben. Bis Ende kommenden Jahres wird demnach an der Konzeption des neuen Personalausweises gearbeitet.
3: Zum Tag der Industriekultur hat Brandenburgs Kulturstaatssekretär Dino die Bedeutung der Industriegeschichte hervorgehoben. Die historischen Orte zeigten, wie sich Regionen durch technische Innovation, handwerkliches Können und das Engagement der Menschen entwickelt hätten. Knapp 40 ehemalige Fabriken, Industrieanlagen, Werkstätten und Museen beteiligen sich heute am Tag der Industriekultur. Es gibt Sonderführungen, Ausstellungen und Workshops. Soweit die Nachrichten. 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Das Wetter. Bis zum Abend eine freundliche Mischung aus Sonnenschein und flachen Quellwolken. Zurzeit in Berlin-Steglitz 24 und in Küritz 22 Grad. Nachts oft sternenklar und trocken 14 bis 8 Grad. Morgen sonnig, später etwas wolkiger. Die Zeit 16.03 Uhr.
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6: Es ist das Jahr 1980, Winter in Teheran, spätabends. Ein Schlüsselmoment in Feriduns Leben und ich stelle ihn mir so vor. Feridun schreibt im Schein einer Lampe in einem Tonstudio. Konzentriert, selbstvergessen. Er ist alleine, die Räume sind verwaist. Unterhaltungssendungen wie Feriduns Show hat das neue Regime verboten. In einem Aschenbecher qualmt eine Zigarette und malt weiße Schlieren in die Luft. Daneben stapeln sich Tonbänder auf dem Tisch. Feridun steht auf, legt eines der Tonbänder in einen Rekorder. Er singt leise auf Deutsch mit, nickt.

0: Der Mensch will über sich keine Herren. Das Einheitsfrontlied, von Bertolt Brecht geschrieben und komponiert von Hanns Eisler. Es ist ein berühmtes Lied der deutschen Arbeiterbewegung von 1934. Es geht darum, als eine Front zusammenzustehen gegen den Faschismus. Jetzt hat Feridun einen Text auf Farsi zum Einheitsfrontlied geschrieben. Er schiebt eine Kassette in den Rekorder, spult das Tonband zurück und drückt gleichzeitig auf Play und Aufnahme. Ein rotes Licht leuchtet auf. Er beugt sich über das Mikrofon und spricht seinen Text über die Melodie. Was er sagt, kann ihn das Leben kosten. Er zählt in dem Text die Namen von Menschen auf, die das Regime hat umbringen lassen. Eine lange Liste von Oppositionellen und Armeeangehörigen. Und am Ende benennt er ihren Mörder.
1: Ayatollah Khomeini, einst als Sieger gegen das Terrorregime des Schah von den Massen bejubelt, jetzt selbst Symbolfigur für Schreckensherrschaft. Massenhinrichtungen in Teheran. Brutalität und bestialische Folter gehören im Iran zur Tagesordnung. Tausende von Menschen, darunter auch Kinder und schwangere Frauen, wurden in den letzten Monaten grausam massakriert.
0: Jeder, den Khomeini und sein Machtzirkel als Feind betrachten, muss Angst haben, verfolgt zu werden. Liberale, Anhänger der Monarchie, Linke, Homosexuelle. In den ersten zwei Jahren seiner Herrschaft werden etwa 2000 Menschen hingerichtet. Und die Zahlen der Opfer steigen in den nächsten Jahren weiter. Feridun will damals mit der Kassette ein Zeichen gegen das Morden setzen. Er spielt sie Freunden und Bekannten vor. Mit jedem Vorspielen wächst die Gefahr, dass jemand Feridun ans Regime verrät. Er weiß das bestimmt. Ich frage mich, was ich in seiner Lage gemacht hätte. Es ist eine Frage, die ich mir in letzter Zeit öfter stelle, bei all den Nachrichten zur Lage in Iran, im Nahen Osten, zum Krieg in der Ukraine. Was würde ich tun, wenn ich in meinem Land lebensgefährlich bedroht wäre? Bleibe ich und leiste Widerstand? Fliehe ich? Oder bleibe ich und passe mich an? Es geht in dieser Folge um Feriduns Widerstand und seine Flucht vor dem iranischen Geheimdienst, um Mut, um Verzweiflung und um Liebe. Ich bin Patricia Schlosser und das ist Agenten der Angst. Feridun und der iranische Geheimdienst.

Folge 3: Widerstand. Irgendjemand muss Feridun verraten haben, denn als er eines Tages nach Hause kommt, ist seine Wohnung durchsucht und verwüstet. Er hat ja diese große, teure Wohnung mit vollen Bücherregalen, Schallplatten, überall stehen Blumenvasen und Bilderrahmen. Und jetzt ist alles durcheinander. Die Bilderrahmen kaputt, die Bücher und Platten liegen überall verstreut, Wasser aus den umgeworfenen Vasen tropft auf den Boden. Ich sehe Feridun vor mir, wie er versucht, alles wieder einigermaßen aufzuräumen. Er kehrt die Scherben zusammen, stapelt seine Bücher und Platten wieder ins Regal, legt sich irgendwann schlafen. Vielleicht denkt er trotzig, dass er sich so schnell nicht einschüchtern lässt. Er ist so berühmt, das Regime wird sich schon nicht trauen, ihm etwas anzutun. Doch dann brechen wieder Unbekannte in seine Wohnung ein und randalieren. Und dann passiert es noch einmal. Er muss sich wie freiwild fühlen. An die Polizei kann er sich nicht wenden. Es ist ja der Staat selbst, der ihn bedroht. Langsam keimt in Feridun der Gedanke, dass er das Land verlassen muss, wenn er nicht riskieren will, eines Tages nicht nur eine verwüstete Wohnung vorzufinden, sondern Mitarbeiter der Islamischen Revolutionsgarde, des neu gegründeten Geheimdienstes. Im Frühling 1981 verlässt Feridun heimlich Teheran. Er, der vor der Machtübernahme Khomeinis vor 2 Jahren allerhöchstens vor Autogrammjägern fliehen musste, muss jetzt seine Haut retten

0: Etwa 4700 Kilometer entfernt in der Bundesrepublik Deutschland weiß die Regierung unter Helmut Schmidt genau, was Menschen wie Feridun in Iran droht. Das Auswärtige Amt vermerkt in einem internen Schreiben, dass im Spätsommer 1981 30 Menschen in Iran hingerichtet werden, und zwar pro Tag, über Wochen. Außenminister Hans-Dietrich Genscher sagt seinem iranischen Kollegen Mousavi, die Bundesrepublik würde, Zitat, jeden Akt der Gewalt bedauern. Ziemlich allgemein formuliert. Und dann sagt er noch, wenn Iran gute Beziehungen zu Deutschland haben wolle, dann würde er die auch bekommen. Es ist klar, worum es hier geht. Die BRD will weiter Zugang zu den Erdölreserven Irans haben. Aus diesem Grund will die Bundesregierung nichts tun, was das iranische Regime verärgern könnte. Die USA ist da ein warnendes Beispiel. Denen wurde der Ölhahn zugedreht und die US-Firmen wurden aus dem Land geworfen, weil sie sich in der Vergangenheit immer wieder massiv in die Politik Irans eingemischt hatten. Deutschland dagegen steht weiter gut da.
1: Khomeini gab im Januar 1979 ein Interview, in dem er sagte, wir wollen mit den Deutschen gute Freunde bleiben.
0: Das erzählt mir Matthias Künzel. Der Historiker und Politikwissenschaftler hat über die deutsch-iranischen Beziehungen ein sehr spannendes Buch geschrieben. Findet ihr in den Shownotes.
1: Nachdem die amerikanischen Firmen aus dem Iran vertrieben worden sind, fand man das durchaus gut, mit deutschen Firmen nachzuziehen, da wo Leerstellen waren. Also das heißt, man hatte profitiert davon, von dem Anti-Amerikanismus des islamischen Regimes.
0: Heute klingt es merkwürdig, aber damals hat kein anderes europäisches Land so enge Beziehungen mit Iran wie die Bundesrepublik. Die BRD empfängt 1981 als erstes westliches Land Vertreter des neuen Regimes. Und Außenminister Genscher besucht als erster hochrangiger westlicher Politiker Iran. Was Feridun wohl darüber gedacht hat? Es gibt ein Bild, auf dem er mit dem damaligen Bundeskanzler Helmut Schmidt zu sehen ist. Feridun zeigt es in der Doku vom Bayerischen Rundfunk, sichtlich stolz, in den 60er Jahren Teil der Bonner Politik- und Promiszene gewesen zu sein.
2: Das ist eine Gartenparty vom Bundeskanzler in Bonn, in Kensia. Ein Minister aus Bonn, wieder ein Minister aus Bonn, Herr Genscher. Und das ist der Altbundespräsident. Heinemann, die waren alle in dieser Party vom Bundeskanzler Schmidt. Und das ist selbst der Bundeskanzler Schmidt.
0: Der Kanzler guckt eher überrascht ins Blitzlicht. Feridun neben ihm lacht, zeigt stolz mit dem Finger Richtung Kamera.
2: Und das ist der Kaiser, Franz Beckenbauer.
0: Feridun und ein junger Franz Beckenbauer beim Tanzen. Bilder aus einer anderen Zeit. Falls Feridun die deutsch-iranischen Beziehungen nach der Machtübernahme von Khomeini verfolgt hat, muss er davon enttäuscht gewesen sein, wie bereitwillig über Menschenrechtsverletzungen in Iran hinweggesehen wird. Ein Rechtsstaat wie Deutschland arrangiert sich mit dem neuen Regime. Und die Lage verschärft sich noch, weil inzwischen der erste Golfkrieg zwischen Iran und Irak ausgebrochen ist. Er beginnt im September 1980, ein Jahr nachdem Khomeini die Macht übernommen hat. Ich habe darüber mit meiner Kollegin, der deutsch-iranischen Journalistin Susan Sareh, gesprochen. Susan, erst erlebt deine Familie den Machtwechsel mit, lebt plötzlich in einem autoritären Regime mit einem islamischen Religionsgelehrten an der Spitze und dann bricht auch noch ein Krieg aus.
3: Ja, der irakische Herrscher Saddam Hussein greift damals Iran an. Der nutzt ganz zynisch gesagt die Gunst der Stunde, nämlich die Tatsache, dass Iran nach dem Regierungssturz völlig unvorbereitet auf einen Krieg ist. Ja, und der Plan, Iran mit einem Blitzkrieg erobern und sich dessen Erdölquellen unter den Nagel reißen. Aber Hossein rechnet nicht damit, dass Khomeini den Krieg zu einem heiligen Krieg erklärt und wirklich alles mobilisiert, um den Angriff zu bekämpfen. Selbst Teenager schickt er in den Kampf. Als lebende Minenräumer.
4: Du bist mein Geist, Khomeini. Du bist der Götzenbrecher, Khomeini. Wir sind alle deine Soldaten, Khomeini. Wir sind deine Armee, die das Leben aufopfert, Khomeini.
0: Hast du auch Familienmitglieder, die einberufen wurden?
3: Ich weiß, dass einige meiner Amus, meiner Onkel, in den Krieg mussten. Ich habe mal meinen Amu gefragt, ob er auch geschossen hat. Und er hat ja gesagt. Und auch, wie schlimm das für ihn als Anfang 20-jähriger Mann gewesen ist. Mhm. Ja, und auch für diejenigen, die nicht im Krieg schießen mussten, ist das eine harte Zeit. Denn alles ist teuer, die Inflation ist sehr hoch, es gibt Bombenangriffe damals auf die Städte und dann ist da diese ständige Angst, dass die Söhne nicht aus dem Krieg nach Hause kommen.
5: Ja, und das alles über Jahre.
3: Ja, weil dieser Überraschungsangriff von Saddam Hussein, der entwickelt sich über die Jahre zu einem ewig langen Stellungskrieg. Und die ganze Kriegssituation führt auch zu einer innerpolitischen Verschärfung. Das iranische Regime nutzt den Krieg auch, um im Inland noch rabiater gegen Oppositionelle vorzugehen. Die werden einfach zu Landesverrätern erklärt.
5: Das könnte auch Feridun drohen. Im Frühling 1981 beschließt er also zu fliehen. Zurückbleiben seine Karriere, seine Wohnung, seine Eltern, seine Hündin Lassie, sein ganzes Leben. Feridun flieht zunächst von der Hauptstadt in den Norden Irans. Dort hat er ein kleines Zweithaus, in dem er sich verstecken will. Doch es ist nur eine Atempause, bis er weiß, wie es weitergeht. Auf Dauer kann er sich auch hier nicht sicher fühlen. Nachbarn könnten Feridun verraten, den Geheimdienst auf seine Spur bringen. Je länger er bleibt, desto mehr muss er gespürt haben, wie sich eine unsichtbare Schlinge zuzieht. Doch was kann er tun? Seine Optionen sind begrenzt. Regulär über den Flughafen ausreisen oder wie damals 1958 nach Deutschland mit dem Autobus kann er nicht. Überall dort, wo er Ausweispapiere vorweisen müsste, riskiert er, festgenommen zu werden. Ihm bleibt nur, das Land illegal zu verlassen. Ein gefährlicher Weg. Er muss erstmal über die Berge Irans, die sich an der Grenze zur Türkei auftürmen. Schon geografisch ein Riesenhindernis. Dann die Gefahr, sich einem Schlepper anzuvertrauen, ausgeliefert zu sein. Und was, wenn es nicht klappt und das iranische Regime ihn erwischt? Feridun hätte diese schlimme Zeit der Angst und der Ungewissheit allein vielleicht gar nicht durchgestanden. Aber es gibt da jemanden, der bei ihm ist. Ein junger Musiker. Er heißt Said Mohammad.

0: Said ist ein schmaler, gut aussehender Mann mit leicht lockigem, halblangen Haar und einem dünnen Schnurrbart im 70er-Jahre-Look. Er spielt Gitarre und begleitet Feridouns Auftritte als zweite Stimme. Neben Feridouns alles überstrahlender Bühnenpräsenz wirkt er besonnen und zurückhaltend. Feridun nennt ihn damals in seinem Tagebuch mein Ein und Alles, meine Liebe und Joft, das heißt so viel wie Partner, nur klingt es auf Farsi sehr romantisch. Es heißt nämlich so viel wie die fehlende Hälfte. Ich rufe Said in Kalifornien an, wo er heute lebt. Er ist weiter als Musiker und Sänger im Geschäft und bekannt in der iranischen Exil-Community. Er sagt, er ist damals nur Feriduns Musikpartner gewesen. Ein Interview möchte er mir nicht geben. Zurück ins Jahr 1981, in das Haus im Norden Irans, wo sich Feridun und Said damals verstecken. Inzwischen ist es Winter und die beiden haben einen Schlepper gefunden, der sie nachts über die Grenze in die Türkei bringen kann. Am Abend vor der Flucht stellt sich Feridun vor den Badezimmerspiegel. Sein Gesicht ist so berühmt in Iran, dass er Angst hat, auf der Flucht erkannt zu werden. Also färbt er sich seine schwarzen Haare blond und rasiert sich den Schnurrbart ab. Sein Markenzeichen. Egal, ob als junger Mann in der Wurstfabrik oder auf der Fernsehbühne in Teheran, jahrzehntelang hat er diesen Schnurrbart getragen. Jetzt sieht sein Gesicht nackt und schutzlos aus. Feridun erkennt sich selbst nicht mehr. In der Nacht brechen Said und er auf. Der Weg durch die Berge ist steinig und sehr steil. Sie sitzen auf zwei Mauleseln und hören die Steine unter ihren Hufen knirschen und die Abhänge hinabkullern. Es muss eiskalt und windig gewesen sein. Doch irgendwie schaffen sie es über die Grenze in die Türkei. Von dort geht es weiter nach Istanbul und dann über den Balkan mit einem gefälschten Ausweis bis nach Frankreich. Im Sommer 1982 kommen sie in Paris an, nach etwa einem halben Jahr auf der Flucht. In seinem Tagebuch schreibt Feridun am Mittwoch, den 10. September 1982:
1: Heute Morgen hat die französische Regierung meinen Asylantrag angenommen. Jetzt bin ich ein politischer Flüchtling in Frankreich und meine Geburtsurkunde, mein Reisepass und alle Ausweispapiere sind französisch. Als mir der Beamte diese Dokumente überreicht hat, habe ich mich für eine Sekunde daran erinnert, dass ich vielleicht nie wieder in den Iran zurückkehren kann. Und der Schmerz hat mein ganzes Wesen ausgefüllt. Ich hatte das Gefühl, weinen zu müssen, was ich sofort unterdrückte, und ich verließ den Beamten mit einem Lächeln. Ich dankte ihm. Ich legte meine Dokumente zu meinen Unterlagen und erinnerte mich daran, dass Khomeini viele Jahre nicht im Iran war. Und dann baten sie ihn, zurückzukommen. Ich möchte auch nach Hause kommen. Ich muss nach Hause kommen. Ich werde nach Hause kommen. Ich werde eines Tages nach Hause kommen.
0: Klingt verzweifelt, aber Feridun ist ja Feridun.
1: Sonntag, den 5. Oktober 1982. Ich hatte nachts ein Konzert in Paris. Ich habe immer davon geträumt, in Paris auf die Bühne zu gehen. Und letzte Nacht habe ich eine Show in einer Halle voller Leute des Intercontinental Hotels gegeben. Ich habe meinen Mund geöffnet und gesungen. Ich sang über meine Heimat. Ich sang über meine Liebe zum Iran. Ich sprach über meine Träume und das, was ich monatelang zwischen Brust und Hals gehalten hatte. All meine Sätze wurden durch Klatschen unterbrochen und meine Lieder wurden mit Bravo-Rufen und Weinen kommentiert. Ich habe dort oben gelebt. Ich bin dort oben gekeimt. Ich bin dort oben aufgeblüht.
0: Feridun erfindet sich wieder einmal neu. Hier in Paris beginnt das dritte Leben des Feridun Farrokhzad. Seine letzte große Rolle als politischer Liedermacher und Aktivist. Alles, was er am Regime ablehnt, kritisiert er nun in politischen Songs und Reden. Und ich finde es total faszinierend, wie hier plötzlich harmonisch zusammenfließt, was bis jetzt so bruchstückhaft war in seinem Leben, so erratisch gewirkt hat. Seine Poesie, sein Politikstudium, seine Bühnenpräsenz, seine Bekanntheit, all das setzt er jetzt ein, um anderen Exil-IranerInnen Hoffnung zu geben. Hoffnung, dass das Regime in Iran überwunden werden kann. außerhalb der Exil-Community kennt ihn kaum jemand. Aber da 100.000 IranerInnen vor Khomeinis Regime und dem Krieg aus dem Land geflohen sind, gibt es weltweit ein Publikum für Feridun. Er hat Auftritte in Frankreich, Großbritannien, Deutschland, USA, Kanada, Australien. Ein Auftritt in London 1983. Feridun steht zusammen mit Said auf der Bühne. Er ruft ins Publikum: Wollt ihr warten, bis sie eure eigenen Eltern hinrichten und dann protestieren? Wollt ihr, dass sie eure eigenen Kinder in Iran hinrichten und dann protestieren? Er sagt: Der Mann in Iran, der hingerichtet wird, ist genau wie du. Die Frau, die in Iran gesteinigt und hingerichtet wird, gehört zu dir. Erhebt euch und protestiert. Er ist so elegant angezogen wie früher bei seinen Auftritten. Im Frack mit schwarzer Fliege. Auch seinen schwarzen Schnauzer trägt er wieder. Aber im Gegensatz zu früheren Zeiten lächelt Feridun selten. Schweiß steht ihm auf der Stirn. Seine Augen sind weit aufgerissen. Mehrmals muss er sich Tränen aus dem Gesicht wischen. 2 Stunden lang redet und singt er sich in Rage und reißt die ZuschauerInnen mit. Die Dringlichkeit, mit der die Leute anspricht, das ist selbst in den krisseligen alten Videoaufnahmen zu erkennen. Es ist unglaublich, was er für eine Kraft hat. Aber ich finde in seinem Tagebuch auch das hier.
1: Niemand wird jemals glauben, dass ich nach all dem Erfolg bis zum Morgen geweint habe. Und niemand wird jemals erfahren, dass der Schmerz und das Leid in mir keinen Anfang und kein Ende haben. Sie müssen es nicht wissen. Als ich nach Hause zurückgekehrt war, verdorrte, zerbröckelte, schrumpfte und verschwand ich wie ein Stück Staub in der Ecke eines kleinen und unbedeutenden Raumes.
0: Warum ist er so verzweifelt und depressiv? Ist es die Tatsache, dass er im Exil leben muss, fern von seiner Heimat? Oder eine generelle Grundtraurigkeit? Ich weiß es schlichtweg nicht. Ich bekomme ihn nicht richtig zu fassen. Feridun gelingen im Exil Lieder von besonderer Wucht. Sie sind bis heute in der iranischen Community berühmt. Er singt: Mein Herz ist gebrochen, aber das ist nicht das Ende meiner Taten. Solange Menschen noch zueinander Salam sagen, ist Iran nicht tot. Feridun schafft es sogar, dass seine politischen Songs in Iran gehört werden. Auf verschlungenen Wegen gelangen sie ins Land und werden illegal auf Kassetten verbreitet. Und auch heute noch werden sie gehört, wieder aufgegriffen und neu interpretiert. Allerdings, nicht alle Exil-IranerInnen schätzen diesen neuen politischen Feridun. In Paris sammeln sich damals viele Oppositionelle, aber sie sind kein geeinter Block. Das sind die Monarchisten, die sich den Schah zurück auf den Thron wünschen. Dann gibt es Exil-IranerInnen, die sich zwar einen freien, demokratischen Iran wünschen, linke, liberale, Sozialisten etwa, aber alle haben unterschiedliche Ansichten darüber, wie das erreicht werden kann. Ein Haifischbecken für jemanden wie Feridun. Ich kann mir gut vorstellen, wie er mit seiner offenen, naiven Art zwischen die Fronten gerät. Wahrscheinlich probiert er viel aus, findet das eine hier gut, das andere da und ordnet sich am Ende doch keiner Gruppe wirklich zu. So wie damals als Student in München. 1983, etwa ein Jahr nach seiner Ankunft in Paris, hat er die Nase voll.
1: Am 4. November bin ich zu einem Anwalt gegangen, um ein amerikanisches Visum zu bekommen. Ich will Paris verlassen. Ich habe genug von Paris, seinem Wetter, seinen Hunden und der Opposition.
0: Falls ihr euch über die Hunde in dieser Aufzählung wundert, Feridun ist total genervt von den vielen Hundehaufen in Paris. Was mir in der Aufzählung fehlt, sind die Agenten des iranischen Geheimdienstes. Die sind Feridun offenbar nicht so präsent. Doch im Laufe der 80er werden sie immer häufiger in Europa unterwegs sein. Khomeini hat sich nach seiner Machtübernahme aus dem alten Geheimdienst des Schahs einen neuen aufgebaut, das Ministerium für Nachrichtenwesen, kurz MEUS. Und zusätzlich hat er noch eine zweite neue Streitkraft, die sogenannten Islamischen Revolutionsgarden, geschaffen. Auf Farsi Pasdaran. eine Art Parallelarmee mit einem weiteren eigenen Geheimdienst. In ihrem Namen steckt schon ihr Zweck drin. Sie schützen die Revolution, also das 1979 neu gegründete Regime. Alles, was ihm gefährlich werden könnte, muss im Keim erstickt werden. Gerade Oppositionelle im Ausland stehen deswegen im Fokus. Es soll sich im Exil kein Widerstand formieren können. Ich spreche mit einem früheren FBI-Analysten für Terrorismusbekämpfung in den USA, Matthew Levitt. Er forscht am Washington Institute zu den Aktivitäten des iranischen Geheimdienstes.
2: And so you have multiple plot lines going on. Really, all of these are kind of different than the standard spy versus spy.
0: Er sagt, dass die Aktivitäten der iranischen Geheimdienste über das übliche Spion gegen Spion-Ding hinausgehen.
2: And so this is something very, very different. It's different because it's not only kind of trying to collect state, political, economic secrets, but it's trying to target people, it's trying to kill people.
0: Die Agentinnen sammeln nicht nur Staatsgeheimnisse anderer Länder, es gehört zu ihrem Job, Privatleute auszuspionieren und Menschen zu töten. Heute genauso wie damals. Feridun hat es also mit Spionen, Oppositionellen, schlechtem Wetter und Hundekot zu tun. Und dann gibt es auch noch Streit mit Said.
1: Montag, 8. Dezember. Mein Partner. Ein Mensch, mit dem ich 4 Jahre lang in größter Ehrlichkeit zusammengelebt hatte. Er hat mir das Herz gebrochen. Er hat mich verlassen. Vor 15 Tagen habe ich herausgefunden, dass mein Partner nicht mehr mein Partner ist und ein geheimes Leben mit jemand anderem begonnen hat.
0: Feridun ist verzweifelt und er will einen harten Schnitt machen.
1: Am 23. Dezember werde ich in Paris auf die Bühne gehen. Dann werde ich Paris verlassen und in eine andere Welt auf der anderen Seite des Atlantiks gehen. Ich werde alleine gehen, um zu lernen, alleine zu leben. Ich werde alleine gehen, damit mich niemand mehr anlügen kann.
0: Aber Said und Feridun versöhnen sich kurz darauf wieder.
1: Und so werde ich meine Reise mit ihm fortsetzen. Auch er ist gebrochen und traurig. Jetzt schläft er neben mir und atmet ruhig. Ich sitze auf dem Bett des Zimmers Nummer 475 in der Rue L'Étoile in Paris und beobachte den Schlaf meines Partners.
0: Feridun und Said beschließen gemeinsam, einen Neustart in Los Angeles zu wagen. Hinter dieser Idee steckt wahrscheinlich eine große Ernüchterung. Inzwischen ist ja schon mehr als ein Jahr im Pariser Exil vergangen. Feridun hatte gehofft, dass sich Khomeini nicht lange halten würde und alle bald zurückkehren könnten. Heute wirkt das unglaublich, aber damals dachten viele IranerInnen, dass Khomeini nach ein paar Monaten Geschichte sein würde. Jetzt dämmert Feridun wohl, dass das nicht geschehen wird. Er muss sich in seinem Leben im Exil einrichten. 1983 setzen sie ihren Plan um. Ich stelle mir vor, dass beide hoffen, hier nochmal von vorne beginnen zu können. Außerdem scheint hier endlich mal wieder zuverlässig die Sonne. Und Kalifornien tut Feridun gut. Er schreibt sogar wieder Gedichte in persischer Sprache. Das Wichtigste an Los Angeles ist aber, L.A. ist ein Hotspot der iranischen Exil-Community. Viele iranische KünstlerInnen sind damals hierhin ausgewandert. L.A. wird bis heute manchmal Tirangeles genannt. Schon bald tritt Feridun wieder im Radio und Fernsehen iranischer Exilsender auf. In den nächsten Jahren wird er ein fester Bestandteil dieser Kulturszene, wettert in Shows gegen Khomeini, singt alte nostalgische Songs und neue politische Kampflieder.

Doch die hohe Dichte an Exil-IranerInnen in Los Angeles bedeutet auch, dass es hier ebenfalls Spannungen zwischen den unterschiedlichen Oppositionsgruppen gibt. Schon wieder findet sich Feridun zwischen allen Stühlen. Und offenbar wird es sogar noch schlimmer als in Paris. Was ist damals genau passiert? Ich kann es nicht rausfinden, aber Feridun beschreibt L.A. als eine Stadt voller, Zitat, Raubtiere, die sich mit Zeitungen, Zeitschriften und Fernsehsendern schmücken. 1986 ziehen Feridun und Said weg aus L.A. Und zwar weit, weit weg. Nach Deutschland. Sie nehmen sich eine Wohnung in Hamburg. Ausgerechnet Hamburg. Von der kalifornischen Sonne in den Nieselregen. Ich konnte nicht herausfinden, warum sie das tun. Es ist wieder eine dieser Lücken in Feriduns Leben, die mir Rätsel aufgeben. Aber ich weiß, was in dieser neuen Heimat passieren wird. Feridun gerät immer mehr in den Fokus des iranischen Geheimdienstes. Bald wird er gnadenlos in sein Leben eingreifen und ihn genau dort treffen, wo es am meisten wehtut. Im Herzen.

0: Die Welt von Feridun Farrokhzad. Die Welt ist ein Sperling, der sich widerstandslos töten lässt, bekleidet mit heiteren Buchstaben des Leichtsinns. Wer ihn gefangen nimmt, endet seinen Spaziergang im Dunkel, denn der Augenblick kommt, in dem die Schwermut ihre Farben zählt.
1: Sie hörten die dritte Folge der Serie Agenten der Angst, Feridun und der iranische Geheimdienst von Patricia Schlosser aus dem Jahr 2024. 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

Das virtuose Grand Duo Concertant, das konzertante große Duo für Klavier und Klarinette von Karl Maria von Weber. Es haben Andreas Ottensamer und Yuja Wang gespielt. Und hier noch drei Klavierstücke von Fanny Hensel mit Paula Rios und dem Duo Jaratal und Andreas Grothäusen.

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3: Um 17 Uhr mit Jasmin Becker. Bundesverkehrsminister Bilger hat den Vorschlag, das Sonn- und Feiertagsfahrverbot für Lkw auszusetzen, verteidigt. Er sagte im Deutschlandfunk, die Unternehmen bräuchten jetzt diese Flexibilität. Inzwischen haben 4 Bundesländer das Verbot ausgesetzt, um Gütertransporte vom Wasser auf die Straße zu verlagern. Grund sind die niedrigen Pegelstände, die den Schiffverkehr einschränken. In Norwegen ist ein Reisebus aus Deutschland verunglückt. An Bord waren etwa 30 deutsche Touristen, mehrere wurden verletzt. Skandinavien-Korrespondentin Jana Sinram.
4: Der Unfall ereignete sich in der Region Trøndelag nördlich von Trondheim. Der Reisebus kam auf der Europastraße 6 offenbar von der Fahrbahn ab und kippte auf die Seite. Laut Polizei wurden mehrere Menschen verletzt. Es handele sich aber eher um leichte Verletzungen, sagte eine Sprecherin der ARD. Niemand schwebe in Lebensgefahr. Ihren Angaben zufolge kommt der Bus aus Bremen. Die örtlichen Behörden richteten ein Krisenzentrum ein, um die Deutschen zu versorgen. Die Unfallursache ist noch nicht bekannt.
3: Nach dem Vorfall mit einer Sprengstoffdrohne am Flughafen Leipzig-Halle hat die Polizei einen Posten mit speziellem Radar eingerichtet. Die Bundespolizei hat dem MDR bestätigt, dass es Flugobjekte auf größere Distanzen erkennen und ihre Bahnen verfolgen kann. Auf dem Flughafen war vor wenigen Tagen in der Nähe ukrainischer Transportflugzeuge eine mit Sprengstoff und Zünder bestückte Drohne entdeckt und von einem Mitarbeiter zum Absturz gebracht worden. Bundesfinanzminister Klingbeil will die Steuerfreibeträge für Vereine deutlich senken. Nach Informationen des ARD-Hauptstadtstudios soll künftig eine Freigrenze von 1.000 Euro gelten. Bisher sind es 5.000 Euro. Hauptstadtkorrespondentin Bianca Schwarz.
5: Erzielt ein Verein Gewinne über 1.000 Euro, wird das gesamte Einkommen steuerpflichtig, darunter bleibt es steuerfrei. Das Finanzministerium verspricht sich davon rund 45 Millionen Euro Steuermehreinnahmen. Kritik kommt vom bayerischen Finanzminister Albert Füracker. Er wünscht sich einen Schritt in die entgegengesetzte Richtung und kündigt an, dass Bayern sich für eine Verdopplung des Freibetrags auf 10.000 Euro einsetzen will.
3: Unbekannte haben kurz vor dem Heimatfest in Spremberg in der Lausitz unzählige Sticker auf Schildern und Gebäuden hinterlassen. Die Stadt sprach von Aufklebern des Fußballclubs Energie Cottbus. Mehrere hundert Stück seien auf dem Festgelände entfernt worden. Soweit die Nachrichten. 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Das Wetter. Bis zum Abend eine freundliche Mischung aus Sonnenschein und flachen Quellwolken. Zurzeit in Berlin-Köpenick 24 und in Altdöbern 25 Grad. Nachts oft sternenklar und trocken, 14 bis 8 Grad. Die Zeit 17.03 Uhr.
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6: Es begrüßt Sie, Markus Latong.

0: Ein Requiem auf eine sterbende Mutter. Charles Aznavour mit La Mama von 1962. So herzzerreißend über die Liebe zur eigenen Mutter und über ihren Tod wird heute nur noch selten gesungen. Aber wir blicken in der kommenden Stunde auf Mutterideale in den Weltreligionen, Mütter im Tierreich und wie die gesellschaftliche Rolle der Mutter sich auf der ganzen Welt verändert. Auch in Berlin zeigt sich dieser Wandel. In der Bundeshauptstadt wird Mutterschaft statistisch immer seltener. Das Statistikamt Berlin-Brandenburg hat Zahlen veröffentlicht. Demnach gab es 2025 33.420 neugeborene Kinder. Also knapp 9.000 weniger als noch im Jahr 2017. Deswegen habe ich mal genauer nachgefragt bei Lena Hipp. Sie ist Professorin für Soziologie an der Universität Potsdam und forscht außerdem in verschiedenen Projekten zu Themen wie Familie, Arbeitsmarkt und Kinder-Jugendliche.
1: Ich glaube, aus den Zahlen sprechen mehrere Entwicklungen. Zum einen ist da einfach sozusagen reine Mathematik demografische Entwicklung. Also Leute bekommen heute, das ist kein Geheimnis, später ihr erstes Kind als früher. Und weil man eben später Kinder bekommt, sind es insgesamt weniger Kinder. Der zweite wichtige Grund, der aus diesen Zahlen spricht, ist, dass heute die geburtenschwachen Jahrgänge der 1990er Jahre Anfang, Mitte 30 sind, also das Alter, in dem Frauen in Deutschland typischerweise Kinder bekommen. Und weil wir es also mit einer geringeren Anzahl von Frauen zu tun haben, sind es weniger Kinder, selbst wenn diese Frauen die gleiche Anzahl von Kindern bekommen würden, wie das in früheren Geburtskohorten der Fall gewesen ist. Also das ist einfach, geht mathematisch gar nicht anders. Gleichzeitig spricht aber aus diesen Zahlen sprechen noch andere Trends. Das eine, würde ich sagen, ist eine ganz große Unsicherheit, die in fast allen Dimensionen des Lebens eingezogen hat. Also das sind einmal die großen Krisen, Kriege, Klimawandel und so weiter, KI. Und nicht zuletzt sind es gesellschaftspolitische Veränderungen, die wir da sehen. Auch Frauen, für die sind Kinder nicht mehr der einzige zentrale Lebensinhalt. Also es gibt viele andere Formen, Lebensformen, mit denen man sich verwirklichen kann. Und auch das spielt natürlich in diese Zahlen mit rein.
0: Die Dinge, die Sie gerade aufgezählt haben, das betrifft ja nicht nur Berlin, nicht nur Deutschland. Das ist ja eine Entwicklung, die wir weltweit tatsächlich sehen. Ist Muttersein insgesamt ein Auslaufmodell?
1: Ein Auslaufmodell würde ich jetzt nicht sagen, aber was auf jeden Fall richtig ist, dass Mutterschaft heute nicht mehr die Standardrolle ist oder die Standardrollenerwartung, die Frauen sich gegenüber sehen. Frauen wollen, und es wird auch gesellschaftlich erwartet und ist ökonomisch notwendig, dass sie auch einer Berufstätigkeit nachgehen. Und das ist natürlich ein alternativer Lebensentwurf, den Frauen auch umsetzen. Gleichzeitig haben sich aber auch Erwartungen an Mutterschaft verändert. Also was man für das Kind tun muss, wie man es zu fördern hat und so weiter. Da sind die Erwartungen sehr viel höher. Im Englischen spricht man von intensive Parenting und im Speziellen von Intensive Motherhood. Und das sehen wir tatsächlich auch in den Daten. Also Menschen, sowohl Mütter als auch Väter, verbringen heute viel mehr Zeit mit ihren Kindern, also vor allen Dingen Zeit, die allein dem Kind gewidmet ist, als es noch in früheren Jahren der Fall gewesen ist, wo die Kinder noch gar nicht so viel in der Kita und im Hort und so weiter gewesen sind. Und ich glaube, dass der dritte große Faktor hat damit zu tun, dass insbesondere Mütter sich eben einer wahnsinnigen Doppelbelastung ausgesetzt sehen. Wenn der Partner nicht mitzieht und nicht auch seinen Teil einbringt in das Familienleben, dann ist es natürlich für Mütter ganz, ganz schwer oder für Frauen ganz, ganz schwer, beides zu vereinbaren. Sie wollen das aber, sie müssen das auch. Und darum ist die Perspektive, eine abgehetzte Mutter zu sein, an der alles festhängt, für viele Frauen gar nicht so besonders attraktiv. Nichtsdestotrotz, abschließend möchte ich aber auch betonen, dass es nicht so ist, dass Menschen heute keine Kinder mehr wollen. So ist es auch nicht. Und das ist vielleicht auch eine wichtige Botschaft. Menschen heute keine Kinder mehr wollen. So ist es auch nicht. Und das ist vielleicht auch eine wichtige Botschaft.
0: Ja, da würde ich gerne nochmal nachhaken, zumindest bei dem einen Punkt, den Sie da gerade genannt haben, nämlich dieses intensive Motherhood oder Intensive Parenting. Also die Menschen verbringen viel mehr Zeit mit ihren Kindern. Die Erwartungen sind gewachsen. Das müssen Sie nochmal erklären, weil das ist ja nicht unbedingt das, was man denken würde. Also mehr und mehr Frauen sind ja auch erwerbstätig und auch noch in der Elternrolle. Und trotzdem steigen die Erwartungen ans Muttersein. Warum?
1: Genau, die Leute bekommen weniger Kinder. Das war ja unser Einstieg. Und darum wird dieses eine oder diese zwei Kinder werden immer wichtiger. Man will mit diesen Kindern alles richtig machen. Es wird sozial sanktioniert, wenn man die Kinder einfach machen lässt und sie eben nicht noch fördert. Man weiß, wie wichtig mit kleinen Kindern frühkindliche Bildung ist, wie wichtig Vorlesen ist und so weiter, Sport, Musik, Instrument. Und das alles fließt eben diese Erwartung mit ein, was man zu tun hat, damit sich das Kind gut entwickelt. Und das führt eben zu diesem Paradox, dass obwohl Menschen, insbesondere Mütter, heute weniger Zeit haben für die Familie, weil sie einer Erwerbstätigkeit nachgehen, trotzdem insgesamt mehr Zeit ausschließlich mit dem Kind verbracht wird, als es in früheren Jahren und früheren Geburtskohorten der Fall gewesen ist.
0: Frau Hipp, Sie arbeiten an verschiedenen Forschungsprojekten, sind ja an der Universität Potsdam, Professorin für Soziologie, und Sie sind gerade in einem Forschungsprojekt für die Mercator-Stiftung, das heißt Zukunftsvisionen junger Menschen zu Gesellschaft und Zusammenhalt. Können Sie da vielleicht mal so einen kleinen Ausblick geben oder so ein Zwischenfazit? Spielen denn so Dinge wie Mutter werden, Vater werden, eine Familie gründen denn noch eine Rolle für junge Menschen in ihren eigenen Zukunftsvisionen? Was haben Sie da herausgefunden?
1: Vor 2 Jahren haben wir mit einem großen Datenerhebungsprojekt der Vermächtnisstudie uns angeschaut, wie wichtig Menschen in Deutschland Kinder sind und was sie denken sozusagen, wie wichtig Kinder sein sollten. Und da sehen wir, dass für die Leute selbst Kinder sehr wichtig sind.

0: damit aber, dass sie keineswegs das als Vermächtnis mitgeben wollen. Also sozusagen eine Flexibilität für andere Lebensentwürfe ist da und es ist eben keinesfalls ein Muss. Und diesen Trend sieht man ganz speziell bei den jüngeren Frauen.
1: Welche anderen Werte sind da an die Stelle getreten? Also wenn das Muttersein jetzt nicht mehr der zentrale Lebensentwurf ist für viele Frauen, auch viele junge Frauen, was ist denn stattdessen attraktiver geworden?
0: Also zum einen ist es ja, und es ist auch richtig so, dass Frauen natürlich heutzutage ganz andere Möglichkeit haben, auch sich im Erwerbsleben zu verwirklichen und da ein erfülltes Leben zu haben. Das ist sozusagen ein alternativer Entwurf. Und das andere ist, glaube ich, jetzt nicht unbedingt so ein Wert. Aber man muss ja auch einen Partner finden, der, mit dem man sich vorstellen kann, Kinder zu haben, mit dem man gleiche Vorstellungen oder ähnliche Vorstellungen teilt, wie das Familienleben zu sein hat. Und auch das ist immer schwerer geworden. Und angesichts dessen ist es natürlich auch gut, dass es alternative Lebensentwürfe gibt und das Glück eines Menschen nicht nur daran hängt, ob man jetzt eine große Familie hat oder nicht. Also da gibt es einfach eine ganz große Pluralisierung, auch sozusagen das bestimmte Schritte heute im Leben später gemacht werden, als es noch früher der Fall gewesen ist. Und all das trägt eben zu dieser Pluralisierung der Lebensverläufe bei, wie wir es in der Soziologie nennen.
1: Sagt die Soziologin Lena Hipp, Professorin an der Universität Potsdam. Mit ihr sprach ich über Gegenwart und Zukunft des Mutterseins.

0: 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In allen Religionen wird Mutterschaft zelebriert. Mehr dazu von Kirsten Dietrich.
1: Göttinnen waren im alten Orient weit verbreitet. Manchmal wurden ihre Namen ausdrücklich an ihr Muttersein geknüpft. Hathor in Ägypten, Kybele in Kleinasien. Manchmal bekamen Göttinnen neben anderen Titeln auch den der Mutter. Ishtar in Assyrien zum Beispiel. Ursprüngliche Matriarchate und viele vermeintliche Muttergöttinnenkulte allerdings ließen sich nie archäologisch schlüssig nachweisen. In der hebräischen Bibel, entstanden im gleichen Kulturraum Jahrhunderte später, finden sich von diesen Traditionen auf jeden Fall höchstens Spuren. Manche Forschende vermuten eine solche im Namen der ersten Frau, Eva, von der es im ersten Buch der Bibel heißt:
2: Der Mensch, Adam, gab seiner Frau den Namen Eva, das heißt Leben, denn sie wurde die Mutter aller Lebenden.
1: Wenn heilige Schriften von Frauen erzählen, dann erzählen sie meist von Müttern. Mütter, die sich für ihre besonderen Kinder einsetzen, oder Frauen, die unbedingt Mütter werden wollen, weil sich daran ihr Status in der Familie knüpft. Sarah zum Beispiel, erste Frau Abrahams, die lange Zeit nicht Mutter werden konnte und die diese schwierige Lage sehr pragmatisch anging.
2: Der Herr hat mir Kinder verweigert. Geh doch zu meiner Magd. Vielleicht kann ich durch sie ein Kind bekommen.
1: Die innerfamiliären Verwerfungen, die daraus entstanden, deutet die Bibel nur an. Der Text ist nicht an Psychologie interessiert, sondern an Familienlinien. Frauen sind wertgeschätzt, nur als Mütter. Das kann man aus heutiger Sicht einseitig finden, muss man wahrscheinlich auch kritisieren. Aber man kann daraus auch Kraft schöpfen.
3: Die Mutter hat auf jeden Fall, darüber können wir diskutieren, ob bis 3, bis 5 oder bis 6, das Alleinerziehungsrecht. Und das heißt, sie hat das Kind in diesen ersten prägenden Jahren jüdisch vorzubereiten.
1: Sagt Jael Bosch-Fitterling, Jüdin, Mutter und Großmutter. Im Judentum ist die Position der Mutter besonders stark. Wer eine jüdische Mutter hat, ist selbst Jude oder Jüdin. Im religiösen Recht gilt das so seit den ersten Jahrhunderten unserer Zeit, entstanden in der Diskussion der Überlieferung im Talmud. Auch wenn historische Entwicklungen es inzwischen notwendig machen, dass sich jüdische Gemeinden über diese Tradition neu verständigen.
3: Die Frau hat auf jeden Fall die Pflicht, den Schabbat einzuleiten, dass ein Schabbat Stimmung ist, dass also wirklich Essen, Feierlichkeit, alles gegeben ist und sie zündet die Kerzen an. Sie hat eben die Pflicht, auf ihre Ehe zu achten und sie hat die Pflicht, um die Reinheit sich zu kümmern. Auch eine jüdische Frau, die sehr viel arbeitet, legt großen Wert darauf, dass sie Gebäck zum Feiertagen backt, dass sie den Schabbattisch zubereitet, dass sie selber kocht und dass sie die Kinder auch so weit erzieherisch versorgt, dass sie diese Werte zu leben verstehen.
4: Das Paradies ist unter dem Fuß der Mutter, heißt es also. Ist auf der Fußsohle der Mutter. Also wenn man den Fuß der Mutter küsst, küsst man das Paradies. Also so hochgeschätzt oder wertgeschätzt wird die Mutter im Islam.
1: Canan Ceren, Muslimin, Mutter eines Sohnes, Ärztin.
4: Ich bin überzeugt vom Islam. Für mich ist das halt die richtige Glaubensrichtung. Es bringt mir auch viel. Es ist für mich wie eine Medizin für Körper und Seele, sage ich mal. Ja, und ich möchte das meinem Kind nicht vorenthalten.
1: Canan Cerans Familie stammt aus der Türkei. Sie selbst ist in Deutschland groß geworden. Ihre Aufgabe innerhalb der Religion als Mutter ist für sie klar: Glaubenspraxis weitergeben.
4: Ein Muslim muss ja 5-mal am Tag beten. Das versuche ich halt konsequent einzuhalten. Und mein Sohn sieht das natürlich auch. Mein Mann macht das ja auch. Und dann betet er einfach mit.
1: Das ist etwas, was der Islam mit anderen Religionen teilt. Mütter sind die Verantwortlichen für die Weitergabe des Glaubens. Das lässt sich sogar religionssoziologisch nachweisen. Ob Kinder religiös interessiert sind, hängt zu einem großen Teil daran, ob sich im Familienleben zumindest Spuren von praktizierter Religion finden. Und das ist eben immer noch hauptsächlich Müttersache.
0: Mutterschaft in den Weltreligionen. Das war unsere Reporterin Kirsten Dietrich.

0: Tiger-Mamas, die ihre Kinder zur Perfektion trimmen, damit diese in der Leistungsgesellschaft bestehen. Oder wie wäre es mit den berüchtigten Rabenmüttern, die sich kaum um den Nachwuchs kümmern? Analogien und Vergleiche zwischen menschlicher Mutterschaft und der im Tierreich sterben nie aus. Auch wenn ein genauerer Blick stark etablierte Bilder in Frage stellt. Vogelexperten sprechen zum Beispiel davon, dass Raben eine sehr intensive Brutpflege betreiben und sich auch um Jungtiere kümmern, wenn diese bereits aus dem Nest gefallen sind. Welche Mutterschaftsmodelle werden noch unter Tieren gelebt? Unser Autor Miron Tenenberg hat sich dafür im Berliner Zoo ein wenig umgesehen.
1: Dritte Etage im Berliner Aquarium. Während die Laute verschiedener Kröten und Frösche aus der kleinen Hörstation kommen, beginnt der Drei-Streifen-Baumsteiger zu trillern. Der kleine Froschlurch aus Ecuador ist auch als Pfeilgiftfrosch bekannt. Er ist das giftigste bekannte Wirbeltier der Erde. Wie der Name es bereits verrät, wird das Gift aus der Haut der Frösche von indigenen Menschen benutzt, um giftige Pfeile für die Jagd herzustellen. Allerdings sind die Frösche im Aquarium harmlos, weil sie hier nicht die Nahrung erhalten, die sie für die Produktion des Giftes benötigen. Die Haut der Mütter ist dennoch sehr besonders, wie Kurator Markus Klamt vom Aquarium betont.
2: Pfeilgiftfrosche Mütter haben eine total tolle Art. Die legen die Eier an feuchte Stellen. Und wenn die Jungtiere, die Quappen, dann schlüpfen, dann werden die auf den Rücken genommen und in geeignete Gewässer gebracht.
1: Das können ganz kleine Pfützchen sein, wie zum Beispiel in Astgabeln, in Pflanzenblättern wie der Bromelie oder auch in Baumhöhlen.
2: Und da wird dann die Quappe reingesetzt und einige Arten legen dann sogar noch ein unbefruchtetes Ei mit dazu, damit die Quappe auch was zu essen hat. Dann wird das nächste geholt und ein anderer Ort gesucht und dann hüpft die Mama immer schön im Kreis, um immer wieder Eier nachzulegen, damit die Quappen eben schön wachsen können und immer was zu fressen haben.
1: Bis zu 20 Quappen kann die Froschmutter so versorgen.
2: Super Leistung der Mütter, was sie da machen, um wirklich sich aufopferungsvoll um ihre kleinen Quappen kümmern.
1: Ein paar Schaukästen weiter lebt die Wabenkröte. Ihre Mutterliebe, wenn man das so sagen möchte, geht sogar unter die Haut.
2: Wabenkröten sind ganz besondere Kröten. Bei denen werden die Eier in die Haut der Mutter eingebettet. Die haben so wabenförmige Taschen, da werden die Eier reingebettet und wachsen dann dort.
1: Was je nach Art zwischen 3 Wochen und mehreren Monaten dauern kann, bis die fertigen kleinen Jungtiere dann den Rücken der Mutter verlassen.
2: Dann kämpfen sich tatsächlich fertige kleine Wabenkröten durch die Haut, das sieht ganz fantastisch aus, und sind fertige Frösche. Die Mutter funktioniert, oder der Rücken der Mutter, diese Taschen, fungiert dann als Brutkasten, bis dann fertige kleine Frösche schlüpfen. Auch eine super Leistung von Müttern in der Natur.
1: Und das sogar mehrere Male im Jahr. Allerdings hört die Mutterliebe dann auch auf, gesteht der Zoologe Klamt.
2: Also gerade bei den Wabenkröten, die schlüpfen und dann müssen sie schnell weg, weil die Mutter frisst sie sonst.
1: Irgendwie unter die Haut geht es auch draußen im Zoobereich. Die Kuratorin dort heißt Jennifer Hahn und steht vor vielen kleinen Parma-Kängurus. Auch sie führen eine ganz besondere Mutterschaft.
3: Bei den Kängurus ist es auch so, dass die gleichzeitig 3 Jungtiere in verschiedenen Entwicklungsstadien mit sich rumtragen können. So ist das erste ein Embryo in der Gebärmutter, das sich eine Zeit lang entwickelt und dann stoppt. Die Entwicklung wird komplett angehalten und das geht in einen gewissen Ruhemodus und kann dann wieder aktiviert werden, wenn wieder Platz für das nächste Jungtier im Beutel frei ist. Die andere Entwicklungsstufe ist dann ein Jungtier, das im Beutel lebt, sich dort an der Zitze festsaugt und den Beutel auch erstmal nicht verlässt.
1: Und dann gibt es noch das älteste Kängurukind, das auch schon den Beutel verlässt, aber immer noch an der freien Zitze trinkt.
3: Und für die beiden Jungtiere werden auch 2 unterschiedliche Milcharten produziert, weil die unterschiedlich gehaltvolle Milch für die Entwicklung brauchen.
1: Und von den großen kleinen Kängurus gibt es hier einige.
3: Das ist ein Junges, genau. Das ist ein Junges, das wird jetzt so um die 5 Monate alt sein. Hier drüben daneben sitzt noch eins, das wird so 5 bis 6 Monate alt sein. Und daneben ist eine Mutter, wo man ein Jungtier im Beutel sieht. Da guckt auch ein Stück vom Schwanz schon aus dem Beutel raus. Das wird ein Jungtier sein, das jetzt wahrscheinlich langsam anfängt, den Beutel zu verlassen. Und wir jetzt in der Phase sind, wo ab und zu mal ein Körperteil schon aus dem Beutel rausschaut.
1: So viel Action gibt es bei dem größten Wildrind der Welt nicht. Im Gehege der Gauer gibt es derzeit genau ein Kalb.
3: Beim Gauer ist das Spannende, wie bei vielen Säugetieren, dass die Jungtiere sehr lange bei den Eltern bleiben. Gauer leben in Herdenverbänden mit vielen weiblichen Tieren und ihren Jungtieren. Und die Mutter kümmert sich um das Jungtier sehr intensiv. Aber auch alle anderen Herdenmitglieder kümmern sich um das jeweilige Jungtier und passen auf, dass dort nichts passiert.
1: Und das wird hier mit einem deutlichen Laut auch sofort klargemacht. Die Gauer verteidigen ihr Revier und eben auch ihr 3 Monate altes Jungtier.
3: Das ist das erste Jungtier, das wir in den letzten 8 Jahren bekommen haben. Das letzte Jungtier hier war unsere Gretel, die jetzt 8 Jahre alt ist und Mutter von dem diesjährigen Jungtier geworden ist.
1: Zurück im Aquarium beim Kurator Markus Klamp.
2: Wir sind jetzt in unserer Krokodilhalle, aktuell das Zuhause unter anderem für unsere Ganges-Gaviale.
1: Die wie alle Krokodilarten ihre Eier in ein Nest legen und dieses sehr genau bewachen.
2: Irgendwann, wenn die Jungtiere sich dann entwickelt haben und bereit sind für den Schub, dann fangen die an, im Ei zu rufen. Wenn man das hört die Mutter, weil die natürlich aufpasst.
1: Und nimmt die Kids nicht wie andere Krokodile ins Maul, sondern auf den Rücken.
2: Die Jungtiere finden dann ihren Weg ins Wasser und bilden dort tatsächlich so richtige Kindergärten. Und die werden auch von der Mutter richtig stark bewacht. Die sitzen ganz viel auf der Mutter, weil sie da eben auch sicher sind vor Fressfeinden von unten oder von oben, also sprich vor Fischen oder von Vögeln. Und passt natürlich auf, dass denen nichts passiert. Die geben halt wirklich sich Mühe von Anfang bis Ende sozusagen.
1: Und damit sind Gaviale oder Gauer, Kängurus oder Kröten nicht alleine. Es sind halt Mütter, die immer mitdenken, mittragen und mitwachen.
0: Mutterrollen im Tierreich zwischen Parma-Känguru und Wabenkröte. Ein Beitrag von Miron Tenenberg. La Mama von Charles Aznavour, das wir ganz am Anfang hörten, hat die niederländische Sängerin Corrie Brocken übrigens auch in einer deutschen Variante veröffentlicht. Und die klingt so.

0: Sie hören Unser Leben auf Radio 3. Und weil wir schon einiges gehört haben über Mutterschaft in den Religionen und im Tierreich und über die neuesten Geburtsstatistiken für Berlin, lenken wir nun den Blick in die große, weite Welt. Unsere Korrespondentinnen und Korrespondenten in den ARD-Auslandsstudios bekommen Unterschiede im Mann-Frau-Verhältnis täglich mit. Und damit auch, was Mutterschaft in anderen Kulturen bedeuten.
1: Die Rolle von Müttern in Kenia ändert sich. Das Frauenbild ist zwar noch traditionell und christlich geprägt, dennoch leben etliche Frauen selbstbestimmt. Viele Kinder zu haben war ein Zeichen von Wohlstand und Erfolg. Vor allem in der Hauptstadt Nairobi wollen Frauen aber nicht mehr so schnell und nicht mehr so viele Kinder bekommen. Derzeit haben Frauen im Schnitt rund 3 Kinder. 2008 waren es noch 5. Das hat mehrere Gründe. Frauen sind gebildeter, eigenständiger, finanziell unabhängig. Sie übernehmen zunehmend die Rolle der Versorgerin. Das liegt auch daran, dass die Zahl der alleinerziehenden Mütter ansteigt. Prognosen gehen davon aus, dass über die Hälfte der Mütter bis zum Jahr 2029 alleinerziehend sein werden. In Kenia organisieren sich diese jedoch oft in Netzwerken, unterstützen sich gegenseitig bei der Kinderbetreuung und helfen sich finanziell. Sie sind so zwar alleinerziehend, aber nicht allein. Aus Nairobi, Anne Fleischmann.
2: In der Türkei machen Frauen immer seltener das, was sich die Regierung von Präsident Erdogan von ihnen wünscht, nämlich Kinder zu bekommen. Die Geburtenrate pro Frau ist knapp unter 1,5 gesunken. Damit die türkische Gesellschaft nicht schrumpft, sind jedoch 2,1 notwendig. Nur mal zum Vergleich. In den 1960er Jahren bekamen türkische Frauen im Schnitt noch etwas mehr als 6 Kinder. Erdogan haben diese Zahlen längst alarmiert. Daher hatte er das vergangene Jahr zum Jahr der Familie ausgerufen. Inzwischen ist daraus ein Jahrzehnt der Familie geworden. Dabei stehen die Frauen im Fokus. Natürlich ist die Regierung nicht offiziell gegen beruflichen Erfolg von Frauen, aber sie sähe es doch lieber, wenn Frauen sich auf die Familie konzentrierten. Erdogan und seine AKP regieren seit 24 Jahren und sie sehen Frauen nun mal vor allem als Mütter. Von völliger Gleichberechtigung von Frauen will Erdogan daher nichts wissen. Und das zeigt Wirkung, weniger in den großen Städten, aber auf dem Land und in ärmeren sowie bildungsferneren Gesellschaftsschichten ist von Emanzipation der Frauen nicht viel zu spüren. Nichtsdestotrotz gibt es Programme für mehr Teilhabe von Frauen am Arbeitsmarkt und die Gesellschaft wird insgesamt sensibler für Frauenrechte, aber autoritäre Tendenzen in der Gesellschaft bremsen den Fortschritt aus. Die klare Rollenzuteilung und das gesellschaftliche Klima haben ihren Teil auch zu einem schrecklichen Phänomen beigetragen. Die Zahl der Tötungen von Frauen, also von Femiziden, unterliegt zwar starken Schwankungen von Jahr zu Jahr, doch in den vergangenen 20 Jahren war die Tendenz unterm Strich steigend. Aus Istanbul, Uwe Lüb.
3: Im katholischen Kolumbien ist die Figur Mutter sehr stark aufgeladen, fast heilig. Sie opfert sich auf, steht für das Zentrum der Familie. Oft so zentral, dass sie alleine zieht. Über die Hälfte der Haushalte werden von Frauen geführt. Männer sind oft abwesend, schlicht, weil sie sich getrennt haben, aber auch, weil sie im Ausland ein besseres Leben suchen. Viele Männer fehlen auch wegen des jahrzehntelangen bewaffneten Konflikts. Die heilige Mutter, die am Ende alles alleine stemmen muss. Darauf haben viele heute keine Lust mehr. Laut Nationalem Statistikamt wünschen sich nur noch 16% der Frauen Kinder. Trotz Katholizismus und traditionellen Rollenbildern sind gleichgeschlechtliche Ehen rechtlich anerkannt, sowie die Adoption sogar ohne Ehe. Da ist Kolumbien liberaler als Deutschland. Aus dem ARD-Studio für Mexiko, Mittelamerika und die Karibik, Jenny Barke.

0: Maria, die vielleicht bekannteste Mutter der Welt, die dem Mythos nach unbefleckt ihren Jesus gebar. Für manche Katholiken, aber auch Nicht-Katholiken, ist sie eine fast noch tröstlichere Gestalt als der Gottessohn selbst. Tobias Henkenhaff über den Wallfahrtstourismus in Lourdes.
1: So, und da stellen wir uns jetzt an.
2: Was?
1: Ja, klar.
2: Wie lange müssen wir da ungefähr stehen?
1: Das ist mir egal. Das ist wirklich völlig bedeutungslos, wie lange wir da jetzt anstehen.
2: Also müssen wir jetzt 2 Stündchen anstehen?
1: Nein.
3: Lourdes, eine Kleinstadt in Südwestfrankreich an der Grenze zu Spanien.
1: Von der Achterbahn würden wir uns jetzt 1,5 Stunden anstellen. Hier stehen wir jetzt vielleicht 10 Minuten.
2: Ah, 10 Minuten nur. Ach so. Sieht aber sehr, sehr lang aus.
3: Noch wenige Meter und eine Warteschlange. Dann ist Dominik Gilbert an dem Ort, für den er mit seinen beiden Töchtern über 1300 Kilometer gefahren ist. Der Vater will Marie Bernadette und Carlotta diesen Ort nicht nur einfach zeigen. Er hofft, dass der Ort sie berührt. So wie ihn.
1: Ihr kommt jetzt direkt an dem Felsen, wo die Gottesmutter gestanden hat. Dass ihr euch das bewusst macht, wenn ihr da jetzt hingeht und das anfasst. Da war Maria auf der Erde.
2: Krass.
1: Ja, das ist wirklich total krass. Deswegen muss man das ein bisschen genießen dann, ja? Schön mit den Händen das mal richtig wahrnehmen.
3: 3 Tage vorher starten die 3 ihren Roadtrip in Alzey in Rheinland-Pfalz. Der Campingvan ist gepackt, es kann losgehen. Der Urlaub diesmal Maria statt Meer. Für den Vater wird es auch eine Reise in seine Kindheit. 27 Jahre war er nicht mehr in Lourdes, zuletzt als kleiner Junge. Jetzt fährt er mit seinen Töchtern Marie Bernadette 13 und Carlotta 10 Jahre zum Marienwallfahrtsort. Dort sollen die Kinder von der besonderen Atmosphäre angesteckt werden, hofft er.
1: Ich glaube an die Marienerscheinungen von Lourdes. Und mir ist auch klar, dass das ein bisschen crazy ist, ja? Dass das für manche Leute total fern ist. Also wenn ich schon keinen Gottesglauben habe, ist es noch lächerlicher, an die Erscheinung der Gottesmutter zu glauben. Aber ich kann ja auch nichts dafür.
3: Lourdes an den Ausläufern der Pyrenäen. Jedes Jahr kommen 5 bis 6 Millionen Menschen hierher. Damit ist Lourdes an 2. Stelle der Besuchermagneten in Frankreich. Nur die Hauptstadt Paris hat noch mehr Besucher. Doch warum? Die Geschichte beginnt im Jahr 1858. Die 14-jährige Bernadette Soubirous berichtet in einer Grotte am Fluss Gave mehr

0: und Lourdes entwickelt sich zu einem der wichtigsten Wallfahrtsorte der Welt. Auch Familie Gilbert ist jetzt unterwegs dorthin.
1: Also ich verstehe das ja auch nicht. Das kann ich ja nicht behaupten. Ich kann ja nicht behaupten, dass ich verstehe, dass dort eine Frau, die seit 2000 Jahren nicht mehr hier auf dieser Erde weilt und die Mutter Gottes ist, dass die dort gewesen sein soll vor 150 Jahren. Rational ist es für mich jetzt auch eine Herausforderung, aber es spricht einiges dafür, dass es das geben kann. Und diese Frage, gibt es dieses Himmlische und kommt dieses Himmlische immer mal wieder, um Zeichen zu setzen, auf diese Erde herab? Das finde ich eine unheimlich spannende Frage. Ja, für mich habe ich irgendwann gesagt, ja, ich glaube, dass es das gibt. Also sonst würde ich das jetzt ja hier auch nicht machen.
0: Dominik Gilbert kommt mit seinen Töchtern auf dem Roadtrip gut voran. Beruflich hat er schon viel mit Glauben zu tun. Er arbeitet als Regionalreferent für das Bistum Mainz. Aber sein Marienglaube ist stärker ausgeprägt als bei vielen anderen Katholiken. Und auch deshalb erfährt er immer wieder Gegenwind, wenn er von seinem Glauben erzählt. Beim Zähneputzen auf dem Campingplatz in Lourdes erzählt davon auch seine Tochter Marie Bernadette. Sie ist benannt nach der heiligen Bernadette von Lourdes.
2: Ich hatte letztens eine Diskussion mit zwei Mädchen aus meinem Jahrgang, weil die haben mir die ganze Zeit erzählt, dass sie die Konfirmation und Firmung und sowas nur machen, um ein schönes Kleid zu tragen. Und das fand ich halt irgendwie eine falsche Ansicht. Dann habe ich halt erzählt, an was ich glaube. Und dann haben sie alle gesagt, das ist alles falsch, Marie. Das stimmt alles gar nicht, wie du das erzählst. Und ja, also wenn ich darüber rede, dann kommt es nicht so gut an. Oder die Leute sagen, ja, das stimmt ja gar nicht oder so. Solche Sachen werden dann immer gesagt.
0: Und am nächsten Tag stehen Vater Dominik, Marie Bernadette und Carlotta dann in der Warteschlange, die zur Grotte führt.
3: Aber eine Sache, Papa, fang bitte nicht an zu
4: hören. Das kann ich dir nicht versprechen.
3: Bitte nicht, bitte, Papa. Bitte.
4: Das kann ich dir nicht versprechen.
3: Bitte, bitte.
0: Langsam nähern sie sich der Grotte aus Stein. Menschen vor ihnen berühren den Fels. Und als sie an der Reihe sind, berühren auch die Kinder ehrfürchtig den Felsen. Dominik kniet sich an der Erscheinungsstelle vor den Fels und küsst den Stein. Andächtig setzen sich die drei auf eine Bank mit Blick auf die Grotte.
5: Im Namen des Vaters und des Sohnes und des Heiligen Geistes.
0: Die drei beten, genießen die Stille und gehen langsam weg. Mit Blick auf die Grotte umarmen sie sich.
5: Das ist ein besonderer Ort, gell? Papa, du heulst, Mama.
6: Nein, ich heule nicht.
5: Guck mal, nach dem Orden benannt zu sein, ist nicht so schlecht, oder?
7: Nee. Soweit Tobias Henkenhaff über den Wallfahrtstourismus in Lourdes. Den dazugehörigen Film können Sie in der ARD-Mediathek sehen. Holy Mary. Wer glaubt an Marienerscheinungen?

Das war es mit Unser Leben auf Radio 3. Von Ihnen verabschiedet sich Markus Latong. Und hier geht's nun weiter mit den Nachrichten und der Literatursendung Orte und Worte. 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
2: Um 18 Uhr mit Jasmin Becker. Die vorübergehende Aufhebung des Sonntagsfahrverbots für Lkw stößte auf ein geteiltes Echo. In Niedersachsen, Nordrhein-Westfalen, Rheinland-Pfalz und im Saarland dürfen Lastwagen ab morgen vorerst auch an Sonn- und Feiertagen fahren. Bundesverkehrsminister Bilger hat die Maßnahme im Deutschlandfunk verteidigt. Katharina Jetter.
3: Durch die anhaltend niedrigen Wasserstände in deutschen Flüssen seien Lieferketten in Gefahr. Da brauche man diese Flexibilität. Der Industrieverband BDI begrüßt die Maßnahme. Kritik kommt von der Umweltschutzorganisation BUND. Deren Vorsitzender Band sagte der Rheinischen Post, statt mehr Lkw auf die Autobahnen zu bringen, sollte man lieber die Ursache für den Wassermangel bekämpfen. Und das sei der Klimawandel.
2: In Norwegen ist ein Reisebus mit deutschen Touristen umgestürzt. Er war in der Nähe von Trondheim auf einer Fernstraße in einer Kurve von der Fahrbahn abgekommen. An Bord seien 34 Deutsche gewesen, sagte ein Polizeisprecher. Mehrere von ihnen seien leicht verletzt. Warum sich der Unfall ereignet hat, ist noch unklar. Das Bundesinnerministerium plant so offenbar Änderungen beim Personal. Das Bundesinnerministerium plant so offenbar Änderungen beim Personalausweis. Die Rheinische Post schreibt, dass künftig keine Adresse mehr auf dem Dokument stehen soll. Thomas Bertsch.
4: Bisher muss die Adresse beispielsweise bei Umzügen mit einem Aufkleber auf dem Personalausweis aktualisiert werden. Verzichte man auf die Adresse, würde das die Bürokratie entlasten, schreibt die Zeitung und

0: beruft sich auf einen Ministeriumssprecher. Für Fälle, in denen der Ausweis bislang als Adressnachweis diene, könne es digitale Lösungen geben. Bis Ende kommenden Jahres wird demnach an der Konzeption des neuen Personalausweises gearbeitet.
1: Zum Tag der Industriekultur hat Brandenburgs Kulturstaatssekretär Dino die Bedeutung der Industriegeschichte hervorgehoben. Die historischen Orte zeigten, wie sich Regionen durch technische Innovation, handwerkliches Können und das Engagement der Menschen entwickelt hätten. Knapp 40 ehemalige Fabriken, Industrieanlagen, Werkstätten und Museen haben sich heute am Tag der Industriekultur beteiligt. Auf Sizilien ist der Ätna wieder ausgebrochen. Der größte aktive Vulkan Europas hat heute eine riesige Rauch- und Aschewolke ausgestoßen. Am nahegelegenen internationalen Flughafen Catania wurde der Flugverkehr unterbrochen. Viele Ankünfte und Abflüge fallen heute aus. Die Insel Sizilien gehört zu den beliebtesten Reisezielen in Italien. Soweit die Nachrichten. 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Das Wetter. Am Abend viel Sonnenschein bei einem meist wolkenlosen Himmel. Zurzeit in Berlin Adlershof 24 und in Perleberg 25 Grad. Nachts oft sternenklar und trocken, 14 bis 8 Grad. Morgen heiter bis sonnig bis 34 Grad. Die Zeit 18.03 Uhr.
2: 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In unserer Literaturreihe Orte und Worte hören Sie nun eine Wiederholung der Sendung vom 18. April. Nadine Kreuzhaler ist mit dem Schriftsteller Lukas Rietschel spazieren gegangen und hat mit ihm über sein neues Buch gesprochen, mit dem er dieses Frühjahr großen Erfolg hatte. Sanditz.
3: Das ist kein Thesenroman. Bewusst kann man daraus nichts ableiten über den Osten oder über die Gesellschaft oder über die Bürgerrechtler oder über die Kirche oder so. Das ist einfach, Sanditz steht für sich, folgt seiner eigenen inneren Logik, natürlich nach historischen Vorbildern, aber ich hätte sonst ein Sachbuch schreiben können.
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4: An einem Roman kommt in diesem Frühjahr keiner vorbei. Sanditz von Lukas Rietschel. Direkt nach Erscheinen hat das Buch die Bestsellerlisten gestürmt. Für einige Kritiker ist es sogar das Beste des Frühjahrs. Ich lese es gerade, habe es angefangen zu lesen. Nadine hat es schon ganz gelesen und nicht nur das. Hallo erstmal.
5: Hallo.
4: Und teilst du die Begeisterung?
5: Ich bin begeistert, ja, auf jeden Fall. Aber das beste Buch des Frühjahrs, da würde ich nicht mit einstimmen. Finde ich sowieso immer ein bisschen schwierig, diese Superlative. Und so das eine Beste möchte ich mich gar nicht einreihen. Aber das Buch hat mir sehr gefallen. Ich habe es sehr gerne gelesen. Es ist ein Familienroman aus Ostdeutschland, Schauplatz Lausitz. Es ist eine Geschichte von Aufbrüchen und Abstürzen, vom Weggehen und Wiederkommen. Und angesiedelt ist das Ganze in einem fiktiven Dorf namens Sanditz. So zwischen Vergangenheit und Gegenwart, DDR-Nachwendezeit und Corona-Pandemie, Abbruchkanten im Lausitzer Tagebau und der Kriegsfront in der Ukraine. Also der Bogen wird weit gespannt. Von vielen wurde dieser Roman außerdem schon als der DDR-Roman gefeiert. Ich würde aber sagen, viel eher ist es der erste echte Pandemieroman.
4: Aha. Ich weiß gar nicht, ob ich Lust drauf habe, mich mit dieser Zeit nochmal so eingehend zu beschäftigen. Das war ja ziemlich nervig. Mhm. Es war wirklich anstrengend.
5: Ich weiß, was du meinst. Also ich glaube, jeder von uns hat diese Zeit noch in den Knochen. Aber ich finde, es lohnt sich und ich finde, es muss auch irgendwie mal sein, sich damit nochmal näher zu beschäftigen. Denn es gibt ja noch so vieles, was nicht aufgearbeitet wurde, also sei es jetzt gesellschaftlich, aber auch im privaten Umfeld. Da ist ja vielleicht auch bei dem einen oder anderen die ein oder andere Beziehung in die Brüche gegangen. Darüber habe ich auch mit Lukas Rietschel gesprochen. Als wir in Leipzig spazieren gegangen sind, da war ja gerade Buchmesse und Lukas lebt in Görlitz, ist aber gerade wirklich viel unterwegs und da habe ich also die Gelegenheit genutzt, ihn mal abzugreifen zwischen vielen, vielen Interviews und Lesungen, die er gibt. Also er ist wirklich ein gefragter Mann, aber selbst davon ziemlich überwältigt. Also er ist sehr bescheiden und auf dem Teppich geblieben. Ich würde sogar sagen, er hat eher Angst davor, auch abzuheben. Also Grund dafür hätte er genug. Er ist erst 32 und schon super erfolgreich mit Theaterstücken und mit Romanen seit seinem Debüt 2018 mit der Faust in die Welt schlagen.
4: Da geht es ja um ostdeutsche Lebensrealitäten in der Provinz, um Wendeverlierer und Jugendliche, die ins rechtsradikale Milieu abrutschen. Also ziemlich nah dran an der Wirklichkeit, wurde auch verfilmt, lief im letzten Jahr auf der Berlinale und Lukas Rietschel wird ja seitdem auch gerne in Talkshows eingeladen, als junger Autor, der sozusagen den Osten erklärt.
5: Ja, genau. Und der erst nach der Wende, nämlich 1994, geboren wurde. Also er ist einer dieser Nachwende-Autorinnen und Autoren, die gerade eine neue Perspektive auf diese Zeit einbringen. Und um ostdeutsche Lebensrealitäten geht es auch wieder im neuen Buch in Sanditz.
4: Da steigen wir mal ein bisschen tiefer ein. Was für eine Geschichte erzählt Lukas Rietschel denn da?
5: Ja, er erzählt die Geschichte der Familie Wenzel-Moschnick im fiktiven Dorf Sanditz. Das ist ein Dorf, das in der Gegenwart, das sind dann im Roman die Jahre 21, 22, also noch mitten in der Corona-Pandemie, das da ziemlich trostlos und abgehängt daherkommt. In den 70er Jahren in der DDR, wo die zweite Zeitebene beginnt, die zieht sich dann so bis in die 80er und späten 80er hinein, da war dieses Dorf in den 70ern ein wichtiger Industriestandort. Drumherum gab es Braunkohletagebau. Die Familie und viele andere sind hierher nach Sanditz umgesiedelt worden. Es gibt nicht nur die eine Hauptfigur. Wir lernen wirklich sehr viele unterschiedliche Familienmitglieder und deren Umfeld kennen. Es gibt also auch viele Nebenfiguren. Erzählt wird multiperspektivisch, jeweils in der dritten Person. Zentrum sind aber ja die Mitglieder der Kirchengemeinde, würde ich sagen. Also das spielt alles so im protestantisch-kirchlichen Milieu der DDR, wo es ein Freiraum war und so ein Raum für Widerstand. So jedenfalls wird es im Roman dargestellt. Da ist zum Beispiel Norbert, der Orgelbauer, der in der Welt herumreisen darf und von diesen Reisen immer verbotene Bücher mitbringt. Die werden dann in der Gemeinde heimlich abgetippt und weitergegeben. Es geht auch um eine unglückliche, schwule Liebe. Auch syrische Vertragsarbeiter kommen vor und Fremdenfeindlichkeit, die sie in der DDR erleben. Also es geht schon ganz schön in viele Richtungen. Und in der Gegenwart, da picke ich mal zwei Figuren heraus, die Zwillinge Maria und Tom. Sie ist eine Rückkehrerin, hat in Kassel, also im Westen, studiert und ist nun wieder zurück im Dorf, ist Lokaljournalistin. Ihr Zwillingsbruder Tom, der ist Impfgegner und Ex-Polizist und sucht nun nach einem Platz im Leben, den er schließlich findet an der Front als Kämpfer für die Ukraine.
4: Klingt wild, klingt auch so, als ob die Gefahr da drin wäre, dass das ein sehr überladener Roman sein könnte. Was hält das Ganze zusammen?
5: Ich würde sagen, all diese Figuren eint so eine Art des Widerstands. Das kann man nun negativ oder positiv beurteilen, wird aber völlig wertfrei dargestellt, sondern Lukas Rietschel versucht hier wirklich ganz verschiedene Menschen mit ganz verschiedenen Ansichten und Umgang und Blick aufs Leben darzustellen. Und dieser Widerstand, also sei es nun gegen die Corona-Maßnahmen, gegen Ostklischees oder Dorfklischees von Menschen aus dem Westen oder aus der Großstadt oder eben einfach gegen die Erwartung, dass man, um glücklich zu werden, aus der Provinz weggehen muss. Also so eine gewisse Widerständigkeit ist zu spüren bei allen Figuren, würde ich sagen.
4: Du hast gesagt, ihr habt euch in Leipzig getroffen auf einen Spaziergang. Welches Gefühl hat euch da denn begleitet?
5: Ja, wir waren an der berühmten Nikolaikirche und am Augustusplatz, wo 1989 nicht nur die Montagsdemos, sondern später eben dann auch die sogenannten Querdenker-Demos stattgefunden haben. Aber gestartet sind wir mit einer Sehnsucht nach einem Heißgetränk und einem Stück Kuchen, weshalb wir dann auch zuerst in Lukas Leipziger Lieblingscafé eingekehrt sind. Mit übrigens prominenter Tischgesellschaft. Man wird ja da platziert. Und die Kellnerin sagte zu mir, ja, da drüben bei den beiden Damen, da wäre noch ein Platz frei. Also haben wir uns da hingesetzt und dann gesehen, huch, da sitzt ja Alice Schwarzer.
4: Wow, hat sie agitiert?
5: nein, wirklich überhaupt gar nicht. Sie war mit einer Begleiterin da. Sie haben ihr Stück Kuchen gegessen und haben interessiert dann geguckt, was wir denn so bestellen. Aber das finde ich ja auch so beeindruckend und einnehmend an Lukas Rietschel. Er begegnet allen erstmal freundlich, ist erstmal sehr zugewandt und neugierig und hat dann Alice Schwarzer tatsächlich sächsische Kuchenspezialitäten empfohlen. Die Eierschecke zum Beispiel war
4: dabei. Die habe ich jetzt auch kennengelernt. Ich war in Dresden ein paar Tage über Ostern. Und was die Eierschecke ist und vieles mehr, das erfahrt ihr jetzt. Nadine und Lukas Rietschel bestellen Kuchen.
6: Hallo, was darf denn zu trinken sein?
7: Ich hätte gerne einen Ingwer-Tee, bitte.
6: Frischer Ingwer-Glas,
7: ja,
6: ne?
7: Genau.
8: Hätte ich gerne einen Cappuccino, bitte.
6: Cappuccino, ja.
8: Und ein Sprudelwasser.
7: Und ich hätte gerne den Hauskuchen.
6: Die Ricke-Hauskuchen?
7: Ja.
8: Was ist denn da drin?
6: Das ist eine Buttercremesoße mit ein bisschen Kaffee, ein bisschen Schokolade, ein bisschen Marzipan.
8: Also die guten Sachen.
6: Ja, alle leckeren guten.
8: Ich gehe auch mit der Haustorte. Danke.
7: Können Sie die denn empfehlen?
6: Ja, die Haustorte, ja.
8: Ja.
6: Also ich selber esse gerne.
8: Und die heißt Haustorte, weil die einfach schon eine Weile dabei ist. Jetzt. Oder hat
6: das
8: sich...
6: macht mit, es gehört
8: ja,
6: zum
8: genau.
6: Haus dazu.
8: Ja, ja, gut.
7: Wir sind hier erstmal in einen Café spaziert, um uns ein bisschen zu stärken mit Kaffee. Und Kuchen. Wo sind wir hier?
8: Café Riquet heißt es, wenn ich es richtig ausspreche. Ich hatte kein Französisch, aber ich glaube, das ist so, also wenn man Lust hat auf so das Gefühl eines Wiener Kaffeehauses, dann ist das der Ort, an dem man hingeht, in Leipzig. Ja.
7: Und du hast gerade schon, wir sitzen nämlich zufälligerweise mit Alice Schwarzer an einem Tisch und du hast gerade schon Gebäck empfohlen, typische sächsische Spezialitäten,
8: ja.
7: Nämlich...
8: Ja, also in Leipzig isst man das Leipziger Lärchen. Das ist so ein kleines, ich würde es mal Küchlein nennen, aus Mürbeteig. Aber natürlich die Eierschecke. Ja, da sind wir Sachsen stolz drauf. Die gibt es mit Boden, die gibt es ohne Boden. Das ist im Grunde wie eine Art Quarkkuchen. Und dann ist aber oben eine Schicht aus aufgeschlagenem Eigelb, was dann mitgebacken wird. Dann, das sagt man den Sachsen nun mal nach, dass sie Kaffee und Kuchen lieben. Es gibt ja auch den geflügelten Begriff des Kaffeesachsen. Würde mich dazu zählen. Also nach dem Motto, das Kaffeetrinken ist eigentlich mit die wichtigste Mahlzeit am Tag. Ja? Das haben wir vielleicht mit den Wienern dann gemein.
7: Was ist denn dein Lieblingskuchen?
8: Ja, so ein klassischer, so ein guter Obstkuchen ist schon auch was Feines. Ich war jetzt eine Weile in Italien, da gab es so Pralinen-Gebäckartige Sachen, viel mit Blätterteig gefüllt, mit irgendwelchen Pistazienfüllungen. Das war schon auch nett. Insofern, ich habe einen süßen Zahn. So ist eigentlich fast egal. Ich möchte mich da jetzt nicht festlegen.
7: Dann bin ich mal gespannt, wenn wir gleich den Kuchen probieren, was du dann sagst. Ja, du hast gerade schon erwähnt, du warst jetzt eine Weile in der Nähe von Rom, in einem kleinen italienischen Dorf. Das ist, glaube ich, die kleine Schwester, dieses Haus der Villa Massimo, des berühmten Literaturstipendiums. Du bist auch mit einem Stipendium da gewesen.
8: Da muss ich insistieren. Wir wurden angehalten, nicht von Stipendium zu reden, sondern wir sind Rom-Preisträger. Und dazu gehört entweder, dass man fast ein Jahr eben sich in Rom aufhält, in dieser Villa Massimo, oder für ein Quartal in Olivano Romano heißt der Ort. Das ist so ein kleines Bergdorf, eine Stunde östlich ungefähr, anderthalb Stunden, in so einem 6000-Seelendorf oben auf dem Hügel. Das Wohnhaus der Familie Baldi, das war so eine Art Gasthof und den haben sich irgendwann deutsche Künstler unter den Nagel gerissen und dann ist da seit jeher diese KünstlerInnenresidenz in der langen Tradition.
7: Ja, und wie ist es dir da ergangen in diesem 6000-Seelendörfchen?
8: Naja, also ich habe mich sofort wieder bestätigt gefühlt in meinem Gefühl von, ich bin kein Großstadtmensch und mich zieht es auf jeden Fall immer wieder in die Provinz. Das Problem an der deutschen Provinz ist aber, dass man einfach keine Menschen sieht. Also, dass alle so in ihren Häuschen verharren. Dann fahren sie einmal in der Woche mit dem Auto zu Kaufland, machen den Kofferraum voll. Und in Olivano ist... Das war dann ganz toll, da gab es ganz viele Cafés, da kostet Cappuccino noch 1,20 so. Und wenn ich dann da morgens jedes Mal hin bin, dann da hielten alle an. Also da hielt dann irgendwie die Müllabfuhr kurz da und stieg aus, trank dann den Espresso da am Tresen für 1,10 und alle trafen sich da und ich weiß, ich verkläre das, ich bin nicht der einzige Deutsche, der Italien verklärt, ja, den Schuh ziehe ich mir an. Aber es wirkte so intakt und das ist, glaube ich, das, wonach ich mich so gesehnt habe, wo ich Menschen treffe und die mich anlächeln, wenn ich durch die Gegend laufe. Und wenn das natürlich noch flankiert wird von gutem Essen und einer schönen Aussicht, dann ist das natürlich ein Traum. Also ich habe mich da wirklich ohne Probleme verliebt in diesen Ort. Ich wäre am liebsten gar nicht zurückgekehrt. Ja. Auch das ist, glaube ich, was typisch Deutsches, wenn sie in Italien waren. Ja.
7: Danke. So, dann essen wir doch erstmal unseren Kuchen, oder? Bin ja, schon gespannt.
8: Also wir haben hier eine Torte, das ist die Riquet-Haustorte. Uns wurde gesagt, sie besteht aus ein bisschen irgendwas mit Kaffee,
7: Marzipan
8: und Schokolade. In mehreren Schichten, in verschiedenen braunen Nuancen, würde ich es mal nennen. Und außen mit einem kleinen, feinen Rand aus Pistazie.
7: Ja, wunderbar beschrieben, genau. Und jetzt stechen wir mal rein und gucken mal. Ach so, die Buttercreme haben wir vergessen beim Beschreiben. Die schmeckt man jetzt aber.
8: Die schmeckt wie eine sehr gute Mozartkugel.
7: Oder? Stimmt. Ich liebe ja Marzipan.
8: Ich eigentlich gar nicht. Aber Torten kommen oft nicht ohne Marzipan aus. Aber ich nehme das jetzt in Kauf. Das ist aber sehr fein kombiniert und komponiert. Ich finde, er ist nicht aufdringlich.
7: Köstlich. Dann wechseln wir mal den Ort.
8: Okay, dann gehen wir hier noch was. Da sind wir wieder drin in der Innenstadt.
7: Ist so eine kleine Oase da drin, ne?
8: Ja, man vermutet das nicht, weil das ist, wir befinden uns so mitten in der Innenstadt, wo hier so daneben die ganzen klassischen globalen Shoppingketten und sowas ihre Läden haben. Und da geht man immer davon aus, das Einzige, was man kriegt, ist ein Starbucks oder Costa Kaffee, wie sie alle heißen. Aber dass das dann noch da ist, ist toll. So. Und das stützt meine These vom... dass Eigentum wichtig ist, also ohne, dass ich jetzt sozusagen Liberaler bin, Neoliberaler oder irgendwas, aber ich glaube, dass sich solche Orte eben vor allem deswegen halten, weil die hier seit Ewigkeiten dieses Haus besitzen und weil die nicht durch irgendwelche Eigentümerwechsel rausgeekelt wurden und das einfach dadurch hier bestehen konnte. Das fällt mir ganz oft auf.
7: Wir gehen jetzt in Richtung Nikolaikirche. Das ist eine evangelische Kirche hier in der Innenstadt von Leipzig. Wir sehen sie hier auch schon. Wir sind ja hier auch zur Nikolaikirche gegangen, weil gerade auch eine Kirche, also das kirchliche Umfeld in deinem neuen Roman in Sanditz eine Rolle spielt. Und auch natürlich die Kirchenmusik. Ja. Denn deine Figur Erika, die ist Kirchenmusikerin.
8: Ja, wie meine Oma. Also meine Oma auch bis heute. Ich bewundere das sehr, dass die kirchgemeindlichen Gottesdienste auf dem Klavier begleitet und mit der Trompete dann durch die ganze Lausitz fährt und dort auf Beerdigungen spielt.
7: Das macht sie heute auch noch?
8: Also ich meine, es wird natürlich schwerer im Alter und das finde ich so interessant, weil das jetzt dezidiert keine Leute sind, die von sich nach vorne und außen tragen würden, dass sie so Bürgerrechtler wären oder sowas, die ein System gestürzt haben. Da gibt es ja bis heute welche, die das von sich behaupten und vor allem daraus ableiten, dass man bis heute im Widerstand bleiben muss. Also es gibt ja so Menschen, die im Widerstand waren in der Unfreiheit und jetzt auch in der Freiheit geblieben sind, kann man fragestellen, wie beteiligt waren die dann wirklich so damals vor Ort?
7: Aber vor sich hertragen.
8: Die das einfach so vor sich hertragen, wie so eine Art, auch wie so eine Attitüde. Und im Roman ist es ja auch so, ne? Also das ist dieser Roland, der verklärt, dass der Vater, ich nenne ihn jetzt mal so, der sagt dann an der Stelle, spürst du es nicht auch, dieses rebellische Herz? Und dann ist der entscheidende Satz von Tom, dem Sohn, danach, Tom spürt vor allem Hunger. Also es gibt zum Glück ja auch keine Kontinuität, auch wenn viele Ostdeutsche das von sich behaupten oder man es sich über sie erzählt. Also ich meine, diese ganze Gründung dieser Ostdeutschen Allgemeinen Zeitung fußt ja auf der Annahme, dass die Ostdeutschen besonders sensibel wären für Macht und für Machtkritik und besonders umstürzlerisch und so weiter. Es verkennt natürlich historische Tatsachen, ist auf jeden Fall zu kurz gegriffen. Aber genau, das eben nicht zu nehmen, das eben nicht das dieses vor sich hergetragene, das fand ich irgendwie ganz, ganz reizvoll.
7: Die Kirche hat ja leider zu. Ich meine, wir könnten mal probieren, ob man reinkommt.
8: Ja, klar. Aber das ist ja nun eigen an protestantischen Kirchen, dass man nicht einfach rein kann. Das ist ja nicht wie, jetzt komme ich schon wieder auf Italien zu sprechen, da kannst du einfach in die Kirche reingehen. Es wirkt zu.
7: Ja. Es wirkt zu. Aber wir können uns hier in die Ecke stellen. Hier ist auch zu. Ja.
8: Alle Türen zu.
7: Dein Roman ist ein Familienroman. Der Roman spielt in einem fiktiven Ort namens Sanditz, aber ist in der Lausitz angesiedelt.
8: Naja, also in der Rezeption wird dann zusammengemischt. Ich komme aus Görlitz und ich bin in der Oberlausitz aufgewachsen. Und natürlich ist, also ne, in Görlitz heißt dieser Hausberg, heißt halt Landeskrone. Hier ist es der Landesthron. Ja, das ist jetzt nicht so wahnsinnig verschachtelt und geistreich.
7: Görlitz, Sanditz.
8: Ja. Also ne, da gibt es schon auch ein paar Parallelen, of course. Aber weil ich es eben diesmal nicht so konkret verorten wollte, ist nun mal dieser Kunstname entstanden. Einfach, weil ich gerne einen Ort bauen wollte, wie ich ihn mir vorstelle, wie er passt in meine Geschichte. Und weil ich eben keine Lust auf diese ewigen Debatten habe von irgendwelchen Ortsansässigen, die mir dann sagen, aber so sieht es da ja gar nicht aus. Und das war aber schon, vor 50 Jahren hat das schon den Familienbesitz gewechselt. Und solche Sachen, das ist mir einfach...
7: Diese Erlebnisse hast du gemacht? Oder
8: ja,
7: bei deinen Vorgängerromanen,
8: ja,
7: bei deinen beiden?
8: Ja, also... Vor allem, ich hatte so eine Privatfehde mit dem ehemaligen Bürgermeister von Kamenz, Oberbürgermeister, der dann irgendwann bei einer Lesung auftauchte und während ich las, aufstand und sich ans Publikum wandte und so meinte, ja, liebes Publikum, ich bin der Oberbürgermeister von Kamenz, denke, es ist an der Zeit, dass ich mal meine Sicht auf diesen Roman schildere. Und alle waren so, nee, irgendwie ist nicht der Moment gerade, lass mal. Und dann haben wir ewig diskutiert eben über genau das, also... Was ist Fiktion? Was ist Realität? Und darf ich, selbst wenn ich einen konkreten Ortsnamen wie Kamenz verwende, ihn ein bisschen in seiner Geografie verändern, damit er eben für die Geschichte passt? Ja? Und habe ich da natürlich künstlerische Freiheiten. Und das wollte er partout nicht einsehen. Er riet mir dann, ich solle doch Regionalkrimis schreiben, weil der sich das besser touristisch vermarkten ließ und solche Sachen. Darauf hatte ich gar keine Lust und ich wollte auch nicht so einen Charlotte-Neuss-Moment erzeugen, wo dann ja ewig diskutiert wurde, nicht über die Qualität des Buches, zum Glück ja auch, aber überwiegend gab es ja dann Debatten, warum schreibt sie Plastiktüte statt Plastettüte? Konnte man wirklich in der Elbe baden in den 70er Jahren in Dresden? Und dann gab es eine riesige Diskussion, in die sich ja dann noch ein Schriftstellerkollege unrühmlich einmischte. Und
7: das ist eben nur kurz zur Erklärung, Charlotte Gneuss, die im Westen sozialisiert wurde, ihre Eltern aus dem Osten kommend und die eben nach der Wende geboren einen DDR-Roman quasi geschrieben hat und dann danach die Debatte entbrannt ist, darf sie das, sie so einen Roman schreiben?
8: Genau, darf sie das und wer darf überhaupt und muss man dabei gewesen sein und alle diese leidigen Themen und da hatte ich keine Lust drauf. Ich wollte nicht, dass sich irgendjemand an einem Ortsnamen stört, ich wollte nicht, dass sich irgendjemand an irgendwelchen Begrifflichkeiten stört. Das heißt, ich habe versucht, das alles so gut es geht herunterzubügeln, damit einfach nicht, ich möchte gerne, dass Menschen dieses Buch zu Ende lesen, dass sie sich hineinbegeben in diese Geschichten, dass sie verstehen, wie das miteinander verwoben ist und dass sie nicht zwischendrin irgendwann denken, oh nee, das stimmt ja hier gar nicht mit dem Ort und dann abbrechen. Ich wollte einfach diese Art von Irritationsmomenten so gering wie möglich halten. Deswegen steht über jedem oder über jeder Kapitelunterschrift, unter jeder Kapitelüberschrift steht dann der Ortsname, also eine Ortsangabe und eine Jahreszahl. Und wir haben ganz vorne drin einfach auch noch so eine kleine Übersicht über die beteiligten Personen, damit man einfach nicht den Überblick verliert. Also wir haben versucht, mit dem Verlag ganz viele Brücken zu bauen, damit niemand das Buch abbricht, weil es vermeintlich vielleicht dann zu komplex oder zu undurchsichtig erscheint. Dafür gibt es also keine Ausreden mehr. Also man muss dranbleiben. Man darf aus Qualitätsgründen natürlich jederzeit abbrechen, aber ich hoffe, dass es nicht passiert.
7: Aber warum hast du das Gefühl gehabt, dass du müsstest das so machen? Hast du gedacht, ich möchte die Menschen nicht überfordern oder woher kommt das?
8: Ja, eben genau aus dem Gedanken heraus, ich möchte gerne, dass man sich auf die Geschichte einlassen kann. Dass man wirklich den Figuren folgt, dass man sich auf sie einlässt, auf ihre Perspektiven, auf ihre Leben, die sie eben da so führen in diesem Text. Und eben nicht irritiert wird, weil man vielleicht jetzt nicht mehr weiß, ah, wer war jetzt nochmal mit wem verwandt und so weiter, ach, verstehe ich nicht, da höre ich jetzt mal auf. Oder das war schon auch eine Art Lesehilfe, kleine Brücken, kleine Hilfestellen. Wir müssen ja davon ausgehen, dass, ich meine, du bist ja auch berufsmäßige Leserin, so, ne? Also du bleibst dann dran, du musst dranbleiben, das heißt dann, na, das muss irgendwie fertig werden bis zu dem Tag und so weiter und so fort. Aber es gibt halt Leute, die schaffen das nicht in Buch und das hat ja nun 500 Seiten, weiß nicht, an einem Wochenende fertig zu lesen. Wer hat so viel Zeit? Wir müssen alle arbeiten, ja, wir haben Familie, um die wir uns kümmern müssen, dann muss man noch einen Haushalt machen und einen Geschirrspüler ausmachen und einkaufen und bla bla bla. Das heißt, wie viel Zeit hat man für ein Buch? Und es ist sehr wahrscheinlich, dass man ein Buch auch mal vielleicht für einen Tag oder zwei zur Seite legt und dann kann ich nicht voraussetzen, dass wenn man dann wieder mit dem Kapitel anfängt, dass man sofort wieder weiß, wo man ist und wer zu wem gehört. Und das meine ich mit Brücken bauen. Also dass es kleine Hilfestellungen gibt, die einfach dabei helfen, dass man in dieser Geschichte bleibt.
9: Du
7: du spannst einen Bogen zwischen der Vergangenheit, zwischen den 70er Jahren bis in die Lockdown-Zeit, die Pandemie-Zeit oder Nach-Lockdown-Zeit ist es ja eigentlich, und bis ins Jahr 2022, als Russland seinen Vollangriff auf die Ukraine startet. War dir das von Anfang an klar, dieser Bogen, also diese Zeitspanne, oder wie hat sich die rauskristallisiert? Warum ausgerechnet diese Jahre?
8: Also manchmal ist es ganz schwer, nachträglich so eine Geschichte wieder zu entwirren, wann, wie, was angefangen hat. Aber was mich schon beschäftigt hat, war eben genau das, was ja während Corona auch teilweise so nach außen geäußert wurde. Auch da eine Art von Widerständigkeit, von der wir jetzt wissen, dass sie auch natürlich völlig legitim war. Und ich erinnere mich eben auch an eine Situation, in der ich stand einem Freund gegenüber auf der Straße, der sich eben nicht impfen lassen wollte, der keine Maske tragen wollte, auch sich nicht testen lassen wollte, wenn wir uns im Freundeskreis treffen wollten. Und habe den angeschrien, was das für ein Assi sei. Also im Sinne von asozial, im Sinne von nicht Rücksicht nehmend auf den Rest der Gesellschaft. Und ich schäme mich so dafür, dass heute, wenn ich mich da so sehe, und habe mich dann eben mal versucht hineinzuversetzen in seine Perspektive, in diese, was war ihm da eigentlich so wichtig daran, was hat ihn daran so gestört, was war da eigentlich los? So. Und daraus ist dann diese Tom-Figur geworden, der eben bei der Polizei war. Wir erfahren das ja nur so angedeutet. Und dort raus ist, weil er diese Corona-Maßnahmen nicht mehr durchsetzen wollte. Das ging ihm gegen den Strich. Er stand nicht dahinter. Er wollte das nicht unterstützen. Und das fand ich so interessant, diese Art von Haltung, von vielleicht auch einem Idealismus, der da drin steckt. Und das gegenübergestellt mit einer Elterngeneration, die vielleicht tatsächlich auch nochmal auf ihre Art und Weise widerständig war. Und das war, glaube ich, so einer der allerersten Gedanken, diese Form von Dagegensein mal herauszufinden. Wie entsteht sowas und wie äußert sich sowas auch? Und vor allem, welche Konsequenzen hat das dann durchaus auch? Und bei Tom ist es nun mal so, dass der aus diesem, ich möchte auf der richtigen Seite stehen, eben auch dahin kommt zu sagen, okay, Russland hat die Ukraine voll angegriffen. Und jetzt gehe ich in die Ukraine und kämpfe für die. Ich möchte, das ist ihm offenbar ein moralisches Anliegen, auf der richtigen Seite zu stehen, auf der guten Seite zu stehen und nicht auf der bösen. Und klar, ich hätte es jetzt super einfach wieder hinschreiben können oder man hätte es wieder super einfach hochjazzen können in Richtung von die Querdenker und Impfgegner und die Putin-Versteher, also dass der dann eben auf der russischen Seite dann am Ende auch noch kämpft und so weiter. Und das nun eben nicht zu machen, sondern das nur aus ihm herauszudenken und nicht von irgendeiner soziologischen These, die ich vermeintlich über den Osten habe, reinzuschreiben, das war mir schon auch wichtig. Also das ist kein Thesenroman. Bewusst kann man daraus nichts ableiten über den Osten oder über die Gesellschaft oder über die Bürgerrechtler oder über die Kirche oder so. Das ist einfach, Sanditz steht für sich, folgt seiner eigenen inneren Logik, natürlich nach historischen Vorbildern, aber ich hätte sonst ein Sachbuch schreiben können.
7: Ich meine, so ganz loslösen kann man es natürlich nicht, ne? Von den gesellschaftlichen Verhältnissen und auch von dem, was gerade auch im Osten passiert, weil du auch dieses Widerständige angesprochen hast. Also wenn man es liest, hat man natürlich schon auch ein bisschen den Eindruck, du versuchst da irgendwas auch zu erkunden, herauszufinden, auch über die Gegenwart, indem du da auch nochmal hinguckst.
8: Ja, voll. Also dieses, ich glaube, dass, und deswegen ist Corona so eine eigentlich untersuchungswerte und würdige Phase. Also nicht, ich finde, wir sollten da politisch auf jeden Fall nochmal drüber reden, aber eben auch rein gesellschaftlich betrachtet, ist da ganz viel nicht erst entstanden, aber es hat sich verschärft. Und es ist bei Tom eben genauso. Also der ist nicht durch Corona einsam geworden, sondern Corona hat sein Einsamkeitsgefühl eigentlich nur noch weiter verstärkt und bestätigt, dass er sich irgendwie losgelöst fühlte von dieser Gesellschaft, sich von ihr so entbunden fühlte, mit nichts und niemandem connected. Und irgendwie eben diese Suche hatte oder diese Frage von, wo gehöre ich hin, was ist meine Aufgabe, was soll das eigentlich alles? Und das verschärft sich bei ihm, das ist wie unter so einem Brennglas. Und deswegen ist Corona so wahnsinnig interessant, eben auch in dem Fall als Normalität zu sehen. Also ich finde, ich habe mir sehr viel Mühe gegeben, sowohl diese Corona-Zeit als auch diese DDR-Kapitel so zu schreiben, als wäre die eben nicht zu Ende. Weil wir denken das alles vom Ende her. Ich weiß, dass die DDR geendet hat. Ich weiß, dass Corona endete. Heute weiß ich das. Aber die Person,
3: die da lebten zu der damaligen Zeit, die wussten das nicht. Für die war das Alltag, war das Normalität, haben wir drüber geredet, diese neue Normalität und was wir da alles so zirkuliert haben an so Sprachbildern. Und das ist, glaube ich, ganz wichtig, das als eine Normalität zu schildern, als etwas, das gar nicht enden könnte. Weiß ja niemand, ob es tatsächlich endet oder enden wird. Und dadurch eben auch nochmal erst recht eine Dramatik verursacht, weil Tom eben wirklich in dem Fall jetzt nochmal dachte oder davon ausgehen musste, die endet einfach nicht. Corona, diese Lockdown-Zeit, die wird nicht enden, ich muss etwas tun. Also es ist ja, offenbar brennt er dafür etwas, auch wenn er äußerlich sehr abgekämpft wirkt. Und dann passiert auch das eben, dann ist diese Vollinvasion und da denken sie, okay, das ist jetzt der Moment, jetzt, da finde ich jetzt eine Aufgabe, da habe ich einen Sinn dahinter. Und das heißt, um Gottes Willen nicht, dass ich gutheiße, dass jemand in den Krieg zieht, um irgendwie einen Lebenssinn zu finden, ja. Meine Haltung ist da ganz klar, sie taucht im Buch nicht auf. Wer findet Krieg gut? Also auch ein Nullsatz, ja. Aber bei ihm ist es natürlich nochmal anders, weil es eine wahnsinnig egoistische Entscheidung. Also er verteidigt nicht die Freiheit seines Landes. Für ihn steht da nichts auf dem Spiel. Also das geht ihn eigentlich erstmal nichts an. Er kämpft diesen Kampf für sich und er kämpft ihn bis zum Ende. Also er ist so davon überzeugt, dass es bis zum tragischen Ende durchzieht, ja.
7: Das ist ja schon ziemlich mutig von dir, das so zu erzählen, also diesen Dreh zu verwenden. Also es ist schon ein gewisses Risiko, ne?
3: Ja, so. Ja, aber also ein bisschen was muss man schon auch wagen, oder? Also sonst bräuchte ich ja nur über mich schreiben. Klar, also natürlich kann man mir da Sachen vorwerfen und dass ich irgendwie selber diesen Krieg verwende und so weiter, aber ich schreibe ja nun eben nicht über Ukrainer, ich schreibe über einen Deutschen, der dahin geht. So, ich bin dahin gereist, ich habe mich mit diesen ausländischen Kämpfern unterhalten, ich habe mich über ihre Beweggründe unterhalten, ich bin ihren Weg nachgereist, ganz konkret in der Ukraine, habe gesehen, was die russische Armee dort an Kriegsverbrechen anstellt, bis heute.
7: Wann warst du da?
3: Das war 24 im Frühjahr. Das war eine relativ ruhige Phase, auch rund um Kiew war es damals ein bisschen ruhiger. Aber was ich da an Zerstörung gesehen habe, was mir geschildert wurde, was ich gehört habe, das hat mich so erschüttert. Also ich hatte das große Privileg, einfach wieder gehen zu können. Ne? Ich stehe dann da und habe meinen EU-Pass und bin ratzfatz wieder zu Hause. Ja? Aber ich musste mich teilweise eher anstrengen, dass ich nicht noch vehementer gegen russische Soldaten schreibe oder noch abwertender oder was auch immer. Und da musste ich mich zurückhalten. Also wenn man da war und das gesehen hat, ist es eigentlich unmöglich. So. Und genau. Und das war, natürlich ist das alles auch Recherche und natürlich ist da ganz viel dann doch auch eigenes Erleben dabei. Aber in erster Linie versuche ich das so zu schreiben, als wäre es mein Leben, als wäre es nicht, als würde ich zugucken, sondern als wäre das, als würde ich diese Leben führen, alle diese Leben da drin, und versuche da mit einer ganz großen Überzeugung irgendwie reinzugehen, mit einer Detailversessenheit, mit einer Sinnlichkeit, dass immer auch klar ist, wie riecht es, wie schmeckt es, wie sieht es aus, ja, und eben so zu tun, als wäre das mein Leben. Das ist mein Anspruch an alle diese Figuren.
7: Sollen wir einmal zum Augustusplatz laufen? Genau, der Augustusplatz war ja eben während der Corona-Phase ein Versammlungsort. Da fanden einige der Demos gegen die Corona-Regelungen der Regierung statt.
3: Ja, überhaupt der ganze Ring war Teil der Demonstrationskultur, aber ja eben auch, und da wirst du dann, das meine ich, ne, da überschneiden sich ja diese Linien, aber eben auch während der DDR einfach. Also ich meine, wenn man sich diese Bilder nochmal vor Augen führt, wie viele Menschenmassen
7: Montagsdemonstrationen
3: über diesen Ring gelaufen sind. In Leipzig ging es nicht los, war Plauen, aber in Leipzig hatte es natürlich die massenhafteste Ausdehnung. Man kann immer nur wieder erstaunen vor so viel Mut und so viel Courage. Denn man, auch das gehört ja dazu, wenn man darüber nachdenkt und erzählt, auch die wussten nicht, endet jetzt wirklich damit diese DDR oder verändert sich überhaupt irgendetwas. Und immer auch die Angst zu haben.
7: Breakdance, ja. Auf der Straße. Das ist auch beeindruckend.
3: Ja, total.
7: Genau, sie konnten nicht davon ausgehen, dass sich eben etwas verändert. Ne? Das war schon sehr mutig.
3: Ja. Total mutig, weil, und eben ja auch mit dem Wissen, dass es jederzeit hätte sein können, dass dann doch die Russen kommen und alles niederschießen. Und das haben sie ja getan. Ich meine, das haben sie in Prag getan. Das haben sie auch während des Volksaufstandes in der DDR getan. In China war es ja auch so. Und Und das ist, glaube ich, die Folie, vor der man das betrachten muss. Auch in Sandnitz wird ja dann diese Kreisdienststelle der Stasi besetzt. Da gibt es ja mehrere konkrete Vorbilder, unter anderem eben das erste Mal in Erfurt, wo heute diese Gedenkstätte ist, an der, ich glaube, Andreasstraße heißt es. Das hätte jederzeit passieren können, dass irgendjemand schießt. Auch wenn man sich vorstellt, diese nervösen Jungsoldaten da an den Grenzübergängen in Berlin, wie leicht hätte dort einer mal abdrücken können. Und es wäre nicht mehr einzufangen gewesen. Und mit wie viel Glück das dann auch gleichzeitig verlief, das ist, glaube ich, immer wieder beeindruckend. Ja. Der Augustusplatz ist jetzt einfach ein super hässlicher Platz. Das ist halt wie so ein riesiger Parkplatz, und ich glaube, der war schon zu DDR-Zeiten nicht schön. Es war immer, da gab es kein Grün, es war alles so zugepflastert.
7: Deswegen ja auch ein guter Versammlungsort.
3: Ja, deswegen ein sehr guter Versammlungsort. Und jetzt hat man aber irgendwann in den 2000er Jahren noch überlegt, jetzt bauen wir hier noch so komische Gebäudekonstrukte hier drauf mit so einem komischen Stahlglasarchitektur, und überall stehen dann hier diese wahnsinnig hässlichen Auf- und Abgänge zur Tiefgarage. Das sieht aus wie so eine große Toilette irgendwie.
7: Aber flankiert ist das alles vom Opernhaus,
3: ja, und dem
7: links
3: Gewandhaus,
7: und dem Gewandhaus, ja, auf der anderen Seite.
3: Das sind zwei absolut herausragende Gebäude. Aber genau, das ist unglaublich laut. Ja. Da ist die Straßenbahn, hier fahren die Autos vorbei. Also es ist ein bisschen Alexanderplatz im Kleiner, würde ich sagen, oder? Also
7: das trifft es vielleicht ganz gut, ja. Mhm. Augustusplatz, ein Platz mit Geschichte auf jeden Fall, bewegter Geschichte. Warum lohnt es sich, zurück in die Corona-Zeit nochmal zu gucken? Es ist ja, ich habe auch versucht in Vorbereitung mal, habe ich drüber nachgedacht, so an was ich mich erinnere und ob ich noch weiß, wann was eigentlich war. Und ich merke wirklich, es ist total verschwommen. Das zog sich natürlich alles über 2 bis 3 Jahre, aber es verschwimmt, ne? Aber warum ist es jetzt wichtig, nochmal dahin zu gucken? Also vielleicht auch politisch. Wieso ist es so wichtig, das vielleicht nochmal zu reflektieren?
3: Also weil diese Konflikte, die sich da aufgetan und verschärft haben, nicht auf einmal verschwunden sind. Also die Wohnungsfrage ist geblieben, Umverteilungsfragen sind geblieben. Das ist die Frage nach dem maroden Bildungssystem. Das ist ja nicht auf einmal verschwunden, nachdem wir gesagt haben, jetzt lösen wir das hier so ein bisschen auf. Das ist noch gar nicht das Wichtigste. Wir haben es ja auch noch nicht mal geschafft, auch zu eruieren, waren das eigentlich gute und richtige Entscheidungen und wer ist vielleicht für gewisse Dinge auch verantwortlich. Ich rede da über Jens Spahn und seine komischen Maskenbeschaffungen. Ja? Also das ist einfach hochgradig peinlich, dass der immer noch Politik machen darf und dass der nicht die Chuzpe hat zu sagen, da gab es ein Fehlverhalten und ich trete jetzt zurück. Und ich spüre schon oder glaube das zu spüren, dass es da ein Unbehagen gibt, das zu formulieren, gleichzeitig aber eben auch ein Unbehagen, nochmal sich in diese Zeit zu versetzen, weil das war ätzend. So, das hat keinen Spaß gemacht, völlig klar. Und vielleicht blockiert uns das ein bisschen in der Aufarbeitung dieser Zeit, dass wir alle uns so genau daran erinnern können und uns daran erinnern, wie ätzend das eigentlich war. Vielleicht muss noch ein bisschen mehr Zeit vergehen, ich weiß es nicht. Und genau, für mich war das erstmal nur die Zeit, in der das spielen sollte, weil sie ja dann eben auch so nahtlos eigentlich überging in diese Diskussionen rund um diese ganzen Gaspreisgeschichten durch die Vollinvasion Russlands. Wir sind ja so von der einen Krise in die nächste.
7: Ja, das ist tatsächlich, ja. Wenn wir uns mal die Gegenwart angucken, ich meine, du bist ja jemand, du sitzt oft auf Bühnen und in Talkshows und erklärst den Osten oder sollst den Osten erklären für viele. Ja. Was stößt dir auf, wenn du da sitzt, oder was nervt dich am meisten? Welche Art der Diskussion?
3: Am allermeisten nervt mich die Verbindung von DDR-Vergangenheit und Wendeerfahrungen hin zur Wahl von Rechtspopulisten. Ich glaube, dass das wichtig ist, dass wir uns mit der DDR beschäftigen. Ich glaube, dass es wichtig ist, dass wir uns mit diesen Transformationsprozessen beschäftigen und mit all dem, was da auch schiefgelaufen ist und auch ganz menschlich schiefgelaufen ist. Aber davon abzuleiten, weshalb Menschen jetzt die AfD wählen, das greift halt zu kurz, weil man ausblendet, dass das ein europäisches, wenn nicht gar globales Problem ist und dass offenbar alle diese Staaten ähnliche Wege gegangen sind, die nun mal vorher bekanntermaßen nicht geteilt waren. Und das eine ist wichtig, nämlich die Beschäftigung mit diesem Osten, aber man darf eben nicht den Trugschluss machen, dass es da eine 1-zu-1-Verbindung gibt. Es mag da Linien geben, die gewisse Tendenzen vielleicht noch hervorheben oder verstärken, aber es reicht halt nicht. Es reicht nicht, sich dann nur anzuschauen, die sogenannten Enttäuschten, und aus dieser Enttäuschung heraus über die Wende und die sogenannten Wendeverlierer dazu sagen, dass die jetzt alle AfD wählen. Aber dann müsste ganz Baden-Württemberg voll sein mit Wendeverlierern. So, das würde ich jetzt schon mal in Abrede stellen wollen. Und diese Psychologisierung von politischen Entscheidungen, die nervt mich. Sich den Menschen anzuschauen und anzuschauen, was ihn beschäftigt, was ihn, werde jetzt mal pathetisch, was ihn träumen lässt, lieben lässt, was ihn auch scheitern lässt, das ist Aufgabe von Kunst. Das ist nicht Aufgabe von Politik. Und deswegen reicht es nicht, uns mit diesen Enttäuschungen zu beschäftigen und uns den Menschen allein zuzuwenden, um dann zu glauben, ah, jetzt verstehen wir, warum der oder die AfD wählt. Das ist kurz,
7: sondern,
3: viel zu kurz.
7: Also wenn du sagst, man muss sich nicht mit den Enttäuschungen beschäftigen, womit müssen sich denn die Politiker beschäftigen?
3: Mit Politik.
7: Aber ich meine, was auch diese Frage jetzt angeht, weil man kann es ja auch nicht leugnen. Klar gibt es auch in Baden-Württemberg diesen großen Zuspruch und auch im Ruhrgebiet zum Beispiel gibt es viele Gegenden, wo die AfD sehr viel Zuspruch hat. Ja. Aber sie ist gerade im Osten natürlich sehr stark.
3: Ja. Was ich meine mit Psychologisieren ist eben auch dieses ganze Gerede von, ne, der Staat ist untergegangen und alle mussten sich neu orientieren und so weiter. Da meine ich, also sich das anzuschauen, das greift eben zu kurz, weil das eben bekanntermaßen in anderen Ländern anders ablief oder ausgeblieben ist. Wenn man sich dann mit der Frage des Wohlstands beschäftigt, muss man auch feststellen, okay, Stichwort Baden-Württemberg, denen geht es wirklich ziemlich gut. Auch vielen im Osten geht es ziemlich gut. Sagen ja auch die meisten, dass es ihnen eigentlich in ihrem Leben ganz gut geht. Und dann stellt sich für mich die Frage, wenn wir das mal zur Seite schieben und uns nicht sozusagen mit den Menschen beschäftigen, sondern mit dem System, mit unserer Demokratie, dann werden wir eben feststellen, also jetzt mal rein politikwissenschaftlich, nicht psychologisch, nicht soziologisch, rein politikwissenschaftlich werden wir eben feststellen, dass alle westlichen Demokratien seit den 70er Jahren sukzessive Entscheidungsprozesse ausgelagert haben aus ihren Parlamenten. Und zwar oft an Institutionen, die eben nicht demokratisch legitimiert sind. Sowas wie Zentralbanken, sowas wie auch irgendwelche Lobbygruppen, Kommission ohne Ende. So, warum? Das ist eine riesen Einflusssphäre, die eben politische Entscheidungsprozesse aushöhlt, von denen ich glaube, dass sie ein Grund sind, wenn nicht der Grund, für das Erstarken des Rechtspopulismus. Und sie sagen das ja auch. Sie sagen ja genau das. Sie sagen, die Elite gegen das Volk. Die Wahl Donald Trumps ist eine gewesen von Volk gegen die Elite. Die Wahl des Brexit war genau das. Le Pen, Meloni, ja, Orban, die Peace in Polen, so, selbst in Israel. Es ist völlig egal, wo man hinschaut. Diese Rechtspopulisten bedienen alle das Gleiche, nämlich wir sind das Volk, wir beschneiden die Elite. Das kann nicht sein, dass die diese Einflusssphären haben und bla bla bla bla. Und sie haben damit einfach in Teilen recht. Und ich weiß, das klingt jetzt nach Verschwörungstheorie und ich will da gar nicht reingehen, aber sie haben sozusagen einen wunden Punkt erreicht oder getroffen, mit dem sich unsere Demokratien zwingend beschäftigen müssen, nämlich die Frage nach Repräsentation und Responsivität. Das klingt jetzt so sehr politikwissenschaftlich, ich habe das studiert, aber ich erkläre es. Also ganz plastisch, dieser Bundestag repräsentiert nicht unsere Bevölkerung. So, da sitzen zu einem Großteil mittelalte Männer, die dann überdurchschnittlich häufig auch noch Jura studiert haben. Da sitzen ja nicht mal 50% Frauen, da geht es ja schon mal los. Und jetzt könnte man sagen, okay, das ist Symbolpolitik, aber man kann eben feststellen, das ist das Stichwort Responsivität, für wen wird dann eher Politik gemacht, für wen werden dann eher Entscheidungen getroffen. Und da kann man eben feststellen, dass Beamte, Selbstständige, Gutverdienende überdurchschnittlich oft sehr gut wegkommen bei politischen Entscheidungen, die getroffen werden. Und das hängt unmittelbar miteinander zusammen. So. Was ich sagen möchte, um das abzurunden, diese Demokratie verändert sich, sie hat sich immer verändert und es ist wichtig, sie im Grundsatz auch in gewissen Punkten einfach nochmal zu hinterfragen, ob sie noch funktioniert, ob sie wirklich demokratisch ist und wirklich mal strukturell schauen, ist das wirklich so, dass eine Entscheidung, die man trifft, eine Wahl, die man trifft, dass die sich in irgendetwas abbildet, dass das unmittelbare Auswirkungen auf die Umgebung hat, in der man lebt. Und deswegen bin ich ja so ein großer Verfechter von Kommunalpolitik. Ich wünschte mir, dass die Kommunen sehr viel mehr Geld hätten. Und ich wünschte mir, dass dieses Geld eigenständig und einfach unter Einbeziehung der Bevölkerung eingesetzt und verwendet wird. Da fängt es langsam an zu regnen. Ich finde es essentiell. Also jetzt soziologisch, wenn man sagt, eine Selbstermächtigung und sowas. Aber, ja.
7: Also mehr Einbeziehung, mehr direkte Einbeziehung der Bürgerinnen und Bürger, mehr Beteiligung, oder?
3: Nein, eben nicht nur. Ich meine, das wird ja dann versucht. Jetzt im Bundestag ist man jetzt auf die Schliche gekommen, dass man ja auch so Bürgerkomitees einsetzt oder so. Aber die haben ja keine Befugnisse.
7: Bürgerräte, ne?
3: Bürgerräte, genau. Der Punkt ist ja nicht, Leute mehr einzubeziehen, sondern dass das, was sie entscheiden, umgesetzt wird. Das bedeutet im Endeffekt, dass Entscheidungen auch mal schlecht sein können. Aber sie haben zumindest ein Fundament und sie sorgen für eine Art von Mündigkeit und Verantwortung für diese Entscheidungen, die man nun mal trifft. Ja? Und ich bin der festen Überzeugung, dass Menschen Experten sind für ihre konkrete Umwelt. Und idealerweise wäre es so, dass wir einfach so einen Topf Geld hinstellen in die Kommune und sagen, ihr dürft entscheiden, was machen wir damit? Bauen wir einen Krötentunnel oder bauen wir einen Spielplatz für die Kita? Und dann wird diese Entscheidung akzeptiert, egal ob irgendein Expertenrat sagt, ja, aber in Leipzig gibt es zu wenig Krötentunnel, da müssten wir jetzt mal investieren. Das ist dann halt egal. Ich weiß, es ist ja radikale Form von Demokratie, so, aber so haben wir mal angefangen. So ging das mal los, ne?
7: Okay, also es ist ein sehr komplexes Thema und wir werden es auch heute hier nicht lösen.
3: Nein,
7: in diesem Podcast.
3: Nein, irgendwas davon, weil das kann man auch feststellen. Es gibt viele schlaue Nasen da draußen, noch viel schlauer als ich. Und da mangelt es nicht an guten Ideen.
7: Aber es geht ja auch eher so ein bisschen auch um die Frage, so dieser Vorwurf, dass Ostdeutschland per se so demokratiemüde ist. Ne?
3: Ja, das halte ich für wirklich Bullshit. Also das muss mir mal jemand belegen. Die Zustimmung zur Demokratie als Staatsform ist ungebrochen hoch. Und nur davon ab,

0: mündiger Bürger eines Landes. Und dazu gehört eben auch, dann solche Entscheidungen zu akzeptieren. Und ich will um Gottes Willen nicht die AfD gutheißen. Das ist eine arbeitsscheue, denkfaule, schlimme Partei, so, mit der ich nichts zu tun haben möchte. Aber als Demokrat, als ich mich nun mal verstehe, muss ich zugestehen, dass die theoretisch auch an die Macht kommen dürften. Das ist Wesenskern von Demokratie, dass es Machtwechsel gibt. Und ich möchte das nicht. Ich will das auf gar keinen Fall. Aber ich müsste es akzeptieren. Und ich weiß, dass wenn diese Parteien, das machen sie in allen anderen Ländern, wenn die an die Macht kommen, die scheißen auf die Bevölkerung. Denen geht es ja nun eben nicht darum, dass es uns besser gehen würde oder so, sondern da geht es dann allein darum, diese Machtbegrenzung, die es eben auch in einer Demokratie geben muss, abzuschalten. Also dass sie dann eben vor allem gegen die Judikative schießen, dass sie die Presse beschneiden, also dass sie alles Kritische, alles Machtbegrenzende eben abschaffen. So. Und dann verhärtet es. Das haben wir in Polen gesehen. Und dann verkrustet und verhärtet so ein System bis zur Inkompetenz. Und dann dauert es Jahre und Jahrzehnte, bis man das irgendwie wieder funktionsfähig hinbekommt. Ja? Also das ist immer die Gefahr. Das sehe ich, das weiß ich. Aber das müsste ich dann akzeptieren. So.
1: Schwierig.
0: Voll schwierig. Ja, voll.
1: Ja. Es ist ganz schön kalt geworden jetzt. Kalt, ne? Und hat angefangen zu regnen. Ja. Ich glaube, wir können auch mal unter das Dach gehen.
0: Ja.
1: Literatur. In unserem Podcast empfehlen wir uns immer Bücher. Ja. Gibt es ein Buch, das du gerade liest oder gelesen hast, das dich auf eine Art beeindruckt hat oder beschäftigt hat?
0: Also ich kann erstmal, um so ein bisschen auch so Quellennachweise zu geben für das, was ich hier so erzähle über die Demokratie, möchte ich unbedingt empfehlen, dass der Herr ist, glaube ich, Armin Schäfer oder Achim, ich verwechsel es immer, das heißt Die demokratische Regression, ist bei Surkamp erschienen, schon ein bisschen her, wo es eben genau darum geht, also dieses sogenannte Erodieren der Demokratie mal aus rein politikwissenschaftlichen Perspektive her zu beleuchten und gleichermaßen super toll von Nils Kumka Polarisierung, der nochmal mit der Frage arbeitet, stimmt das eigentlich, dass wir so polarisiert sind und turns out sind wir nicht. Also das sind, finde ich, auf eine gewisse Art und Weise beruhigende Bücher, weil sie nicht in diesen sehr überhitzten Diskurs einstimmen, in dem gefühlt immer alles den Bach runtergeht. Die sind toll, also jetzt auf der Sachbuchebene. Und was ich gerade noch lese als Roman ist Jade Yasemin Önder, Anti-Müller. Das ist ein tolles.
1: Anti-Müller, davon habe ich schon sehr viel gehört. Worum geht es da nochmal?
0: Es geht um, jetzt kommt ja komplett der Regen, wir haben keinen Schirm dabei.
1: Oh Gott, es regnet hier jetzt total.
0: Worum geht es da? Also es geht um eine junge Frau, die Mitte 30 ist, einen Kinderwunsch hatte und vorher lange in einer Beziehung feststeckte, wo sie hingehalten wurde und jetzt in Berlin datet und dann so ganz seltsame, selbsternannte Feministenmänner herangerät. Und wie sie das schildert und wie sie das schreibt, ist ganz toll. Und ich bin da ein bisschen befangen, weil ich Jade kenne, aber das macht mir große Freude, das zu lesen. Vor allem auch in Anbetracht jetzt dieser ganzen Colleen Ulm-Fernandes-Geschichte, diese sogenannten aufgeklärten Männer und wie toll sie alle sind nach außen hin und wie schrecklich nach innen. Das ist, ja.
1: Ich kann tatsächlich das neue Buch von Sally Lisa Starken empfehlen, weil wir gerade so viel über Politik gesprochen haben. Und da schaut sie in andere Länder, in die USA, nach Argentinien, nach Polen, nach Italien, in andere Länder, wo eben autoritäre Regierungen schon übernommen haben oder übernommen hatten, und schaut sich das an, damit wir daraus lernen können. Und was ich aber so gut finde, ist, dass sie am Ende eben nicht darin verharrt, jetzt einfach nur die Verhältnisse aufzuzeigen oder zu sagen, es ist alles ganz schlimm, sondern auch am Ende Möglichkeitsräume aufmacht, also in Richtung Utopie, aber auch in Richtung Dystopie, und uns klar macht, was auf dem Spiel steht, aber tatsächlich sehr konstruktiv nach Erklärungen und auch nach Möglichkeiten sucht, ja, wieder stärker zu werden und Gemeinschaften zu bilden.
0: Absolut wichtig, diese international vergleichende Perspektive mal anzulegen, die diesen Ost-West-Diskurs in dieser Hinsicht obsolet macht. Das heißt nicht, dass wir ihn nicht führen sollten, aber in dieser Hinsicht ist es, glaube ich, wichtig, den Blick zu weiten.
1: Was machen wir denn jetzt, Lukas? Es hat total angefangen hier zu schütten. Wir stehen hier unter einem Dach und werden trotzdem nass, obwohl wir hier drunter stehen. Ich danke dir sehr für dieses Gespräch. Wir stellen uns jetzt irgendwo unter.
0: Ich hoffe, das würde ich hier
1: wir
0: nicht
1: stehen im Regen. Aber
0: als Motiv ausgelegt.
1: Das heißt nicht, wir lassen euch im Regen stehen.

0: Vielen Dank.
1: Gerne, Dankeschön.
2: Nadine und Lukas Rietschel, vom Kuchenparadies in den Regenschauer hinein, noch nass geworden?
3: Ja, klatschnass. Also wirklich, wirklich klatschnass. Alles durchgeweicht, sämtliche Schichten. Aber das war dann erst nach dem Gespräch. Also es war sehr ungemütlich am Ende, leider. Passend vielleicht auch zu den ungemütlichen und auch politischen Themen, über die wir ja gesprochen haben. Also dieses Dach zum Unterstellen am Augustusplatz war ziemlich löchrig. Und wir haben uns dann auch sehr hastig verabschiedet, also für ein Aufwärmen. In einem Lokal war dann keine Zeit mehr. Termine bei mir, eine Lesung bei ihm. Aber der Regen kam, wie gesagt, zum Glück ja erst ganz am Ende.
2: Auch im Roman, da geht es ja um sehr gegenwärtige, ungemütliche Themen. Ukraine-Krieg, Corona-Pandemie. Wir hatten es schon am Anfang. Für viele ist Sanditz das Buch des Frühjahrs. Für dich nicht. Trotzdem habe ich rausgehört, eine Leseempfehlung von dir. Für wen?
3: Ja, auf jeden Fall eine Leseempfehlung. Ich habe Sanditz wirklich sehr gerne gelesen, weil man einfach so unmittelbar in diese Milieus und Zeiten hineingeworfen wird und sich über vieles selbst noch mal Gedanken macht dadurch. Und dafür gibt es wirklich verschiedene Anknüpfungspunkte. Dafür muss man keine Ostvergangenheit haben. Stadt, Land, Industrie, die brach liegt, Leute, die wieder in ihre alte Heimat zurückkehren. Die Wunden aus der Corona-Zeit, die wir alle noch lecken. Also dieses Buch greift wirklich so ziemlich alles auf, das uns in der Gegenwart gerade beschäftigt. Und das meine ich eher positiv. Und ich habe mich gerne in dieser Familien- und Generationengeschichte bewegt, die übrigens, so angenehm unaufgeregt der Rest auch erzählt ist, einen fulminanten Einstieg hat, der die Krabbert-Saga aufgreift, die sich dann so ein bisschen wie eine Folie über den ganzen Roman legt. Also spannend, finde ich. Und was mich wirklich insgesamt überzeugt noch einnimmt für dieses Buch, es hat so einen lakonischen Ton. Also das Leben wird so fließend vor sich hin erzählt, gehalten von einer ziemlich anspruchsvollen Dramaturgie, finde ich, mit vielen Zeit- und Perspektiven-Sprüngen. Aber dieser Roman erzählt an den Höhepunkten vorbei. Also ob es nun der erste Lockdown ist, der Mauerfall oder auch der Ausbruch des Ukraine-Krieges. Wir sind bei den eigentlichen Ereignissen gar nicht dabei, sondern bleiben im Alltag. Also alles ist immer schon passiert. Und das bewirkt, dass man beim Lesen wirklich so das Gefühl hat, in einem Fluss zu sein, der dieses Leben nun mal ist. Also das Leben ist eben nicht der gepostete Insta-Augenblick, sondern das, was man nicht sieht. Und dieses Gefühl, das überträgt sich hier ziemlich gut.
2: Also Weltgeschichte sozusagen von der Peripherie her erzählt. Wer sich selbst überzeugen will, Sanditz von Lukas Rietschel ist bei DTV erschienen, hat 500 Seiten. Und die Büchertipps dieser Folge findet ihr wie immer in unseren Shownotes und im Netz bei Radio 3 und RBB 24 Inforadio.
3: Ja, und dazu muss ich noch was nachtragen. Ich hatte nämlich im Regen dann nicht mehr den korrekten Titel von Sally Lisa Starkens Buch parat, das ich empfehle. Und jetzt liefere ich den nach. Dieses Buch heißt Wenn der rechte Rand regiert. Findet ihr dann aber auch, wie Stefan es schon gesagt hat, in unseren Shownotes.
2: Orte und Worte findet ihr immer donnerstags frisch in ARD Sounds und auch auf anderen Podcast-Plattformen. Ich sage Tschüss.
3: Und ich auch. Ich bin Nadine Kreuzhaler.
2: Und ich bin Stefan Oschwart. Ciao.
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2: Um 19 Uhr mit Jasmin Becker. Die Reaktionen auf das ausgesetzte Sonntagsfahrverbot für Lkw in mehreren Bundesländern fallen gemischt aus. Bundesverkehrsminister Bilger hat die Entscheidung im Deutschlandfunk verteidigt. Christoph Johansen.
3: Der CDU-Politiker verwies auf das Niedrigwasser in deutschen Flüssen, das den Warentransport derzeit massiv beeinträchtigt. Der Bundesverband der deutschen Industrie begrüßte die Entscheidung mehrerer Bundesländer, Lastwagen vorerst auch an Sonntagen fahren zu lassen. Kritik kommt von der Umweltorganisation BUND. Die Verlagerung von Transporten auf die Straße belaste Mensch und Klima. Neben Niedersachsen erlauben vorerst auch Nordrhein-Westfalen, Rheinland-Pfalz und das Saarland Fahrten von Lkw an Sonn- und Feiertagen.
2: In Norwegen ist ein Reisebus aus Deutschland verunglückt. An Bord waren etwa 30 Touristen, mehrere wurden laut Polizei leicht verletzt. Der Reisebus aus Bremen war in der Nähe von Trondheim von der Fahrbahn abgekommen und umgekippt. Die Behörden haben ein Krisenzentrum eingerichtet, um die Menschen zu versorgen. Die Unfallursache steht noch nicht fest. Instagram, TikTok und WhatsApp. Kinder- und Jugendärzte fordern Heranwachsende besser vor sozialen Medien zu schützen. Der Berufsverband BVKJ beklagt ein Versagen der Eltern. Annika Henning.
4: Social Media macht junge Menschen krank und dumm. Das sei längst erwiesen, sagt der Bundessprecher des Verbands Maske in der Neuen Osnabrücker Zeitung. Wenn es um soziale Medien und die Zeit vor dem Bildschirm geht, müssten Eltern Grenzen setzen und die Regeln auch durchsetzen. Maske sagt auch, viele Eltern sind allerdings kein Vorbild und kleben selbstständig am Smartphone. Der Kinderärzteverband sei offen für ein Social-Media-Verbot für Kinder bis 14 Jahre.
2: Auf der sanierten Bahnstrecke zwischen Berlin und Hamburg war zuletzt nur jeder vierte Zug pünktlich. Von Mitte Juni bis Mitte Juli kamen weniger als 26% aller Fernzüge planmäßig ans Ziel, heißt es von der Deutschen Bahn. Grund für die Verspätungen sind Restarbeiten an der Trasse, die Züge immer wieder ausbremsen. Wegen eines Waldbrands am Gardasee in Italien sind zwischenzeitlich mehr als 200 Menschen in Sicherheit gebracht worden. Auch mehrere Ferienhäuser wurden vorübergehend geräumt. Inzwischen konnten Urlauber und Anwohner aber in ihre Unterkünfte zurückkehren. Betroffen war die Gemeinde Tignale am Westufer des Gardasees. Das Feuer in den Bergen oberhalb des Ufers hatte sich in der Nacht ausgebreitet. Die Löscharbeiten gehen weiter. Soweit die Nachrichten. 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Das Wetter: am Abend viel Sonnenschein bei einem meist wolkenlosen Himmel. Zurzeit in Berlin-Schöneberg 23 und in Nauen 24 Grad. In der Nacht ist es oft sternenklar und trocken, bei Tiefstwerten von 14 bis 8 Grad. Die Zeit, es ist 19.03 Uhr.
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What a Wonderful World, ein absoluter Superhit von der Jazzlegende schlechthin, dem Trompeter, Sänger und Entertainer Louis Armstrong. Der war um einiges mehr als nur Mr. Wonderful World. Um berühmte Duette mit Ella Fitzgerald wird es heute gehen, seine Tour durch die DDR mitten im Kalten Krieg und seine einmalige Aufnahmesession mit dem anderen, doch eigentlich so unterschiedlichen Jazz-Großmeister Duke Ellington. All das in dieser Stunde rund um den berühmten Jazzstar mit der knurrig rauen, aber immer sehr herzlichen Stimme. Das ist The Voice, Louis Armstrong. Ich bin Ortrun Schütz. Schön, dass Sie dabei sind.

Das wahrscheinlich populärste musikalische Traumpaar im Jazz, Louis Armstrong und Ella Fitzgerald im Duett mit dem Irving Berlin-Song Cheek to Cheek. Ein Duettpaar mit einem großen Altersunterschied. Ella Fitzgerald war 16 Jahre jünger als Louis Armstrong und ist tatsächlich mit seiner Musik aufgewachsen, dem Jazz, den er entscheidend mitentwickelt hat. Louis Armstrong ist schon 1901 in New Orleans zur Welt gekommen. Seine Mutter war noch nicht mal volljährig zu der Zeit, extrem arm und auch nicht mehr sehr lange mit dem Vater zusammen nach der Geburt. Es ist sehr wahrscheinlich, dass sie sich als Gelegenheitsprostituierte durchschlagen musste. Die Eltern hatten also kaum Zeit für den kleinen Louis, der dann eher bei der streng katholischen Großmutter aufgewachsen ist. Und das in einer der damals ärmsten Gegenden in New Orleans mit dem Spitznamen The Battlefield, nicht weit entfernt vom berüchtigten Rotlichtviertel Storyville. Ab dem sechsten Lebensjahr hat Louis auch einige Jahre bei einer aus Litauen eingewanderten jüdischen Familie verbracht, bei der er tatsächlich Jiddisch und jiddische Lieder gelernt hat und von der er sein erstes Kornett finanziert bekommen hat, einem vor allem in der Frühzeit des Jazz gespielten trompetenähnlichen Blechblasinstrument. Mit 7 Jahren musste er wegen der großen Armut schon zum Lebensunterhalt beitragen und hat für die Familie Kohlen an Prostituierte verkauft. Und mit 13 Jahren ist er dann im strengen Erziehungsheim für schwarze Jugendliche gelandet, weil er an Silvester im pubertären Übermut mit einem echten Revolver von seinem Onkel in die Luft geschossen hatte. Dort hat er dann richtig Unterricht auf dem Kornett bekommen. Ein Instrument, das ihn seine ganze musikalische Karriere hindurch begleitet hat, auch wenn später dann auch Trompete und Gesang dazugekommen sind.

0: Ist schon eine ganz besondere Aufnahme geworden mit wenigen Entertaining-Pop-Anteilen und mit tollen Soli, als die beiden sich mal zusammengetan haben. Louis Armstrong und der wahnsinnig einflussreiche Jazz-Pianist und Bandleader Duke Ellington waren das mit dem Duke Ellington-Song Solitude. Aufgenommen haben die beiden ihre einmalige Session 1961, also zu einem Zeitpunkt, als Louis Armstrong schon lange ein Weltstar geworden war. Angefangen hat seine Musikkarriere aber mit 15, als er 1,5 Jahre Erziehungsheim hinter sich hatte und er sich mit Auftritten im Rotlichtmilieu durchschlagen musste. Bald hat sich aber sein Talent rumgesprochen und spannende Bands haben ihn als Kornettspieler angefragt. Bei Auftritten auf Mississippi-Dampfern hat er dann auch tatsächlich erstmal Noten lesen gelernt. Dem Publikum hat das rundliche, immer fröhliche Gesicht von diesem Kerl da auf der Bühne gefallen, der mit dem unfassbar breiten Mund. Wirklich auffällig bei Louis Armstrong. Schon als Kind hatte er deswegen den Spitznamen Satchel Mouth. Das ist übersetzt sowas wie Taschenmund. Und daraus wurde dann abgekürzt Satchmo, als ihn ein Londoner Journalist bei seiner ersten Europatournee 1932 lautstark mit Hello Satchmo begrüßt hat. Ein Spitzname, den Armstrong dann selber gerne als Künstlername benutzt hat.
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Louis Armstrong and his All-Stars, seine Version des Moon River, ein Hit von ihm aus den 60ern, den er zusammen mit seiner Band eingesungen hat. Das ist The Voice auf Radio 3 vom RBB, Louis Armstrong. Zum Singen ist er gekommen, weil er einfach irgendwann mitten in einem Stück mit seiner Band angefangen hat, witzige Silben vor sich hin zu trällern, die gar keinen Sinn gemacht haben, ein Scat-Gesang-Solo hinzulegen, das beim Publikum gut angekommen ist. Und überhaupt, egal ob Gesang oder Trompete, mit seinen virtuosen Soli, mit viel Leichtigkeit in der Improvisation hat er die Jazzmusik revolutioniert. Das waren jetzt wirklich eigenständige Soli. Nicht nur deswegen war sein zweiter Spitzname neben Satchmo auch Pops. Für viele junge Musiker war er eine Art Vaterfigur und Mentor im Jazz. Da passte ein respektvolles Papa, also Pops, ganz gut. Aber dann gab es eben auch die Seite des Popstars, des Entertainers, der in großen Filmen seiner Zeit aufgetreten ist und Geld verdient hat, der Figuren verkörpert hat, die durchaus rassistischen Klischees entsprochen haben. Lange ist ihm das vorgeworfen worden, trotz aller Probleme nur gute Laune zu verbreiten. Heute schaut die Öffentlichkeit differenzierter auf schwarze Menschen, die versuchen, sich in einem rassistischen System zu behaupten. Und Louis Armstrong hatte sich ja immer wieder positioniert. Als die Regierung 1957 erst viel zu spät in Little Rock in Arkansas eingeschritten ist, als schwarze Schülerinnen und Schüler von einer Menschenmasse am Schulbesuch gehindert werden sollten. Da hat er gesagt, die Regierung könne zur Hölle fahren, was ganz schön Schlagzeilen gemacht hat damals. Und der nächste Song, der handelt eben genau von der Ausgrenzung durch die gesellschaftliche Kategorie Schwarz, Black and Blue.

Louis Armstrong und Duke Ellington zusammen. Der Song Azalea war das von 1961. 4 Jahre später ist Louis Armstrong mitten im Kalten Krieg 4 Wochen durch Osteuropa getourt. Als erster US-amerikanischer Entertainer durfte er in der DDR gastieren. Damals bei seiner Ankunft in Berlin-Schönefeld ist er wie ein Staatsgast empfangen worden. Damals stand die Mauer schon seit 3,5 Jahren und mit dem lachenden schwarzen Louis Armstrong konnte sich die DDR eben ganz gut schmücken. Die Jazzfans waren komplett begeistert. 17 Konzerte in 5 Städten in der DDR hat es gegeben. 18.000 Tickets für seine Berliner Konzerte gingen damals an einem einzigen Tag raus. So ein Run war das auf seine Konzerte. Hier gibt es jetzt eine Live-Aufnahme von einem seiner legendären DDR-Konzerte vor 60 Jahren. Hier im März 1965 im Friedrichstadtpalast in Berlin.

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2: 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Ella und Louis harmonieren einfach perfekt im Duett. Und bei den beiden Jazzgrößen braucht man auch nicht mal die Nachnamen nennen, weiß ja eh jeder, wer gemeint ist. Der letzte Song dieser Sendung mit dem Titel Making Whoopi, den bestreitet er aber mit dem kanadischen Jazzpianisten Oscar Peterson. Wieder so ein Weltstar, den Duke Ellington übrigens mal den Maharaja der Tasten genannt hat. Er selbst aber ist der Mann, der den Jazz international bekannt gemacht hat. Mit seinem strahlenden Trompetenspiel zu seiner knurrig rauen, gut gelaunten Stimme. Das ist The Voice. Louis Armstrong. Mein Name ist Ortrun Schütz. Machen Sie es gut.
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3: Um 20 Uhr mit Jasmin Becker. Die vorübergehende Aufhebung des Sonntagsfahrverbots für Lkw stößt auf ein geteiltes Echo. In Niedersachsen, Nordrhein-Westfalen, Rheinland-Pfalz und im Saarland dürfen Lastwagen ab morgen vorerst auch an Sonn- und Feiertagen fahren. Bundesverkehrsminister Bilger hat die Maßnahme im Deutschlandfunk verteidigt. Katharina Jetter.
4: Durch die anhaltend niedrigen Wasserstände in deutschen Flüssen seien Lieferketten in Gefahr. Da brauche man diese Flexibilität. Der Industrieverband BDI begrüßt die Maßnahme. Kritik kommt von der Umweltschutzorganisation BUND. Deren Vorsitzender Band sagte der Rheinischen Post, statt mehr Lkw auf die Autobahnen zu bringen, sollte man lieber die Ursache für den Wassermangel bekämpfen. Und das sei der Klimawandel.
3: In Norwegen ist ein Reisebus mit deutschen Touristen umgestürzt. Er war in der Nähe von Trondheim auf einer Fernstraße in einer Kurve von der Fahrbahn abgekommen. An Bord seien 34 Deutsche gewesen, sagte ein Polizeisprecher. Mehrere von ihnen seien leicht verletzt. Warum sich der Unfall ereignet hat, ist noch unklar. Das Bundesinnenministerium plant zu offenbar Änderungen beim Personalausweis. Die Rheinische Post schreibt, dass künftig keine Adresse mehr auf dem Dokument stehen soll. Thomas Bertsch.
5: Bisher muss die Adresse beispielsweise bei Umzügen mit einem Aufkleber auf dem Personalausweis aktualisiert werden. Verzichte man auf die Adresse, würde das die Bürokratie entlasten, schreibt die Zeitung und beruft sich auf einen Ministeriumssprecher. Für Fälle, in denen der Ausweis bislang als Adressnachweis diene, könne es digitale Lösungen geben. Bis Ende kommenden Jahres wird demnach an der Konzeption des neuen Personalausweises gearbeitet.
3: Zum Tag der Industriekultur hat Brandenburgs Kulturstaatssekretär Dünow die Bedeutung der Industriegeschichte hervorgehoben. Die historischen Orte zeigten, wie sich Regionen durch technische Innovation, handwerkliches Können und das Engagement der Menschen entwickelt hätten. Knapp 40 ehemalige Fabriken, Industrieanlagen, Werkstätten und Museen haben sich heute am Tag der Industriekultur beteiligt. Auf Sizilien ist der Ätna wieder ausgebrochen. Der größte aktive Vulkan Europas hat heute eine riesige Rauch- und Aschewolke ausgestoßen. Im nahegelegenen internationalen Flughafen Catania wurde der Flugverkehr unterbrochen. Viele Ankünfte und Abflüge fallen heute aus. Die Insel Sizilien gehört zu den beliebtesten Reisezielen in Italien. Soweit die Nachrichten. 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Das Wetter. Nachts vielfach sternenklar, später von Sachsen-Anhalt her auch mal gering bewölkt und trocken bei minimal 14 bis 8 Grad. Zurzeit in Berlin-Marzahn 23 und in Bad Liebenwerda 25 Grad. Morgen heiter bis sonnig, das Ganze bis zu 34 Grad. Die Zeit, es ist 20.03 Uhr. 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
7: Ein junger Mann verliert bei einem Racheakt ein Bein. Er wird depressiv, bittet schließlich die Accabadora Bonaria, ihn zu töten. Accabadora, das ist eine Art Sterbehelferin, die es bis Mitte des 20. Jahrhunderts vor allem im ländlich geprägten Sardinien gab. Sie wurde von Familien gerufen, um unheilbar kranke, dahin siechende Menschen von ihren Qualen zu erlösen. Accabadora, so heißt auch die neueste Oper von Francesco Filidei, uraufgeführt am 4. Juli im Théâtre du Jeu de Paume beim Festival Aix-en-Provence. Ich freue mich, Ihnen diese Opernuraufführung sowie ab 21.45 Uhr ein Kammermusikkonzert mit Preisträgern des ARD-Wettbewerbes im ARD-Radio-Festival vorstellen zu können. Mein Name ist Bettina Volksdorf. Ja, er ist inzwischen ein erfolgsverwöhnter Opernkomponist, der Italiener Francesco Filidei. Zuletzt feierte der 53-Jährige mit Il nome della Rose, nach dem Roman von Umberto Eco, an der Mailänder Scala einen Riesenerfolg. Accabadora ist seine vierte Oper. Er hat sie kammermusikalisch besetzt und die Handlung führt nach Sardinien, denn da gibt es eine biografische Verbindung, wie Francesco Filidei sagt.
8: Meine Mutter und meine Oma sind Sardinnen. Als ich dann dieses Buch von Michela Murgia gelesen habe, begriff ich plötzlich, dass die Figur der Accabadora meiner Oma sehr ähnlich war. Wobei ich hoffe, dass sie niemanden getötet hat.
7: Ja, das wird sie ganz sicher nicht getan haben, die Großmutter von Francesco Filidei. Aber da sowohl seine Oma als auch die der Schriftstellerin Michela Murgia im sardischen Montevecchio lebten, haben ihn die beiden Damen offenbar zu seiner Oper Accabadora inspiriert. Dabei kommt Francesco Filidei ursprünglich von der Orgel. Er lernte sein kompositorisches Handwerk unter anderem bei Salvatore Sciarrino, probierte als komponierender Jungspund viel aus. Zum Beispiel wie Speichel, Zähne oder die Atmung klingen. Später kamen dann auch Naturtöne dazu und in Accabadora hat er sich zum Beispiel durch musikalische Traditionen der Sarden inspirieren lassen. Manuel Bruck, der sowohl die Filidei-Opernuraufführung in Mailand als auch die in Aix miterlebt hat, ordnet dessen musikalisch-stilistische Herangehensweise ein.
9: Er findet thematisch Anschlüsse eben auch an diese Musikkultur, vor allem an diesen inzwischen ja auch von der UNESCO als Weltkulturerbe geschützten Canto di Tenori. Das sind diese obertönhaften, teilweise sehr, sehr alten Hirtengesänge, die oft so im Quintenabstand sind. Und er hat eben auch in dieser Oper einen natürlich so ein bisschen antikisch gemeinten Chor, in dem aber auch zwei Frauenstimmen zu hören sind, die eben so mit gewissen Anspielungen an diesen Canto di Tenore zu hören sind. Es gibt aber eben auch, er hat eben auch gesagt, in Sardinien, wenn er da früher zu Hause war, die Natur, die Geräusche der Natur, selbst die Macchia, wo eben die Insekten ihre Laute von sich geben, das Vögelgezwitscher, der Wind in den Weiden, wie man so schön sagt, und das Meer, das Tuten, die Glocken in den Kirchen der Dörfer, das hat ihn alles beeinflusst und das hört man auch in dem Stück. Es gibt auch zum Beispiel ein Intermezzo, das ist ja auch eine Tradition bei italienischen Einaktern, angefangen von Cavalleria Rusticana, und da erklingt zum Beispiel eine Fahrradklingel.
7: Mal schauen, ob Sie sie entdecken werden, die soeben erwähnte Fahrradklingel. Fakt ist, dass Filidei eine aparte musikalische Melange aus tradierten und modernen musikalischen Elementen gelungen ist. Apropos Moderne, die spielt ja eine bedeutende Rolle beim Festival Aix-en-Provence, wobei neue Stücke, übrigens auch Accabadora, in der Regel koproduziert werden, um nach der Uraufführung eine größere Strahlkraft entwickeln zu können. So war das zum Beispiel bei Kaya Sarriaus Oper Innocence, die 2021 im Grand Théâtre de Provence von Aix uraufgeführt wurde und in der neuen Spielzeit von Elisabeth Stöppler an der Oper Leipzig inszeniert werden wird. Filideis Accabadora basiert auf dem gleichnamigen Roman der aus Sardinien stammenden Schriftstellerin Michela Murgia. Und wenngleich ich den Begriff eingangs schon erwähnte, wofür Accabadora im Detail steht, erläutert Manuel Bruck folgendermaßen.
9: Die Accabadora, das ist eine mythische Figur. Und zwar war das eine alte, meistens unverheiratete Frau im Dorf, die Sterbehilfe geleistet hat. Also man hat dort quasi etwas, worüber wir heute natürlich ausführlichst diskutieren, damals quasi sozusagen als Kreislauf des Lebens und Sterbens, auch natürlich eng verbunden mit Vieh, das sind natürlich, ist ja auch ein Bauernvolk, sehr ernst genommen. Und sowohl der Betroffene selber oder eben auch die Verwandten, wenn die das Gefühl hatten, es geht jetzt wirklich zu Ende, es ist jetzt nur noch ein Leiden, dann konnte die geholt werden und hat dann, man muss das jetzt ganz drastisch sagen, mit einem Hammerschlag oder eben mit einem Kissen dieses Leben beendet. Das waren gläubige Frauen, die waren hoch angesehen, weil die quasi sozusagen eine Arbeit übernommen haben, die die Familie selber in dem Fall natürlich nicht leisten konnte. Und das hat sich dann natürlich in den 50er Jahren irgendwann dann verflüchtet. Das wäre ja auch dann damals zu Anklagen gekommen, aber es ist eben sozusagen, es gehört zu diesen Volksmythen in Sardinien dazu.
7: So, damit kurz zur Handlung des knapp anderthalbstündigen Einakters. Die Accabadora Zia Bonaria lebt im fiktiven sardischen Dorf Soreni. Sie ist eine geachtete Schneiderin und sie ist kinderlos. Eines Tages nimmt Zia Bonaria die jüngste Tochter einer kinderreichen, mittellosen Witwe bei sich auf. Es ist Maria, die lange Zeit nichts vom Tun ihrer Ersatzmutter ahnt, bis diese, ich hatte es eingangs erwähnt, einen jungen, schwer verletzten Mann auf dessen Bitten hin von seinen Schmerzen und irdischen Leiden entbindet. An diesem Punkt kappt Maria sämtliche Bindungen und verlässt das Dorf sowie die Bonaria. Jahre später kehrt sie zurück, findet ihre Ziehmutter Bonaria alt, krank und bettlägerig vor. Und wie Maria sich in dieser Situation entscheidet, ja, dazu mehr, nachdem sie die Oper gehört haben. Zur Besetzung. In den Hauptrollen erleben Sie Noa Frenkel-Alt als Zia Bonaria bzw. Accabadora, Rachel Masclé als Maria, Lodovico Filippo Ravizza, Bariton, als Nicola Bastiu. Sein kleiner Bruder ist Andrea Bastiu, gesungen von Hugo Brady, Tenor. Zudem gibt es einen kleinen Chor sowie ein Kammerorchester, dessen Größe Francesco Filidei an die Grabengröße im Théâtre du Jeu de Pomme angepasst hat. Und so spielten 16 Mitglieder des Orchesters der Oper von Lyon. Lucie Leguet leitete diese Uraufführung der Accabadora von Francesco Filidei.

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0: Applaus für alle an der Uraufführung von Accabadora Beteiligten. Applaus für diese neue Oper des Komponisten Francesco Filidei im Théâtre du Jeu de Pomme beim Festival Aix-en-Provence. Jeu de Pomme meint übrigens ein Spiel, das als Vorläufer des heutigen Tennis gilt. Das Théâtre du Jeu de Pomme wurde im 18. Jahrhundert just an einem Ort in Aix errichtet, wo zuvor eine königliche Halle für dieses Ballspiel stand. Tja, und wie ging sie nun aus, die Beziehung zwischen der alten Accabadora Bonaria und Marie? Sie setzt offenbar fort, was ihre Ziehmutter und Sterbeamme, wie sie ja auch genannt wurde, einst tat, um schwerkranken Menschen ohne Heilungschancen zu helfen. Insofern beendet Maria auch das Leben der Bonaria. Sie sind zu Gast beim ARD Radio Festival und ich nenne Ihnen an dieser Stelle die komplette Besetzung. Zu hören waren die Altistin Noa Frankel. Sie sang die Zia Bonaria Urai, die Accabadora also. Auch Sopranistin Rachel Masclé, die Partie der Maria gesungen hat. Die Französin ist übrigens 22 Jahre jung, erhielt ihre erste Ausbildung im Chor bzw. der Maîtrise Populaire der Pariser Opera Comique. Lodovico Filippo Ravizza, Bariton, sang den Nicola Bastio. Der Italiener begann im Knabenchor des Mailänder Doms und als Nicola Bastio, also in der Partie, war er es, der die Accabadora um Sterbehilfe bat. Die Partie des Bruders Andrea Bastio sang Hugo Brady, Tenor. Victoire Bunel, Mezzosopran, war Maestra Luciana. Giannina Bastio, eine Stimme. Francesco Leone, diverse Rollen, darunter Santino Litora. Und als Chor agierten Camille Primo, Sopran, Olga Simenschuk, Sopran, sowie Lofro Korosetz, Bass. Zudem waren 16 Damen und Herren des Orchesters der Opera de Lyon sowie Lucie Leguet als musikalische Leiterin beteiligt. Ab der neuen Saison, der neuen Spielzeit, wird die 36-Jährige übrigens musikalische Leiterin der Sinfonietta Lausanne. Wenn Sie die stilistische Fülle, zugleich auch Transparenz der Musik von Francesco Filidei erreicht, möglicherweise auch begeistert hat, hier umreißt er einmal, wovon er sich beim Komponieren leiten lässt.
1: What I'm trying to do with the name of the rose, with the inundation with Giordano Bruno and now with the Accabadora.
2: Was ich in L'Inondation, Giordano Bruno, Il Nome della Rosa und Accabadora versucht habe, an die Kraft unserer Tradition anzuknüpfen. Ich verweigere mich dem nicht, sondern nutze alles, was es gibt, weil ich denke, dass die Oper für uns eine wunderbare Möglichkeit bietet, in einem Moment, in dem wir auf Virtualität und künstliche Intelligenz zurückgreifen können, uns auf die Menschlichkeit zu besinnen, weil zum Beispiel die menschliche Stimme nicht verstärkt ist. Es gibt keine Schutzwand zwischen der Stimme und uns. Sie kann 500 oder 1000 Menschen miteinander verbinden. Und sie bietet die wundervolle Chance zu fühlen, wer wir sind.
0: Die Meinung von Francesco Filidei. Manuel Bruck hat die Uraufführung der Oper am 4. Juli in Aix-en-Provence miterlebt. Hier fasst er seine Eindrücke danach folgendermaßen zusammen.
3: Ich würde mal sagen, mir hat in dem Stück ein bisschen das Ariose, das Opernhafte, wenn man so will, gefehlt, gerade an diesen Stellen. Das ist natürlich ein sehr dramatisches Geschehen dann. Das ist der Freund der Ziehtochter, dieser Accabadora, die im Grunde gar nicht weiß, was ihre Ersatzmutter da ab und zu nachts tut, der wiederum ja quasi von der Accabadora das Leben geschenkt und eine Erziehung geschenkt wird. Also das ist eben auch wieder so Geburt und Tod. Das ist auch sehr schön auf der Bühne dargestellt. Es geht da eben auch um Handwerkliches, um Erde und zum Beispiel der Geburtsvorgang. Also die Frauen, die gebären quasi Mehl. Dieses Mehl landet auf dem Tisch, wird mit Wasser vermischt, geknetet, wird ein Teig und ein Brot und aus einem Riesenleib steigt dann dieses Kind heraus. Also sozusagen, es hat alles so ein bisschen was mit aus der Erde kommst du, zur Erde wirst du zu tun. Und die erlebt dann eben mit, wie eben sozusagen dieser Freund von ihr, der ein Weinbauer ist, in einer Eifersuchtsgeschichte eben ins Bein geschossen wird und dann eben sagt, ich bin bin jetzt kein voller Mann mehr und ich kann nicht mehr arbeiten und sozusagen der Accabadora naheliegt, sie jetzt umzubringen, was die erst nicht tun möchte, weil sie natürlich sagt, du bist jung und das ist kein Grund, aber sie lässt sich dann doch eben überzeugen. Und das ist aber auch der Grund für die junge Frau, die das dann eben mitbekommt, sozusagen, dass ihre Ziehmutter auch noch etwas anderes tut, der Grund wegzugehen, sich zu emanzipieren, heranzuwachsen. Und dann aber, als ihre Ziehmutter im Sterben liegt, als sie das erfährt, muss sie auch sich entscheiden, was sie jetzt mit der macht. Und das ist sozusagen dann das Ende, in 80 Minuten erzählt, in einem etwas palandohaften, sehr eben, wie gesagt, geräuschintensiven, sehr atmosphärischen Stil, wo mir ein bisschen eben teilweise quasi sozusagen die Operndramatik gefehlt hat.
0: Die Meinung von Musikkritiker Manuel Brugg. Accabadora, das hatte ich bereits erwähnt, wurde koproduziert. Im Juli gab es bereits Aufführungen bei den Tiroler Festspielen in Erl und es sind weitere Vorstellungen an den Opernhäusern von Lyon, Dijon, Bologna sowie am Grand Théâtre in Luxemburg geplant. Sie sind zu Gast beim ARD Radio Festival. Ja, bis zum 13. September geht es noch, unser gemeinsames sommerliches Festivalprogramm mit herausragenden Konzerten und Opern von Musikfestivals in Deutschland und Europa. Traditionell enden diese Festivalwochen mit den Preisträgerkonzerten des ARD Musikwettbewerbs. Ein halbes Jahr nach dem Wettbewerb treffen sich einige der jungen Musikerinnen und Musiker zum Festival der ARD-Preisträger, ja, und sie machen gemeinsam Kammermusik. 4 Tage intensives Trainingscamp, bei dem sie Werke in verschiedenen Besetzungen einstudieren. Wenn alles konzertreif ist, gehen sie dann auf Tournee. Die Schwetzinger SWR-Festspiele, die gehören jedes Jahr zu den Tourneestationen. 2 Tage lang gastieren die jungen Musiker dort im Schwetzinger Schloss und SWR Kultur zeichnet diese Konzerte auf. Wir haben jetzt noch Zeit für Musik von Beethoven, Rebecca Clark, Henriette Bosmans und zu Beginn von Vincent d'Indy. Konkret dessen Trio für Klarinette, Cello und Klavier, B-Dur Opus 29. Praktischerweise spielte D'Indy die 3 Instrumente alle selbst, verlangt den Interpreten in diesem Stück einiges ab. Kein Problem für die 3 jungen Musiker. Elad Navon an der Klarinette. 2025 erspielte er sich den 1. sowie den Publikumspreis beim ARD-Musikwettbewerb. Alexander Warenberg am Cello. Er hat 2024 den 3. Preis gewonnen. Und Lia Wang am Klavier. 2025 war sie die erste Preisträgerin, erhielt zugleich den Publikumspreis.

Das Klarinettentrio in B-Dur Opus 29 von Vincent Dandy. Gespielt wurde es von Elad Navon, Klarinette, Alexander Warenberg, Cello und Lia Wang, Klavier. Alle drei haben sich Preise erspielt beim Internationalen Musikwettbewerb der ARD. Alle drei waren am 16. und 17. Mai zu Gast bei den Schwetzinger SWR-Festspielen. Künstlerisches Miteinander statt Wettbewerbsanspannung, das ist die Devise des Festivals der ARD-Preisträger. Seit 2001 organisiert der ARD-Musikwettbewerb diese Kammermusiktournee zur großen Begeisterung der jungen Musiker und des Publikums, das natürlich neugierig ist, die jungen Talente einmal in kammermusikalischer Formation zu erleben. In unserem nächsten Stück ist diese Formation ziemlich außergewöhnlich. Die britische Komponistin Rebecca Clark kombiniert Klarinette und Bratsche miteinander in Prälude, Allegro und Pastorale. Zwei Melodieinstrumente, aber, Sie werden es gleich merken, die Musik ist fast durchweg dreistimmig. Die Bratsche spielt ständig Doppelgriffe, also in zwei Stimmen auf zwei Seiten. Rebecca Clark selbst war eine ausgezeichnete Bratschistin, ihr Bruder spielte Klarinette. 1941 hat sie dieses Duo komponiert und wir hören es jetzt mit Elad Navon an der Klarinette sowie Yonel Ungureanu an der Bratsche. 2023 gewann er den dritten Preis beim ARD Musikwettbewerb.

Rebecca Clarke, Prelude, Allegro und Pastorale mit Elad Navon an der Klarinette und Yonel Unguriano an der Bratsche. Beide sind sie Preisträger beim internationalen Musikwettbewerb der ARD und haben dieses Jahr am Festival der ARD-Preisträger teilgenommen. Und das ist so etwas wie das Bonbon des Wettbewerbs. Kammermusik in unterschiedlichen Besetzungen, gemeinsam mit anderen Musikerinnen und Musikern, die auf demselben hohen Niveau spielen und die man im Wettbewerbsstress nur zwischen Tür und Angel kennenlernen konnte. Oder bislang gar nicht, weil sie vielleicht schon ein Jahr früher oder später am Start waren. Für alle ist es eine schöne Gelegenheit, hier gemeinsam Musik zu machen und dabei unter anderem bei den Schwetzinger SWR-Festspielen zu gastieren. Die finden jedes Jahr im Mai statt, wenn in Schwetzingen der Flieder und die ersten Rosen blühen. Ein Spaziergang durch den wunderschönen und, wie ich unlängst festgestellt habe, auch weitläufigen barocken Park zwischen Probe und Konzert, ja, das gehört hier unbedingt zum Programm. So wie ein Spargelessen in einem der vielen Restaurants rund um das Schloss. Das führt uns direkt zu unserem nächsten Stück. Ehe ich ans Werk gehe, muss ich etwas essen. Das ist der Text einer Arie aus einer komischen Oper von Joseph Weigel, im Original allerdings auf Italienisch. Zu Beethovens Zeit war diese Melodie ausgesprochen populär, ein echter Gassenhauer. Beethoven hat darüber Variationen geschrieben, als fulminantes Finale seines Klaviertrios Opus 11. Spitzname: Gassenhauer Trio. Wir hören das Trio jetzt mit Yonel Unguriano. Den Wettbewerb hat er auf der Bratsche gewonnen. Für dieses Stück nimmt er allerdings eine Geige. Mit Alexander Warenberg am Cello und Lia Wang am Klavier.

Ludwig van Beethoven, das Gassenhauer Trio B-Dur Opus 11, gespielt von Preisträgern des ARD-Musikwettbewerbs Jonel Unguriano, Alexander Warenberg und Lia Bom. Im Mai haben sie bei den Schwetzinger SWR-Festspielen gastiert. So, wir haben noch Zeit für eine Zugabe. Nuit Calme aus den drei Impressions der niederländischen Komponistin Henriette Bosmans mit Alexander Warenberg am Cello und Lia Wang am Klavier.

Mit dieser Zugabe aus den Impressions von Henriette Bosmans geht diese Sendung zu Ende. Dank der Kollegin Doris Bleich für ihre Stückauswahl sowie die Vorstellung der ARD-Wettbewerbspreisträger, die im Mai bei den Schwetzinger SWR-Festspielen zu Gast waren. Nach den Nachrichten geht es im ARD-Radiofestival weiter mit Samson, Spiegel und Habe, die viel guten Jazz gehört haben und ab 23.03 Uhr darüber reden werden. Mit Musik von Johann Sebastian Bach bedankt sich Bettina Volkster für ihr Interesse und ich wünsche noch einen guten Abend.

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1: Um 23 Uhr mit Martin Seiler. Niedersachsen und drei weitere Bundesländer haben das Sonntagsfahrverbot für Lkw ausgesetzt. Das stößt auf ein geteiltes Echo. Bundesverkehrsminister Bilger verteidigte im Deutschlandfunk die Entscheidungen. Aus der Nachrichtenredaktion Christoph Johansen.
2: Der CDU-Politiker verwies auf das Niedrigwasser in deutschen Flüssen, das den Warentransport derzeit massiv beeinträchtigt. Unternehmen brauchten jetzt Flexibilität und zusätzliche Möglichkeiten, so Bilger. Der Bundesverband der deutschen Industrie begrüßte die Entscheidung mehrerer Bundesländer, Lastwagen vorerst auch an Sonntagen fahren zu lassen. Das könne die Auswirkungen des Niedrigwassers abmildern und die Wertschöpfungsketten stabilisieren. Kritik kommt von der Umweltorganisation BUND. Die Verlagerung von Transporten auf die Straße belaste Mensch und Klima. Neben Niedersachsen erlauben vorerst auch Nordrhein-Westfalen, Rheinland-Pfalz und das Saarland Fahrten von Lkw an Sonn- und Feiertagen.
1: Nach dem Fund einer Sprengstoffdrohne auf dem Flughafen Leipzig-Halle berichten US-Medien über Hinweise auf eine russische Herkunft des Flugkörpers. Das Wall Street Journal schreibt unter Berufung auf US-Beamte, Washington sei zu dem Schluss gekommen, dass die Drohne von einem russischen Geheimdienst stamme. In Deutschland hatten bereits der CDU-Verteidigungspolitiker Kiesewetter und Grünen-Fraktionschefin Dröge die Vermutung geäußert, dass Moskau für den Drohnenvorfall verantwortlich sei. Bundesinnenminister Dobrindt sprach dagegen nur von einem hybriden Angriff durch fremde Mächte. Wer in Paris mit einem E-Scooter durch die Stadt fahren will, muss ab sofort einen Helm tragen. Die Polizei reagiert damit nach eigenen Angaben auf die gestiegene Zahl an Unfällen. Neben dem Helm muss auch eine Warnweste oder eine andere reflektierende Ausrüstung oder Kleidung getragen werden. Wird jemand ohne Helm erwischt, droht eine Geldstrafe. Der VfL Wolfsburg hat einen Sieg zum Saisonbeginn in der zweiten Bundesliga verpasst. Der Bundesliga-Absteiger kam gegen den ersten FC Kaiserslautern nur zu einem 0:0. Aus der Sportredaktion Mats Nicholson.
3: Fast 30 Jahre nach ihrem letzten Zweitligaspiel haben die Wolfsburger zu spüren bekommen, wie kompliziert diese Liga ist. Nur in der ersten Hälfte hatte der VfL gute Torchancen. Auch der Gast aus Kaiserslautern kam zu Möglichkeiten und freut sich über einen Auswärtspunkt zum Saisonbeginn. Der erste Tabellenführer kommt aus Braunschweig. Es sei denn, ein Team schießt am Zweitligasonntag ebenfalls 6 Tore. Die Braunschweiger gewannen 6:1 in Magdeburg. Bundesliga-Absteiger Heidenheim besiegte Aufsteiger Osnabrück 4:3. Darmstadt und Kiel trennten sich 2:2. Karlsruhe gewann 2:1 gegen Bielefeld.
1: Das waren die Nachrichten. Das Wetter in Deutschland in der Nacht trocken, Tiefstwerte 20 bis 12 Grad, morgen meist sonnig, Höchstwerte 23 Grad auf den nordfriesischen Inseln bis 36 Grad im Rhein-Main-Gebiet. Am Montag wechselhaft gebietsweise Regen 20 bis 36, am Dienstag viel Sonne im Norden wolkiger 18 bis 32 Grad. Es ist 23.03 Uhr.
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4: Und herzlich willkommen zu dieser Sendung mit
5: Beate Sampson,
6: Ulrich Habersetzer und
4: Roland Spiegel.
5: Wer die Wahl hat, hat es besser.
4: Wir genießen das hier in dieser Sendung in musikalischer Hinsicht. Wir wählen besondere Jazzalben aus.
6: Hören wir Gutes und reden darüber.
4: So heißt unsere 2022 mit dem Deutschen Radiopreis ausgezeichnete Sendung von BR Klassik heute im ARD Radio Festival Jazz.
5: Und hier überraschen wir uns gegenseitig mit den Jazz-Neuerscheinungen, die uns besonders faszinieren.
6: Und wissen nicht, was die anderen beiden mitgebracht haben.
4: Ein Ratespiel also für Sie und für uns. Aber noch viel mehr eine Chance zum ganz unmittelbaren Austausch über Töne.
6: Frei, ohne Einschränkungen und spontan ist dieser Austausch.
5: Und jetzt geht er los. Roland Spiegel beginnt.
4: Und ich gebe das Wort gleich an die Musik weiter.

0: Ja, das Stück ist eigentlich noch nicht zu Ende. Wir mussten uns hier herausschleichen. Beate Sampson, Uli Habersetzer, was habt ihr gehört und was habt ihr dabei empfunden?
1: Oh, was haben wir empfunden? Oh, das ist aber jetzt eine sehr intime Frage. Nein, nein. Also ich habe zumindest mich darüber gefreut, wie toll die Musik gegroovt hat. Und das hat mich auch erfreut, mal so eine Allianz zu hören von Gitarre und Trompete, hätte ich jetzt gesagt. Beides natürlich mit Effektgeräten ausgestattet und dann ein Klaviertrio mit einem Kontrabass, quasi ganz jazzklassisch. Und dann aber dieser rockige Impetus vom Groove her, gerade am Anfang mit dieser sich immer wiederholenden rhythmischen Figur. Und dann habe ich mir gleich gedacht, ich weiß überhaupt nicht, wer das ist. Klingt vielleicht nach Europa oder vielleicht auch Israel. Also so in der Richtung habe ich seltsamerweise gedacht. Gefühlt habe ich mich wohl.
2: Ich kann da immer mitgehen. Ja, gut. Ja. Ich finde es auch total interessant, diese Mischung aus der verzerrten E-Gitarre und der Trompete mit Effekt, wo man dann manchmal denkt, ist da noch ein zweites Instrument dabei? Ich glaube nicht. Genau. Ich fand es dann spannend, dass es so einen Bruch gibt, wo die Effekte sozusagen weg sind und auf einmal spielt dann dieses traditionell klingende Trio im Klavier, Kontrabass und Schlagzeug so ganz pur. Und das fand ich total reizvoll. Ich habe auch überhaupt keine Ahnung, wer hier gespielt hat. Also ich weiß es einfach nicht und bin sehr gespannt.
1: Ich fand, es sprach für mich zumindest daraus sehr viel junge Energie. Also so,
2: ja, könnte sein.
1: So,
2: ja,
1: da
2: ja.
1: hatte ich schon so das Gefühl. Und wenn sie nicht jung sind an Jahren, dann sind sie es jung im Geiste.
0: Also das kann ich schon mehr verraten. Die sind auch jung an Jahren, soweit es sich feststellen ließ. Ich sage mal, wie das Stück heißt. Wingspan, Flügelspanne. Ich kannte keine der Personen, die hier spielen, vorher. Für mich war das alles neu und darum gehe ich davon aus, dass es euch ein bisschen auch so geht. Vielleicht kennt ihr einige, aber es sind Personen, die wir, glaube ich, noch nicht ausführlich vorgestellt hatten. Es ist ein Quintett einer Trompeterin namens Emily Kuhn. Und das Album, das mir sehr gefällt, heißt Feathered Things. Fällt euch dazu was ein?
1: Emily Dickinson.
0: Genau, und noch mehr. Also die große amerikanische Dichterin Emily Dickinson hat ein Gedicht geschrieben mit dem Titel Hope is a thing with feathers. Hoffnung ist das Ding mit Federn. Und es gibt einen Roman von 2015 von Max Porter, der hat es geändert, der hat darauf geantwortet, mit dem Titel Grief is the thing with feathers. Also Trauer ist das Ding mit Federn. Und da geht es wirklich um das Verarbeiten eines Schicksalsschlages. Und es erscheint eine große schwarze Krähe, die einen Witwer und seine zwei Kinder dazu zwingt, sich nochmal ganz stark mit dem Tod der Mutter auseinanderzusetzen. Und in dem Moment, wo sie die Auseinandersetzung wirklich annehmen, verschwindet die Krähe wieder. Darauf bezieht sich die Trompeterin Emily Kuhn implizit. Sie gibt aber Erklärungen ab, die zeigen, dass sie wirklich im Hinterkopf diese beiden literarischen Vorlagen hatte. Denn zu diesem Stück Wingspan steht im Pressematerial, da geht es um Trauer und Zorn über die Normalisierung von Gewalt. Und das Stück mündet dann in die Hoffnung für die Gesellschaft. Ich finde, das sind wirklich beide literarischen Quellen dann mit drin.
2: Hilf uns ein bisschen, wer ist die Dame? Wo kommt die her?
0: Die kommt aus Chicago.
2: Okay.
0: Oder lebt in Chicago. Und ich finde nirgends eine genaue Angabe über ihr Geburtsjahr, aber sie hat 2016 ihren Abschluss gemacht. Dann ist sie wahrscheinlich in ihren frühen 30ern und bei ihrer Band ist es ungefähr dieselbe Altersriege. Ich sag mal die anderen Leute, die da mitspielen, am Klavier. Megan Stagel, das schreibt sich, als wäre es ein österreichischer Name, Stagel. Und in einem Stück singt diese Megan Stagel auch. Dann Eric Skoff an der Gitarre, Kit Lyles am Kontrabass und Gustavo Cortinas am Schlagzeug. Das sind Musikerinnen und Musiker, die seit 10 Jahren in der Szene von Chicago zusammenspielen.
1: Also wow. Ich finde es sehr spannend, immer die Motivation kennenzulernen der jeweiligen KomponistInnen auch. Sie hat ja wahrscheinlich auch die Stücke komponiert. Genau. Und gerade wenn es dann um Instrumentalmusik geht, aus der man ja nichts heraushören kann, was irgendwie textlich eine Richtung vorgeben könnte, wohin das geht oder woher das kommt, die Musik. Wie ist das übers ganze Album verteilt? Hört man denn da das Thema Trauer auch heraus oder Trauerbewältigung ist es ja eher, weil was wir gerade gehört haben, war ja eigentlich
2: haben uns wohl gefühlt.
0: Ja. Yeah. Genau, da steckt ja auch Zorn mit drin. Zunächst in Zorn gewandelte Trauer, die dann in Hoffnung münden soll. Dieses Album ist angelegt wie eine Suite. Es sind insgesamt 8 Stücke. Und beim nächsten Stück, das ich ausgewählt habe, wird ganz deutlich, wie die Musik auch das transportiert, was die Komponistin sagen will. Ich wollte nur noch auf eines hinweisen, nämlich wie die Kompositionen entstanden sind. Nämlich, sie hatte eine Woche Rückzug an einem Ort, der mitten im Wald liegt, eine Künstlerkolonie, östlich des Michigansees, Oxbow School of Art heißt die, und dort hat sie sich zurückgezogen und diese Stücke geschrieben und dann mit ihrer Band eingespielt. Noch dazu war das mitten im Winter und ich hatte gehofft, dass in einem warmen Sommer diese Musik vielleicht auch ein bisschen erfrischende Abkühlung bringt.
2: Jetzt Musik, ich will mehr hören.
0: Genau. Das nächste Stück hat eine Vorgeschichte. Das ist nämlich inspiriert von einem Konzert und einem Künstlergespräch mit dem Pianisten Brad Mehldau. Und dieses Konzert und dieses Künstlergespräch hatte offenbar Emily Kuhn miterlebt und wollte dann die Dankbarkeit darüber ausdrücken, Kunst ausüben und empfangen zu können, besonders in schwierigen Zeiten. Und da merkt man, das hat etwas sehr Politisches und hebt eigentlich auch die politische Rolle der Kunst hervor, aber auf ganz leise Art.

0: Das Stück Gratitude aus dem Album Feathered Things der Trompeterin Emily Kuhn, beziehungsweise von deren Quintett.
1: Gratitude ist ja die Dankbarkeit, genau. Wenn mich nicht alles so. Da sind wir dir jetzt mal sehr dankbar, dass du uns das mitgebracht hast. Eine Entdeckung aus den USA. Und jetzt klang es auch amerikanischer oder sehr inspiriert von der amerikanischen Musiktradition, was wir hier gehört haben. Und jetzt bin ich natürlich wahnsinnig gespannt, was Ulrich Habersetzer da draufzusetzen
2: ich
1: hat.
2: Ich sage jetzt mal so, diese Sendung lebt von den Kontrasten. An vielen Stellen wird es jetzt Kontraste geben, an manchen gibt es aber auch Ähnlichkeiten. Ich bin einfach sehr gespannt, was ihr von dieser Musik haltet.

0: Ja, ich habe mir gedacht, einfach mal was ganz Entspanntes, was Ruhiges für mitten in der Nacht. E-Gitarre, das kann man auch mal machen. Also, wie geht's euch?
1: Ja, das war ein ganz schönes Brett und richtig Rock und richtig doll. Und ich bin jetzt so leicht meditativ geplättet von dem Ganzen. Nein. Also ich habe dann gleich gedacht, das sind bestimmt wieder Österreicher. Ich habe dann an Herbert Pirker kurz gedacht, am Schlagzeug, aber habe ich auch wieder verworfen. Ich habe gehört, also ein Schlagzeug, ich habe einen Bass gehört, ich habe mindestens eine Gitarre gehört und vielleicht noch eine zweite Gitarre mit Synthi dran oder ein Synthesizer. Und dann habe ich ein Sopransaxophon gehört, das ganz schlimm verfremdet war an manchen Stellen, aber halt sehr passend zu dieser Musik. Und ich habe mich gefragt, in welchem Jazzclub wird das wohl gespielt oder auf welchen Festivals? Und dann habe ich mir auch gedacht, liebe Hörerinnen und Hörer, das ist das Ende der Beschaulichkeit.
0: Ja,
1: das vorläufige Ende der Beschaulichkeit, jedenfalls in dieser Ausgabe von Hören wir Gutes und reden darüber. Und jetzt bin ich sehr gespannt, was Roland Spiegel dazu zu sagen hat.
2: Ja, ich fand, das waren laute und lautere musikalische Anstrengungen. Ich habe am Anfang gerätselt, ob es ein Sopransaxophon ist oder ein Electric Wind Instrument, aber es war vielleicht einfach nur die Verfremdung, denn später war ich mir eigentlich eher sicher, dass es in Richtung Sopransaxophon geht. Die Energie hat mir sehr gefallen, aber ich bin mir noch nicht sicher, dass ich jetzt schon gespürt habe, worauf diese Musik hinausläuft. Ob sie nur durch Kante beeindrucken will oder ob da noch mehr ist. Und da bin ich sehr gespannt.
0: Mich hat das auch begeistert wegen der Menschen, die dahinter stehen.
2: Das sind wahrscheinlich jetzt ganz Bekannte und wir sagen, oh.
0: Also, ich fange mal mit dem Sopransaxophon an. Das hat ein Musiker gespielt, den ich dieses Jahr zum ersten Mal live gehört habe, nämlich bei der Jazzwoche in Burghausen. Das hat Emilio Modeste gespielt. Er ist aber, sag ich mal, eher der Jungspund der Band. Es gibt noch andere Musiker, die finde ich auch total spannend. Bass spielt ein Herr, der heißt Felix Pastorius. Und auch ist es so, dass sein Vater Jaco Pastorius ist, aber der Sohn hat Bass gelernt und spielt ziemlich gut E-Bass. Zakai Curtis ist der Keyboarder und der ist der Pianist in der Band von Lakeisha Benjamin. Und dann kommt hier noch ein junger, aufstrebender Gitarrist dazu, der heißt Carlos Santana. Ich weiß nicht, ob ihr von dem schon mal was gehört habt. Der hat relativ viel Musik gemacht. Und am Schlagzeug ist deshalb auch natürlich seine Frau Cindy Blackman Santana.
1: Okay.
0: Und es ist ein Stück, das heißt, passt auch irgendwie zu der Sendung The Message is Love. Habt ihr die Liebe rausgehört? Ich glaube schon.
1: Ja, es gibt halt alle möglichen Arten.
0: Die ist halt sehr
1: Liebe
0: massiv.
2: Okay. Ja, ich hatte beim Hören sozusagen ein Brett vor der Liebe.
0: Ja. Coherence heißt das Album, das Ende Juli erschienen ist. Ich habe mir gedacht, ich muss mir jetzt endlich mal was von Cindy Blackman Santana anhören, weil ich kenne natürlich ihren Namen und weiß, dass sie seit Jahren und Jahrzehnten in der Szene unterwegs ist, aber hatte irgendwie das einfach verpasst und habe mir gedacht, das muss ich jetzt mitbringen, weil vielleicht geht's euch ja so ähnlich und vielleicht geht's ganz vielen Hörerinnen und Hörern auch so. Und ich habe mir gedacht, die Frau, die muss ich einfach mal vorstellen oder in die Sendung mit reinbringen. Vielleicht ganz kurz, Cindy Blackman Santana heißt sie seit 2010, da hat sie den Gitarristen geheiratet. Sie ist Jahrgang 1959 aus Yellow Springs, Ohio. Und mit 13 hat sie Max Roach gehört und war entflammt für den Jazz. Art Blakey wurde dann aber sowas wie ihr Mentor. Und sie hat dann in unterschiedlichen Bands gespielt und hatte eine eigene Band mit Kenny Garrett Altsaxophon, Joe Henderson Tenorsaxophon und Wallace Rooney Trompete. Also echt high level. Hat dann aber auch 18 Jahre lang Live-Konzerte zusammen mit Lenny Kravitz gespielt, also einem sehr bekannten Rockmusiker. Und sie ist eben schon ein totaler Star. Aber ich glaube, sie tritt einfach nicht so wahnsinnig viel in Europa, zumindest nicht in Deutschland auf. Und deswegen hatte ich sie nicht so auf dem Schirm, nur vom Namen her.
1: Und sie ist die Bandleaderin.
0: Sie ist die Bandleaderin.
1: Und das ist quasi ihr Album.
0: Es ist ihr Album.
1: Und Carlos Santana, der ja doch eine ganze Ecke älter ist als sie.
0: Der ist bei 6 Stücken ist er dabei. Auch noch eine Sache. Ganz am Anfang gab es so kurz so was Gesprochenes. Diese Worte hat Snoop Dogg eingesprochen. Und auch, was ich auch total super finde, das Album ist in Las Vegas aufgezeichnet. Also es ist alles irgendwie so ein bisschen
2: coole Kombi.
1: Es ist aufgezeichnet, aber es war kein Live-Konzert, sondern es ist schon Studio. Und die Stücke hat die auch Cindy Blackman geschrieben?
0: Ja, die stammen von ihr, genau.
1: Okay, und jetzt Frage, ich empfand dieses Stück jetzt als deutlich sehr rockig, ja, so, wo ich auch sagen würde, okay, jazzinformierte Spielerinnen, Spieler, so können das sein. Aber gibt es auch Stücke auf dem Album, wo noch ein bisschen mehr Jazz drinsteckt?
0: Ja, wir hören mal ganz kurz in eins rein. Da werden wir uns relativ schnell wieder rausblenden. Da ist auch noch ein anderer Gast dabei und da gibt es Fachkräfte, die den sicher sofort erkennen.

0: Ja, Gitarren über Gitarren. Und ich sag euch was, dieses Stück hieß auch Guitar Love. Und es war neben Carlos Santana, das löse ich jetzt schon auf, ein zweiter Gitarrist dabei. Und ihr habt ihn sicher erkannt. Ich sag's jetzt mal.
1: Also ich kann jetzt nur sagen, das war ein Stück ganz nach meinem Geschmack. Ich habe es total genossen. Ich finde es eine Schande, das ausgeblendet zu haben. Wunderschön. Und bei diesem Stück hat mir auch das Schlagzeug viel, viel besser gefallen als bei dem ersten. Weil da waren ganz tolle Drum-Passagen drin. Und ich glaube, ich schiebe die Frage nach dem zweiten Gitarristen ein bisschen auf. Mich würde aber interessieren, am linken Kanal haben wir da Carlos Santana gehört, weil das dachte ich, dass er das auf jeden Fall war.
0: Du meinst die Person, die jetzt gerade am Schluss noch Solo gespielt hat?
1: Nee, sondern am Anfang.
0: Ja, genau. Am Anfang hat Carlos Santana gespielt und am Ende hat John McLaughlin Gitarre gespielt.
1: Ja, die beiden sind ja ein bewährtes Gespann.
0: Genau.
1: Aber der McLaughlin hat sich sehr zurückgehalten.
0: Ich habe noch ein Stück und das wird das jazzige Stück sein. Es trägt einen tollen Titel. Ich finde den sehr schön. Das Stück heißt Peace, Please. Hier kommen auch noch Streicher dazu, was normalerweise überhaupt nicht mein Fall ist. Ich finde sie aber da ja richtig interessant eingesetzt.
1: Da bin ich gespannt.
0: Sakai Curtis, der Pianist, wird hier ein paar tolle Passagen haben. Und das Stück hören wir jetzt. Peace, Please.

0: Peace, Please, so hieß dieses Stück von Cindy Blackman, Santana und ihrer Band Coherence heißt das Album, das Ende Juli erschienen ist und das wir hier gehört haben, zur Freude aller. Jetzt hören wir weitere gute Musik, oder?
1: Ja, was mir auch noch aufgefallen ist, ist, dass das eigentlich für mich das Stück war, wo man mal das ganze Können von Cindy Blackman so unfassbar ausgewalzt bekommen hat, weil der Rest von dem Stück hat mich eigentlich nicht so interessiert, aber wie sie gespielt hat, das fand ich richtig interessant. Da musste ich auch an Art Blakey, den du vorhin als ihren Mentor genannt hast, denken, wo man auch gemerkt hat, hier steht jetzt quasi das Schlagzeug im Mittelpunkt des musikalischen Geschehens. Wollte ich noch kurz angemerkt
0: ja,
1: haben.
0: Ja, sehr gut.
1: Ja,
0: super.
1: Und jetzt kommt noch ein Jazz mit, würde ich sagen, einem Anliegen. Wir hatten ja Trauerbewältigung in unserer ersten Band. Wir hatten die Liebe in unserer zweiten Band. Und jetzt müsst ihr herausfinden, was wir in der dritten Band zu bieten haben. Und Sie auch, liebe Hörerinnen und Hörer.
2: Okay, begin. African music is highly improvised. Four rhythmic patterns typically played with drums,

0: One band.
1: Hören wir Gutes und reden darüber. Ja, und ich frage meine Kollegen Roland Spiegel und Ulrich Habersetzer, was habt ihr gehört?
2: Also Musik offenbar mit ganz starken afrikanischen Einflüssen oder aber direkt afrikanische Musik, das kann ich schwer sagen, mit jemandem, der auf eine ruhige Art sehr eindringlich gesprochen und gesungen hat und eine Band, die ganz stark gegroovt hat und ganz gelassen und locker gegroovt hat. Und dann gab es noch Hintergrundchöre. Und das Anliegen könnte vielleicht sein, der Wunsch, die ganz starken afrikanischen Wurzeln vieler unterschiedlicher populärer Musik anzuerkennen. Darauf würde ich tippen, aber es kann natürlich auch was ganz anderes sein.
3: Ich finde auch, der Groove ist schon ganz besonders und ist aber auch tricky. Also da gibt es auch immer mal wieder so Wendungen und sowas. Ich glaube, die Person, die hinter dem Groove steckt, muss sehr genau wissen, was sie will oder das sehr genau konzipiert haben oder überlegt haben und da viel Idee reingesteckt haben, glaube ich. Es ist auch durch unterschiedliche Sprachen ganz interessant. Mir kam es jetzt vor, es gäbe es auch eine Passage, die eigentlich eher von lateinamerikanischer Musik beeinflusst ist, wo das so irgendwie kippte. Also ganz genau beschwören kann ich es nicht. Ich glaube, ich müsste es einfach noch ein paar Mal anhören.
1: Ja.
3: Aber das ist schon sehr interessant. Es ist irgendwie auch produziert, also auch popmusikalisch produziert, aber hat trotzdem so was Leichtes drin.
2: Ja, also sehr transparent. Sehr,
3: ja, ja. Genau, genau.
1: Ich gebe euch mal ein paar kleine Tipps, bevor wir die nächste Musik hören. Also auf diesem Album, da gibt's eine Band, die spielt seit einigen Jahren schon zusammen. Und dann gibt es insgesamt 27 Personen, die als GastmusikerInnen eingeladen worden sind. Davon allein 12 VokalistInnen, 7 InstrumentalistInnen, MCs, also Rapper, 4er derer und Spoken Word Artists, auch nochmal 4 Personen. Also dieses Durchdachte liegt daran, dass es ein ganz starkes Konzeptalbum ist, das ganz viele gesellschaftlich relevante Themen aufgreift. Und bevor wir noch darüber weiterreden, möchte ich euch einen anderen Song dieser insgesamt 13 Songs auf dem Album vorstellen, der komplett anders klingt.

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1: So, ich würde mal sagen, ich habe hier Musik gehört, die unfassbar groovt und die zum Tanzen anregt, aber die auch ganz viel Botschaft in sich trägt. Und jetzt frage ich meine Kollegen Roland Spiegel und Ulrich Habersetzer, welche Botschaft habt ihr gehört in diesen Texten?
2: Geh du mal voran. Okay.
3: Naja, also It's My Body hört man ja als sozusagen Refrain oder immer wiederkehrend. Und ich glaube, es ist schon eine Musik über die Selbstbestimmung, über den eigenen Körper und über auch, ja, wie soll ich sagen, die Selbstwahrnehmung und auch die Ablehnung dessen, dass andere Leute richten drüber, wie der eigene Körper ist. Das ist irgendwie schon interessant, weil es alles natürlich irgendwie sehr, ich sag mal, sweet gesungen ist und daherkommt, aber die Botschaft ist natürlich schon eine unglaublich klare und sehr selbstbewusste und sehr deutliche. Die männliche Stimme

0: Marilyn Carrington, eine Amerikanerin, die wir senden ja hier aus München, ja, die wir jetzt in München auch sehr doll erleben können, weil sie hier gerade eine Spitzenprofessur hat am Jazzinstitut der Musikhochschule. Ein Jazzstar, eine Frau von jetzt 61 Jahren, die mit 10 Jahren das erste Mal beim Wichita Jazz Festival aufgetreten ist mit Clark Terry zusammen, die aus einem Haushalt kommt, wo Vater und Großvater professionelle Musiker waren, die unfassbar viele CDs aufgenommen hat und produziert hat und die Stücke schreibt, arrangiert, die auch selbst ganz schön singt, wenn sie hin und wieder mal singt. Und die mit der Social Science Band, die hat sie gegründet mit dem Pianisten und Keyboarder Aaron Parks, Jahrgang 1983 ist er, und dem kanadischen Gitarristen Matthew Stevens, Jahrgang 1982. Und sie haben auch noch einen ganz jungen Typen dabei, der heißt Morgan Guerin, ist Jahrgang 1998, ist ein Multiinstrumentalist, also Saxophone, Flöten, Bassklarinetten, E-Way, Basskeyboards, alles Mögliche. Und die sind quasi dieses Core-Team und haben jetzt ihre zweite CD herausgebracht. Die erste erschien im Jahr 2019 und diese zweite CD jetzt heißt Trip the Night Fantastic. Und man fragt sich, was soll denn das bitte bedeuten? Das ist abgeleitet von einem Idiom, einem amerikanischen, das heißt eigentlich Trip the Light Fantastic. Und das heißt so, man hat die Nacht durchgetanzt, we trip the light fantastic, super. Und das wiederum bezieht sich auf ein Gedicht von John Milton aus dem 17. Jahrhundert, also ein Engländer. Aber in der Neuzeit jetzt und auf diesem Album würde ich sagen, bedeutet der Titel vielleicht, es ist vielleicht eine durchtanzte Nacht, aber es ist vielleicht auch ein nächtlicher Streifzug. Die Musik klingt danach. Sie ist die Tragfläche für einen ganzen Kanon von gesellschaftlichen und politischen Überlegungen und Aufrufen. Und das ist die Band Social Science. Ich weiß, vor Jahren, als das erste Album erschienen ist, hat mir Terry Lynn Carrington mal im Interview gesagt, Jazz war schon von Anfang an in seiner Neuartigkeit politisch und Ausdruck einer sozialen Bewegung. Der Ruf nach Freiheit ist ein Teil davon und auch der Grund, warum wir, also die Jazz-Community, Jazz spielt. Wir wollen Zugang zu dieser Freiheit und erlangen ihn wahrscheinlich nur in diesem Raum der Musik. Und jetzt die Songs. Der erste Song war der Rhythm Song, tatsächlich mit einer Sängerin aus Mali und mit einer kubanischen Sängerin und Perkussionistin, Brenda Navarrete heißt die. Und es ging um weibliches Empowerment, ja, um schwarzen Feminismus, um die Verbindung zur afrikanischen Diaspora. Es gibt Songs über Gender-Identität, den Identity-Song, über queere Identitäten. Es gibt den Climate-Song, es gibt den Children-Song, um die Rechte von Kindern und das Unrecht, das ihnen angetan wird. Es gibt Songs über die Stärkung von Gemeinschaft, es gibt Songs über die Zerstörung des Waldes, es gibt Songs über Solidarität, es gibt Songs über die Abschaffung der Unfreiheit, es gibt sogar einen Song, den Pet-Song, wo es um die Würde der Tiere geht, es gibt einen Blues-Song, wo es um revolutionäre und politische Kraft geht und es gibt einen Reckoning-Song ganz am Ende, das ist ein regelrechter Aufruf dazu, die Demokratie zu schützen und für die Demokratie zu kämpfen. Und das ist das Brett, das hier inhaltlich gebohrt wird und in einer Art und Weise umgesetzt wird, die mich komplett in allerschönster Art und Weise umgehauen hat, als ich dieses Album entdeckt habe. Am 31.07. ist es erschienen bei Candid Records.
1: Ich glaube, man könnte alle Themen unter einem Wort zusammenfassen. Respect.
0: Ja.
1: Denn all die einzelnen Themen haben damit zu tun, finde ich. Mhm. Respect ist ja auch ein Grundbaustein der Demokratie.
0: Ohne den geht es nicht. Und ich habe jetzt auch Respekt davor, dass wir nicht mehr viel Sendezeit haben, obwohl ich noch gerne mehr berichten würde. Mhm. Ich kann das Album wirklich nur wärmstens empfehlen und habe zum Ende ein Stück dabei, das ist der Prayer Song. Darin geht es halt wirklich um Resilienz und auch um einen Optimismus, den man beibehält, in einem Streben nach Gleichheit, nach Frieden und nach Menschenrechten, auch und gerade in Zeiten, wo es so aussieht, als wären genau diese Themen, als wären diese Werte permanent unter Beschuss. Und das ist ein wunderschöner Song, den man sich mitnehmen kann und sich vielleicht auch mitnehmen kann in sein eigenes Leben, um dort gewisse Wirksamkeiten vielleicht selbst an den Start zu bringen.
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0: Beate Samson,
2: Ulrich Habersetzer und
1: Roland Spiegel. Und in der Technik danken wir Katharina Zweck.
2: Und das nächste Mal gibt's Hören wir Gutes und reden darüber im

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1: Und hier kommt der Prayer Song aus dem Album Trip the Night Fantastic von Terry Lynn Carrington und der Band Social Science.

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2: Um 24 Uhr mit Stefanie Müller. Erste Bundesländer sind dem Vorschlag von Bundesverkehrsminister Bilger gefolgt, das Sonntagsfahrverbot für Lkw vorübergehend und teilweise aufzuheben. Rheinland-Pfalz, Nordrhein-Westfalen, Niedersachsen und das Saarland verkündeten Ausnahmeregeln, die die Folgen des Niedrigwassers auf Flüssen abmildern sollen. Der Industrieverband BDI begrüßte den Schritt. Der Chef der Umweltorganisation Bund, Band, sagte hingegen der Rheinischen Post, er werde Menschen und Klima belasten. Linken-Chef Pantisano sprach von Schnellschüssen, die das Problem auf die Lkw-Fahrer abwälzten. Zwei US-Medien berichten über Hinweise, dass Russland hinter der Drohne mit Sprengstoff am Flughafen Leipzig-Halle stecken könnte. Das Wall Street Journal beruft sich auf mit Geheimdienstberichten vertraute US-Beamte, der TV-Sender CNN auf einen US-Verteidigungsbeamten in Europa. Dieser sagte laut CNN, die USA seien zu dem Schluss gekommen, dass die Drohne von einem russischen Geheimdienst sei. Vor einigen Tagen war sie auf dem Leipziger Flughafen nahe ukrainischer Frachtflugzeuge entdeckt worden. Russland weist jede Verantwortung zurück. Serbien und die Ukraine wollen enger zusammenarbeiten. Das haben die Präsidenten beider Länder, Vučić und Zelensky, in Belgrad vereinbart. Konkret planen sie etwa ein Freihandelsabkommen. Serbien ist traditionell ein enger Verbündeter Russlands und von dessen Gaslieferungen abhängig. In der spanischen Region Andalusien ist ein neuer Waldbrand ausgebrochen. Das Feuer nahe der Stadt Niebla hat am Abend laut Behörden rund 4000 Hektar Fläche erfasst. Unter Kontrolle ist hingegen ein Waldbrand am Gardasee in Italien. 200 Menschen waren vorübergehend in Sicherheit gebracht worden, darunter einige Urlauber. Der Streit um den YouTuber Drachenlord hat erneut zu Gewalt geführt. Trotz eines Verbots sind laut Polizei rund 3500 Menschen zum sogenannten Schanzenfest im bayerischen Emskirchen gekommen. Dort hatte der YouTuber früher gewohnt. Die Beamten verhinderten demnach, dass die Menschen in den Ort eindrangen. Daraufhin seien sie beleidigt und angegriffen worden. Einzelne Teilnehmer wurden festgenommen. Der YouTuber hatte in der Vergangenheit in seinen Videos mit teils extremen Ansichten provoziert. Mehrere seiner Gegner wurden wiederum wegen Straftaten gegen den Blogger verurteilt. Zum Fußball. Der Bundesliga-Absteiger VfL Wolfsburg ist in seinem ersten Spiel in der zweiten Liga nicht über ein Unentschieden hinausgekommen. Gegen den ersten FC Kaiserslautern stand es am Ende 0:0. Das Wetter in Deutschland, in der Nacht fast überall klar, in den Tälern Abkühlung bis auf 10 Grad, sonst bis auf 20 Grad. Im Tagesverlauf verbreitet sonnig, später im Südwesten und in den Bergen einzelne Schauer oder Gewitter, bei Höchstwerten um 25 Grad an den Küsten und über 30 Grad im Süden. Und damit ein Blick auf die Uhr, es ist jetzt 0:03.
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4: Mit Jerzy May für Sie am Mikrofon und in dieser ersten großen Runde mit Aufnahmen des Saarländischen Rundfunks. Die musikalische Bandbreite bis 2 Uhr reicht von Paganini bis Piazzolla. Los geht's mit Beethoven, und zwar mit seinem zweiten Klavierkonzert in B-Dur Opus 19. Zu Gast im Februar 2015 bei der Deutschen Radiophilharmonie Saarbrücken Kaiserslautern und ihrem damaligen Chefdirigenten Karl-Marc Chichon war für den Solopart der französische Pianist François Frédéric Guy. Viel Vergnügen.

Der französische Pianist François Frédéric Guy ist in letzter Zeit zunehmend auch als Dirigent zu erleben, gerne auch in Doppelfunktion, wenn er vom Flügel aus leitet. Hier in dieser Aufnahme von 2015, da konzentrierte er sich ganz auf das Spiel als Solist in Beethovens zweitem Klavierkonzert in B-Dur Opus 19. Die Leitung der Deutschen Radiophilharmonie Saarbrücken-Kaiserslautern lag in den Händen des damaligen Chefdirigenten Karel-Marc Chichon. 10 Jahre zuvor entstand die folgende Kammermusikaufnahme, bei der die Konzertmeisterin des Orchesters den Geigenpart übernahm, Dora Bratschkova, am Flügel Andreas Meyer-Hermann. Die Noten, die lieferte einst ein deutsch-dänischer Komponist, der mit Beethoven befreundet war und ihn sehr verehrte, Friedrich Kuhlau.

Friedrich Kuhlau, Beethoven, Zeitgenosse aus dem niedersächsischen Uelzen. Dort übrigens ist ein Flötenwettbewerb nach ihm benannt. Seine zweite Heimat fand Kuhlau allerdings in Dänemark, bis zu seinem Tod 1832 in Kopenhagen. Wir hörten hier gerade seine Violinsonate F-Dur Opus 79 Nummer 1, 1995 gespielt von der Geigerin Dora Bratschkova und dem Pianisten Andreas Meyer-Hermann. Wir bleiben hier im ARD-Nachtkonzert bei einer Duo-Besetzung, aber in völlig anderer Klangfarbe. Nun kommt auch die Flöte zum Einsatz. Statt Klavier gibt's Gitarre, gemeinsam auf den historischen Spuren des Tango, skizziert von einem, der sich mit Tango, argentinischem Tango, bestens auskannte, Astor Piazzolla. Die klingenden Details bei der Tour hat ein chilenisches Duo, spezialisiert auf südamerikanische Musik, Flötist Alfredo Mendieta und Gitarrist Luis Orlandini, 1991 zu Gast in Saarbrücken.

Musikgeschichte ohne Worte, die Historie des Tango in vier Sätzen beschrieben von Astor Piazzolla und in einem Studio in Saarbrücken gespielt von Alfredo Mendieta Flöte und Luis Orlandini Gitarre. Zwei weitere Aufnahmen des Saarländischen Rundfunks haben wir für Sie in dieser ersten großen Runde des heutigen ARD-Nachtkonzerts. Nachher mit einer großen sinfonischen Dichtung von Arnold Schönberg. Jetzt aber erstmal eine Paganini-Caprice, ein hochvirtuoser Solo-Hit eigentlich, der aber auch wunderbar mit Orchesterbegleitung klingen kann. Und so trifft der Geiger Niklas Liepe auf die Deutsche Radiophilharmonie Saarbrücken Kaiserslautern, dirigiert von Gregor Bühl.

Stefan Konz, Cellist der Berliner Philharmoniker, ist auch ein hervorragender Bearbeiter und Arrangeur. Von ihm stammt diese Version von Paganinis A-Moll-Caprice Nummer 24, Opus 1, gespielt im Dezember 2017 vom Geiger Niklas Liepe und der von Gregor Bühl dirigierten Deutschen Radiophilharmonie Saarbrücken-Kaiserslautern, die wir in der nächsten guten Dreiviertelstunde mit der großen sinfonischen Dichtung hören, die Arnold Schönberg Anfang des 20. Jahrhunderts nach Maurice Maeterlincks Liebestragödie Pelléas et Mélisande komponierte. Am Pult der Spanier Josep Pons.

Die Deutsche Radiophilharmonie Saarbrücken Kaiserslautern im September 2011 bei einem Konzert unter Leitung des spanischen Gastdirigenten Josep Pons. Das war die sinfonische Dichtung Pelléas et Mélisandre Opus 5 von Arnold Schönberg, Anfang des 20. Jahrhunderts inspiriert vom Stück des belgischen Schriftstellers Maurice Maeterlinck. Und es waren auch 2 Stunden mit Aufnahme des Saarländischen Rundfunks in dieser ersten großen ARD-Nachtkonzertrunde. Mit einem kurzen Kontretanz von Mozart geht's auf 2 Uhr zu und mit einer Mozart-Sinfonie gleich nach den Nachrichten weiter.

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1: Um 2 Uhr mit Felix Sprung. Die Aufhebung des Sonntagsfahrverbots für Lkw in einigen Bundesländern wegen des Niedrigwassers in mehreren Flüssen stößt auf ein geteiltes Echo. Kritik kommt von der Umweltorganisation BUND. Aus der Nachrichtenredaktion Henning Knipp.
2: Die Verlagerung von Transporten auf die Mensch und Klima hieß es vom BUND. Besser seien eine Stärkung der Schiene und eine Anpassung der Binnenschifffahrt. Bundesverkehrsminister Bilger verteidigte dagegen die Entscheidung, das Niedrigwasser beeinträchtige den Warentransport massiv. Unternehmen bräuchten jetzt Flexibilität und zusätzliche Möglichkeiten, so Bilger. Der Bundesverband der deutschen Industrie begrüßte die Entscheidung. Das könne die Auswirkungen des Niedrigwassers abmildern. Neben Niedersachsen erlauben vorerst auch Nordrhein-Westfalen, Rheinland-Pfalz und das Saarland Landfahrten von Lkw an Sonn- und Feiertagen.
1: Nach dem Fund einer Sprengstoffdrohne auf dem Flughafen Leipzig-Halle berichten US-Medien über Hinweise auf eine russische Herkunft des Flugkörpers. Das Wall Street Journal schreibt unter Berufung auf US-Beamte, Washington sei zu dem Schluss gekommen, dass die Drohne von einem russischen Geheimdienst stamme. Bundesinnenminister Dobrindt sprach dagegen von einem hybriden Angriff durch fremde Mächte. Der Deutsche Wetterdienst hat für den heutigen Sonntag eine Hitzewarnung herausgegeben. Betroffen sind demnach weite Teile des Landes. Aus der Nachrichtenredaktion